Ja, das war mal wieder eine sehr schöne Show. Also mir hat es heute sehr, sehr viel Spaß gemacht, euch angemessen zu unterhalten, entertainen. Schöne Show und es gehen ganz, ganz liebe Grüße raus. Ganz, ganz, ganz, ganz liebe Grüße an eine treue Zuhörerin in Neckargemünd, die die Sendung entweder live hört oder danach, wenn sie keine Zeit hat oder es vergessen hat oder so. Du seist hiermit herzlich gegrüßt und natürlich auch alle meine Hörer in und um Neubrandenburg und weltweit über den Stream. Meine Website ist zwar nicht aktuell in dem Sinne, aber ihr findet da alle Informationen rund um mich. Musical-healing.info. Da gibt es auch einen Link zu einem Telegram-Kanal, da könnt ihr mir schreiben, wie es euch gefallen hat. Ihr könnt auch auf der Mediathek, da wo man die Sendung nachhören kann, auf der Medienanstalt Mecklenburg-Vorpommern Webseite die Mediathek suchen. Da könnt ihr die Sendung nachhören. Immer so, entweder wenn alles gut lief, ziemlich zeitnah nach der Sendung, wenn der Techniker da noch dran ist. Und ansonsten, da könnt ihr auch Kommentare hinterlassen. Ich freue mich über Feedback, kriege ich so gut wie gar keins, außer von der treuen Zuhörerin. Und ansonsten würde ich mich natürlich auch freuen, wenn der ein oder andere mal etwas schreibt. Ja, somit schließe ich hier wieder mit noch einem Song, wie jedes Mal. Wünsche euch eine gute Nacht. Danke, dass ihr zugehört habt, dass ihr eingeschaltet habt. Und verantwortlich war Daniel Glawe.

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Gemeinsamer Sommerabend zum 25-jährigen Jubiläum. 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Am Sonntag, dem 5. Juli, verwandelt sich der Platz an der Konzertkirche in eine besondere Freilufttafel. Anlass ist das 25-jährige Jubiläum der Konzertkirche. Ab 17 Uhr sind Bürgerinnen und Bürger sowie Gäste der Stadt eingeladen, beim White Dinner dabei zu sein. Das Prinzip des White Dinners ist einfach. Alle Gäste kommen möglichst in weißer Kleidung und bringen ihr eigenes Picknick oder ihre Lieblingsspeisen mit. Gemeinsam entsteht so eine festliche Tafel unter freiem Himmel, die zum Austausch und Verweilen einlädt. Für die musikalische Begleitung sorgen Musikerinnen und Musiker der Neubrandenburger Philharmonie. Die Teilnahme am White Dinner ist kostenfrei. Tische und Sitzgelegenheiten stehen begrenzt zur Verfügung. Gäste können aber auch eigene Picknickdecken, Klappstühle oder andere Sitzgelegenheiten mitbringen. Wer den Abend besonders komfortabel genießen möchte, kann eine Dinnercard buchen. Diese beinhaltet für 4 Personen ausgewählte Speisen, eine reservierte Tischfläche sowie Sitzgelegenheiten vor Ort. Das White Dinner ist Teil des Jubiläumsprogramms der Konzertkirche und lädt dazu ein, einen der prägendsten Kulturorte Neubrandenburgs einmal ganz anders zu erleben. Aktuelle Informationen zum White Dinner befinden sich auf der Webseite des Veranstaltungszentrums unter vznb.de/veranstaltungen/white-dinner. Das White Dinner an der Konzertkirche Neubrandenburg zum 25-jährigen Jubiläum am 5. Juli ab 17 Uhr. Lassen auch Sie sich diese einzigartige Atmosphäre unter freiem Himmel nicht entgehen.

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0: rechtzeitig an Weihnachten denken. Zum Weberglockenmarkt, der am 24. November beginnt, sucht das Veranstaltungszentrum Neubrandenburg noch eine stattliche Nordmann-Tanne. Und die könnte auf einem Grundstück in der Stadt Neubrandenburg stehen. Gesucht wird ein Baum mit rund 14 Meter Höhe, gesund und standfest. Wer eine passende Tanne hat, kann sie für den Weberglockenmarkt zur Verfügung stellen und sollte sich bis Ende August melden, damit auch noch genug Zeit für die Vorabprüfung bleibt. Anfragen gehen bitte direkt an stadtfeste@vznb.de. Wer einen Baum anbietet, muss sich um nichts mehr kümmern. Fällung und Transport organisiert das Veranstaltungszentrum vollständig. Vorab schauen sich die Fachleute den Standort an und prüfen, ob eine Fällung logistisch überhaupt machbar ist. Das Veranstaltungszentrum freut sich über jeden Hinweis an stadtfeste@vznb.de.
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0: Heute ist es wechselnd bewölkt. Vor allem nachmittags kann es wiederholt durchziehende Schauer und lokale Gewitter geben bei höchsten Temperaturen zwischen 16 und 20 Grad und einem schwachen bis mäßigen Wind aus südwestlichen bis westlichen Richtungen. Teilweise sind auch ein paar Böen mit dabei. Die kommende Nacht zeigt sich dann anfangs noch örtlich mit Schauern und Gewittern, später meist niederschlagsfrei und dann gibt es auch die ein oder andere größere Auflockerung. Die tiefsten Temperaturen liegen zwischen 11 und 7 Grad bei einem schwachen, am Bodden auch mäßigen Wind aus Richtungen um Südwest. Morgen dann wieder mehr Wolken. Und zeitweise kann es auch leichten Regen geben. Die höchsten Temperaturen liegen rund um 18 Grad. Der Wind mäßig aus Richtungen um Südwest. Die Nacht zum Freitag dann stark bewölkt. Etwas Niederschlag ist immer noch möglich. Bei tiefsten Temperaturen zwischen 12 und 9 Grad und einem schwachen bis mäßigen Wind aus Richtungen um Süd. Und der Freitag zeigt sich dann stark bewölkt, wiederholt mit schauerartigem Regen. Und bei höchsten Temperaturen zwischen 17 und 19 Grad, der Wind schwach bis mäßig aus Richtungen um Südwest. Die Roggenpollen fliegen heute mit mittlerer bis hoher, die Gräserpollen mit hoher Intensität.
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Also, wir suchen einen Interpreten, der sehr, sehr, sehr verdammt nochmal berühmt geworden ist. Mitte der 80er, Anfang der 80er hat er Schlager gesungen. Dann ist er rübergewechselt ins Englische und nannte sich Headliner. Einen einzigen Titel hat er rausgebracht und das war eine Coverversion von Real Life's Catch Me, I'm Falling. Music Makes

0: Folge. Für den einen oder anderen, der sich in den 80ern auskennt, sollte das kein Problem gewesen sein. So viel sei gesagt, in den Schlagerzeiten hat er auch schon mit einem gewissen Dieter Bohlen zusammengearbeitet als Produzentin. Auch bei Headliner und Catch Me I'm Falling war das so. Und dann haben sie sich zusammengeschlossen und daraus wurde Modern Talking.
1: Neil

Kurze Frage in die Runde. Haben wir denn schon genug von dieser wunderschönen Musik? Nein, wir haben nicht genug. Gottes Willen, wir mögen diesen Einheitsbrei und deswegen doch mal You can win if you want. Modern Talking.

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Olivia Newton-John war selbst Hauptdarstellerin im Film Xanadu. Und jetzt einer meiner Lieblings-Roboterfilme. Nummer 5 lebt. Und aus dem hören wir Eldi Bartsch und Who's Johnny?

Bei den vielen Filmen, die ich in letzter Zeit gesehen habe, ist mir aufgefallen, dass gerade aus japanischen Animes sehr gute Filmmusik stammt. Und die will ich euch nicht vorenthalten. Zwei Beispiele dafür. Das erste aus The Deer King. Millet und One Reason gesungen in Japanisch und Englisch.

The Deer King von 2021, ein Jahr vorher erschienen ist Popel und die andere Seite des Himmels, und so stelle ich mir eine Filmmusik vor, fängt langsam und ruhig an, steigert sich dann, bis dann zum Schluss das gesamte Orchester dem Titel ein episches Ende bereitet. Gesungen von Losarena.

0: Heute ist es wechselnd bewölkt. Vor allem nachmittags kann es wiederholt durchziehende Schauer und lokale Gewitter geben bei höchsten Temperaturen zwischen 16 und 20 Grad und einem schwachen bis mäßigen Wind aus südwestlichen bis westlichen Richtungen. Teilweise sind auch ein paar Böen mit dabei. Die kommende Nacht zeigt sich dann anfangs noch örtlich mit Schauern und Gewittern, später meist niederschlagsfrei und dann gibt es auch die ein oder andere größere Auflockerung. Die tiefsten Temperaturen liegen zwischen 11 und 7 Grad bei einem schwachen, am Bodden auch mäßigen Wind aus Richtungen um Südwest. Morgen dann wieder mehr Wolken. Und zeitweise kann es auch leichten Regen geben. Die höchsten Temperaturen liegen rund um 18 Grad. Der Wind mäßig aus Richtungen um Südwest. Die Nacht zum Freitag dann stark bewölkt. Etwas Niederschlag ist immer noch möglich. Bei tiefsten Temperaturen zwischen 12 und 9 Grad und einem schwachen bis mäßigen Wind aus Richtungen um Süd. Und der Freitag zeigt sich dann stark bewölkt, wiederholt mit schauerartigem Regen. Und bei höchsten Temperaturen zwischen 17 und 19 Grad Wind schwach bis mäßig aus Richtungen um Südwest. Die Roggenpollen fliegen heute mit mittlerer bis hoher, die Gräserpollen mit hoher Intensität.
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4: Hallo, liebe Kinder. Hier ist Pauline. Meine Geschichte heißt heute Den Winter in den Norden geschickt von Elke Bräunling. Der Winter war sauer. Mit einem wütigen Krummeln zog er durch die Straßen der Städte und Dörfer. Hey, wo seid ihr? Rief er und zog weiter. Immer weiter. Doch der Winter begegnete den Gesuchten nur ganz selten. Fast traurig war er schließlich. Hatte er doch so achtsam die Wünsche und Träume der Kinder belauscht und für einen tollen Schneewinter gesorgt. Wofür habe ich mich so abgerackert? Der Winter war fast ein bisschen traurig. Ich sehe sie nicht. Wen siehst du nicht? Fragte der Frühling, der in einen weißen Mantel mit grünen Tupfern gehüllt bereits in sonnigen Ecken lauerte. Die Schneemänner, knurrte der Winter. Es gibt keine Schneemänner mehr. Seit Wochen halte ich nach ihnen Ausschau. Der Frühling kicherte. Die sind längst nach Norden gewandert und halten dort in Eishöhlen versteckt ihren Frühlings-Sommer-Herbstschlaf. Der Winter wunderte sich ein wenig. So früh schon? Es ist doch noch Winter. Aber nicht mehr lange, sagte der Frühling schnell. Ich glaube, ihnen war langweilig. Zu viel Weiß in diesem Jahr. Winter, du hast es zu gut mit den Menschen gemeint und ihnen zu viele deiner kostbaren Schneeflocken geschenkt. Wirklich? Fragte der Winter. Er dachte nach. Na, wenn du meinst. Er winkte den dicken grauen Schneewolken, die sich über ihm am Himmel türmten, hinauf. Wir brechen die Aktion Winter ab. Wir brechen auf nach Norden. Schließlich haben wir genug gearbeitet in diesem Winter. Und den Menschen, ja, denen kann man es sowieso nie recht machen. Fein, fein. Der Frühling rieb sich die Hände. Er lachte und winkte dem Winter, der sich nun schleunigst und frühjahrsmüde und eigentlich viel zu früh davon machte, hinterher. Liebe Kinder, für heute sage ich euch Tschüss. Ich wünsche euch auch einen schönen Frühling. Eure Pauline.

0: Und in der nächsten halben Stunde lassen wir mal den Jens Fischer an die Regler.
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Meistens pflege ich über Coverversionen herzuziehen, weil das Original dann doch viel besser ist. Es gibt allerdings auch mal kleine Ausnahmen. Hier ist das neue Theme from Captain Future, der Dominatrix TV Mix von Silence 1975.

Silence 1975 remixed alles Mögliche aus den 80ern. Ganz viel Depeche Mode, Pet Shop Boys, Yazoo, Aha, Boytronic und. Einfach mal reinhören. RCS hat einen eigenen YouTube-Kanal. Und damit wir in dieser Runde auch noch ein bisschen Musik aus den 80ern spielen, habe ich eine Band rausgesucht, die war schon da, bevor ich überhaupt auf der Welt war. Die Four Tops hatten ihre große Zeit in den 60ern. Dieser Hit hier allerdings stammt von 88.

0: Heute ist es wechselnd bewölkt. Vor allem nachmittags kann es wiederholt durchziehende Schauer und lokale Gewitter geben bei höchsten Temperaturen zwischen 16 und 20 Grad und einem schwachen bis mäßigen Wind aus südwestlichen bis westlichen Richtungen. Teilweise sind auch ein paar Böen mit dabei. Die kommende Nacht zeigt sich dann anfangs noch örtlich mit Schauern und Gewittern, später meist niederschlagsfrei und dann gibt es auch die ein oder andere größere Auflockerung. Die tiefsten Temperaturen liegen zwischen 11 und 7 Grad bei einem schwachen, am Bodden auch mäßigen Wind aus Richtungen um Südwest. Morgen dann wieder mehr Wolken. Und zeitweise kann es auch leichten Regen geben. Die höchsten Temperaturen liegen rund um 18 Grad. Der Wind mäßig aus Richtungen um Südwest. Die Nacht zum Freitag dann stark bewölkt. Etwas Niederschlag ist immer noch möglich. Bei tiefsten Temperaturen zwischen 12 und 9 Grad und einem schwachen bis mäßigen Wind aus Richtungen um Süd. Und der Freitag zeigt sich dann stark bewölkt, wiederholt mit schauerartigem Regen und bei höchsten Temperaturen zwischen 17 und 19 Grad. Wind schwach bis mäßig aus Richtungen um Südwest. Die Roggenpollen fliegen heute mit mittlerer bis hoher, die Gräserpollen mit hoher Intensität. Die Burg Stargard lädt wieder ein. Am Sonntag, den 14. Juni, verwandelt sich das Burggelände von 10 bis 17 Uhr in ein Paradies für Flohmarktfans. Nach dem großen Erfolg im letzten Jahr heißt es erneut stöbern, feilschen und kleine Schätze entdecken. Alle, die etwas verkaufen möchten, sind herzlich willkommen. Wichtig ist nur, angeboten werden dürfen ausschließlich gebrauchte Waren, keine Neuware. Der Aufbau der Stände beginnt um 7 Uhr und sollte bis 9.30 Uhr abgeschlossen sein. Fahrzeuge dürfen in dieser Zeit direkt auf das Burggelände gefahren werden. Die Standplätze werden nach dem Motto, wer zuerst kommt, mal zuerst vergeben. Standgebühren liegen bei 5 Euro bei Standfläche bis zu 3 Metern und 10 Euro bei größeren Ständen. Voranmeldungen bitte unter ti@burg-stargard.de. Das erleichtert die Planung. Spontane TeilnehmerInnen und Teilnehmer sind aber ebenso willkommen. Für das leibliche Wohl ist mit Kaffeekuchen und herzhaften Speisen vom Grill bestens gesorgt. Die Stadtburg Stargard wird sich in diesem Jahr auch wieder an der Aktion Offene Gärten in Mecklenburg-Vorpommern am 13. und 14. Juni beteiligen. Mitglieder des Fördervereins werden für sachkundige Führungen durch den Kräutergarten der Burg zur Verfügung stehen. Eine Voranmeldung ist nicht nötig. Auch hier kommen Sie einfach vorbei. Zwischen 10 und 17 Uhr ist der Kräutergarten und die Grünburg in Stargard geöffnet. Eintritt für Besucherinnen und Besucher ist am 13. und 14. Juni frei. Da ist dann nämlich der Flohmarkt und der Tag der offenen Gärten in Mecklenburg-Vorpommern.
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9: Der Music Max in dieser Runde mit zwei neuen Titeln. Dann haben wir einen von 2015. Und die sind mit dabei und mein absoluter Favorit von den Thompson Twins.
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Seit einigen Jahren habe ich immer mal wieder einen französischen Titel im Radio, der mir danach nicht mehr aus dem Kopf geht. Deswegen wird es Zeit, dass wir in der Music Mix spielen. Maître Gims, A Second to Man. 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

Okay, was habe ich anfänglich gesagt? Zwei neue Titel, dann einer von 2015 hatten wir gerade und den zum Beispiel kommen jetzt. Oh.

Don't Mess with Dr. Dream und natürlich Hold Me Now sind alles Hits von den Thompson Twins. Allerdings einer, ein ganz besonderer, ist mir sehr ans Herz gewachsen. Der ist von 1984. Dr. Dr. Oh, und weil er so schön ist, natürlich die

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0: Hugo, der Löwenjunge und sein kleiner Bruder von Hermann Mörs. Den Text spricht Janus Sommer mit. Gegen Abend werden die Löwen hungrig. Die Löwenmütter eilen voraus, um nach Beute Ausschau zu halten. Ihre Babys geben sie einer Tante in Obhut. Die starken Löwenmänner mit den stolzen Mähnen lassen sich Zeit. Hugos Platz ist in der Mitte des Rudels bei den anderen jungen Löwen. Aber als es Nacht wird, läuft Hugo hinter seiner Mutter her. Er will sich von ihr beschützt fühlen, obwohl er doch schon ein so prächtig gewachsener junger Löwe ist. Wie früher, als Babylöwe, nimmt er ihren Schwanz zwischen die Zähne, um sich von seiner Mutter ziehen zu lassen. Er tut es ganz vorsichtig, damit sie gar nichts davon bemerkt. Seine Mutter bemerkt es natürlich, aber sie sagt nichts. Am nächsten Morgen freut sich Sascha, dass seine Mutter wieder für ihn Zeit hat. In unbeholfenen Sprüngen hopst er hinter einer Eidechse her.
1: So ein tapferer kleiner Bursche,
0: lobt ihn seine Mutter, und Hugo hört das.
2: Puh, ich bin 10-mal tapferer als dieser kleine Hopsfrosch.
0: Schon rennt er los und greift einen Büffel an. Der Büffel wirft Hugo zu Boden. Drohend senkt er seinen mächtigen Kopf mit den gefährlichen Hörnern. Die Mutter kommt Hugo zu Hilfe. Sie weiß, dass Hugo eifersüchtig ist, weil sie Sascha gelobt hat und ihn nicht. Deshalb gibt sie Hugo ein Nasenbussi und sagt:
1: Du bist der tapferste junge Löwe im ganzen Rudel. Aber versprich mir, nie wieder eine so gefährliche Dummheit zu machen.
2: Versprochen.
0: Jetzt ist Hugo sehr zufrieden. Ein wenig später versammeln sich die Löwen zu einer leckeren Mahlzeit. Sascha springt an seinem großen Bruder hoch. Er will Hugo einen Brocken Fleisch aus dem Maul stibitzen.
2: Hau ab, du Zwerg!
0: Sascha lässt nicht locker. Um sich Respekt zu verschaffen, sagt Hugo zu seinem kleinen Bruder:
2: Schau her, Milchbart. Ich zeig dir jetzt mal, wie ein großer Löwe einen Zebra ins Genick springt.
0: Hugo nimmt Anlauf und springt auf einen Ast, der so hoch ist wie ein Zebra. Aber der Ast bricht ab und Hugo purzelt zu Boden.
2: Wo ist das Zebra hin? Vergiss es,
0: brummt Hugo und schüttelt sich den Staub aus dem Fell. Nach dem Essen liegen alle Löwen faul herum. Nur Sascha möchte unbedingt spielen.
2: Lasst uns kämpfen, Hugo,
0: quietscht der Kleine vor Vergnügen und springt seinen großen Bruder an.
2: Der wird dich abgewöhnen, mich in meiner Mittagsruhe zu stören,
0: knurrt Hugo. Schwupps packt er Sascha im Genick und schüttelt ihn. Er wirft ihn auf den Rücken. Am Schwanz hebt er ihn wieder hoch und dann verpasst er ihm noch Ohrfeigen und Kopfnüsse.
2: Hast du jetzt genug?
0: Sascha schnappt nach Luft. Er funkelt seinen großen Bruder an.
2: Na warte, wenn ich meine Milch getrunken habe, mach ich Hackfleisch aus dir.
0: Die Löwen löschen ihren Durst an einer Wasserstelle. Mit großen Augen bestaunt Sascha die vielen Tiere, die er noch nie gesehen hat. Ein Elefant wird schrecklich aufgeregt, als Sascha näher kommt und seinen Rüssel untersuchen will. Er trompetet laut und hebt drohend seinen Riesenfuß. Mit einem Satz ist Hugo bei seinem kleinen Bruder. Er packt ihn beim Fell und bringt ihn in Sicherheit.
2: Wenn man einen Augenblick nicht auf dich aufpasst,
0: schimpft Hugo liebevoll mit dem kleinen, vorwitzigen Winzling. Die Löwenmutter reibt ihren Kopf an Hugos Schulter. Sie ist dankbar für die Rettung ihres Jüngsten. Hugo will die Liebkosung der Mutter sanft abwehren.
2: Ist doch mein Bruder, oder?
0: Hugo trollt sich zum Rudel zurück. Dabei dreht er sich noch einmal um und blinzelt dem kleinen Sascha zu.

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Entschuldigt mal, ich muss mal kurz das Fenster schließen, denn sonst fliegt mir hier alles weg. Das ist Musik und da kommt auch keine Coverversion gegen an. Tattoo von 2002, All the Things She

Swayze und dann die zweite Single nach Breakaway hieß They Don't Know. Und wir nehmen noch ein bisschen mehr Geschwindigkeit raus mit der Far Corporation. Man nennt sie auch die Frank Farian Corporation und Sebastian.

0: Heute ist es wechselnd bewölkt. Vor allem nachmittags kann es wiederholt durchziehende Schauer und lokale Gewitter geben bei höchsten Temperaturen zwischen 16 und 20 Grad und einem schwachen bis mäßigen Wind aus südwestlichen bis westlichen Richtungen. Teilweise sind auch ein paar Böen mit dabei. Die kommende Nacht zeigt sich dann anfangs noch örtlich mit Schauern und Gewittern, später meist niederschlagsfrei und dann gibt es auch die ein oder andere größere Auflockerung. Die tiefsten Temperaturen liegen zwischen 11 und 7 Grad bei einem schwachen, am Bodden auch mäßigen Wind aus Richtungen um Südwest. Morgen dann wieder mehr Wolken. Und zeitweise kann es auch leichten Regen geben. Die höchsten Temperaturen liegen rund um 18 Grad. Der Wind mäßig aus Richtungen um Südwest. Die Nacht zum Freitag dann stark bewölkt. Etwas Niederschlag ist immer noch möglich. Bei tiefsten Temperaturen zwischen 12 und 9 Grad und einem schwachen bis mäßigen Wind aus Richtungen um Süd. Und der Freitag zeigt sich dann stark bewölkt, wiederholt mit schauerartigem Regen und bei höchsten Temperaturen zwischen 17 und 19 Grad. Wind schwach bis mäßig aus Richtungen um Südwest. Die Roggenpollen fliegen heute mit mittlerer bis hoher, die Gräserpollen mit hoher Intensität.
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Alle Welt ist gespannt, wie das neue Biopic über Michael Jackson mit dem schönen Namen Michael in der Welt ankommt. Und wir stellen schon mal drauf ein mit Man in the Mirror.

0: Na dann, endlich mal wieder ein Grund ins Kino zu gehen, zu Michael. Ist es ein Zug? Nein, es ist kein Zug, es ist Captain Sensible und sein What?
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0: Richard.
1: Oh Mann, ist der süß.
2: Ich will alles über seine Frau wissen, über seine Eltern, seine Spielprobleme, Urinproben und Pornovideos, die er ausleiht.
3: Okay, okay, okay.
1: Ein bisschen alt vielleicht.
4: Das war der Musikmix in Runde 8. Wir gehen raus mit der Schwester von Michael Jackson, Janet. What have you done for me lately?

Verantwortlich für diese Sendung ist Michael Gelo. In der heutigen Sendung ob Plattgift hat was ganz Neget. Und mein Projektkurs, die Platznagel von der Reuterstädte Gesamtschaul, sind zwei Lüt dobi. Die sind schon half berühmt. Sie sind beim Landeswettbewerb der Niederdütschen in Schwerin, der seit Jahr ton Sieger kürt waren. Das ein ist Vanessa Möhring und die andere ist Julie Steinführer. Die sind beide in der 5. Klasse. Das stellt ihr euch mal vor. Wenn sie einen Fehler mocken, so als ich, ist das nicht schlimm. Aber wir hören von diesen beiden Schülern, was sie schon als auf dem Programm haben. Und ich glaube, das wird mal was gaudet. Und jeder ein, der das Platznacken verseucht, kann sich da ein Beispiel annehmen.

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0: Und das ist das letzte Gedicht für heute von Ursula Kurz. Plattütsch. Plattütsch, dat et mir is brak. Plattütsch ist der Hus, dat is Huld und Heid und See, Sinn und Stromgebuß. Plattütsch ist das Zauberwort, ist die faste Brück, ob die ich im Kinderland gern einst gar tarück. Plattütsch ist das, wenn mir in sachten Övers trauen, ist die Klang, die wohl auch mal ein bisschen trurig magt. Plattütsch ist uns Zungenschlag, liesig mal den drei. Plattütsch, dat is Heimat, me, he and overall.
1: Ja, das war heute eine Spezialsendung mit Schülern der Reuterstädter Gesamtschule, die im Projektkurs Plattütsch sind. Das sind die Platznaggers. Wir hatten ja am Anfang gesagt, es waren die Schüler, die beim Landeswettstreit den ersten Platz dieses Jahr gewonnen haben. Und es ist immer wieder gaut, wenn man hört, was die jungen Leute all über Platt lieren können. Und in den Gedichten wird die Okto hören. Also herzlichen Dank an Vanessa Möhring und an Julie Steinführer. Verantwortlich für diese Sendung war Michael Gillow.
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0: Heute ist es wechselnd bewölkt. Vor allem nachmittags kann es wiederholt durchziehende Schauer und lokale Gewitter geben bei höchsten Temperaturen zwischen 16 und 20 Grad und einem schwachen bis mäßigen Wind aus südwestlichen bis westlichen Richtungen. Teilweise sind auch ein paar Böen mit dabei. Die kommende Nacht zeigt sich dann anfangs noch örtlich mit Schauern und Gewittern, später meist niederschlagsfrei und dann gibt es auch die ein oder andere größere Auflockerung. Die tiefsten Temperaturen liegen zwischen 11 und 7 Grad bei einem schwachen, am Bodden auch mäßigen Wind aus Richtungen um Südwest. Morgen dann wieder mehr Wolken. Und zeitweise kann es auch leichten Regen geben. Die höchsten Temperaturen liegen rund um 18 Grad. Der Wind mäßig aus Richtungen um Südwest. Die Nacht zum Freitag dann stark bewölkt. Etwas Niederschlag ist immer noch möglich. Bei tiefsten Temperaturen zwischen 12 und 9 Grad und einem schwachen bis mäßigen Wind aus Richtungen um Süd. Und der Freitag zeigt sich dann stark bewölkt, wiederholt mit schauerartigem Regen. Und bei höchsten Temperaturen zwischen 17 und 19 Grad. Der Wind schwach bis mäßig aus Richtungen um Südwest. Die Roggenpollen fliegen heute mit mittlerer bis hoher, die Gräserpollen mit hoher Intensität.
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1: Hallo und herzlich willkommen zur Lesung und zum Gespräch mit Berit Glanz und Tobias Reuswig im Livestream hier auf Radio 98.1. Ja, mein Name ist Mina Dressler und ich freue mich, heute Abend hier live vor Ort sein zu können für euch. Die Lesung und das Gespräch tragen den Titel Rückkopplung und wurden gemeinschaftlich in Kooperation mit dem Literaturrat MV und mit dem Köppenhaus organisiert und wird gefördert im Rahmen von Neustart Kultur, der Beauftragten der Bundesregierung für Kultur und Medien durch den Deutschen Literaturfonds e.V. Worum es jetzt in dieser Lesung gehen wird, das wird euch jetzt Kati Matutat erklären.
2: Ja, herzlich willkommen im Köppenhaus, auch von mir. Wir sind ein vereinsgeführtes Literaturhaus und Kulturzentrum in Greifswald. Und normalerweise werden wir hier alle zusammen im Saal versammelt. Und ich kann Ihnen sagen, wir vermissen unser Publikum, wir Kulturveranstalter und auch die AutorInnen. Aber die digitale Welt hat natürlich den tollen Vorteil, dass wir eine Erweiterung haben. Und vielleicht haben wir heute ja auch Gäste aus ganz vielen Orten Deutschlands, die uns zuhören und auch zusehen. Und ja, im Chat könnten wir auch zu einem Austausch kommen hier in den Saal und Berit Glanz und Tobias Reuswig ja befragen. Und ja, dieser Austausch lindert tatsächlich dann auch immer den Schmerz über die fehlende Reaktion. Und wir freuen uns drauf. Die beiden Autoren werden ja ihre digitalen Schreib- und Leseerfahrungen gleich selber thematisieren in ihren Texten und im Gespräch. Deshalb möchte ich mich auf einen kurzen analogen Rückblick in der Zusammenarbeit mit Ihnen hier im Köppenhaus beschränken. Und mit Berit Glanz beginnen. Berit Glanz, Autorin und Übersetzerin aus dem Isländischen und Norwegischen, hat 2010 die Arbeit als Literaturwissenschaftlerin hier an der Skandinavistik der Universität in Greifswald aufgenommen und ist ja seitdem auch gleich sehr präsent in der literarischen Szene geworden. Und im Juni 2011 hatten wir unsere erste Zusammenarbeit hier. Da hatte die Buchmesse Frankfurt als Gastland Island. Und da haben wir zusammen hier einen wunderbaren Abend zur isländischen Poesie organisiert und Berit Glanz hat moderiert. Danach folgte mit Crowd, dem Projekt der Lettretage, ein Omnibus. Genau, als ich heute mal rekapitulierte, da dachte ich, wow, wir haben ja schon wirklich tolle und viele Sachen zusammen gemacht. Und wir hatten hier 8 europäische Autorinnen zu Gast und auch Berit konnte da ihr Übersetzertalent und ihre Sprachvielfalt wunderbar ausleben und ja, uns durch den Abend führen und in den Austausch mit den anderen Autoren treten. Wir hatten am Hieronymus-Tag 2019 zusammen hier eine Lesung. Das ist der Internationale Übersetzertag. Und wir haben einen Abend zum Übersetzen aus kleinen Sprachen wie dem Isländischen, Neu- und Altgriechischen gemeinsam mit Elena Palanza und Dirk-Uwe Hansen hier organisiert. Und im Oktober 2019 hat Berit dann ihren Romandebüt, ihr Buch Pixeltänzer, der im Schöffling Verlag erschien, bei uns vorgestellt und das Publikum begeistert. Im Gespräch zusammen mit Christiane Frohmann war das. Und im Januar 2020, wir dachten noch nicht an Corona, hat sie dann mit Zlata Roschall zusammen einen Lyrikabend hier gestaltet und ihren Band Partikel, der bei Reinicke und Voss in Leipzig erschien, vorgestellt. Und ja, plötzlich sitzen wir hier digital in der Welt und freuen uns, ja, dass es trotzdem möglich ist natürlich und wir in Austausch, in Kontakt mit dem Publikum, mit den Lesern bleiben. Und Berit Glanz schreibt oder ist sehr in der digitalen Welt aktiv, schreibt den Newsletter Funeurie und hat auf Twitter den Twitter-Lesekreis initiiert mit dem Hashtag Twitlektüre. Und sie ist auch außerdem Redaktionsmitglied von 54 Books. Und das sind sicher nur einige Aktivitäten, die ich hier aufzähle. Ja, dann freue ich mich, dass Tobias Reuswig auch hier heute Abend im Köppenhaussaal sitzt. Auch ihn konnten wir schon mehrfach im Köppenhaus mit seinen Texten hören. Er ist 1989 in Hagen geboren und ihn verschlug tatsächlich das Germanistikstudium nach Greifswald. Und auch er ist schon länger in der literarischen Szene präsent und auch ihn durften wir schon länger begleiten. Und zwar 2015 habe ich da heute nachgeschaut bei einer Veranstaltung mit dem Titel »Kein Strand in Berlin«. Eine literarische Begegnung zwischen Kleinstadt und Großstadt mit Alexander Greff, Anja Kümmel, Silke Peters waren wir da hier zusammen und hatten eine wunderbare Kleinstadt-Großstadt-Kollaboration. Auch durch die Aktivitäten des Poetencamps, was das Literatur aus Rostock ja initiiert und die Nachwuchsautoren fördern. Auch da war Tobias Reuswig schon mehrfach Stipendiat und hat dann hier seine Texte präsentiert im Rahmen des Poetencamps. Aktuell hat er sich viel mit YouTube-Kanälen beschäftigt und davon werden wir auch heute hören. Und Berit Glanz und Tobias Reuswig haben auch noch was Verbindendes, nämlich sie haben beide von der Jury des Literaturpreises Mecklenburg-Vorpommern den Jurypreis zugesprochen bekommen. Und auch da hoffen ja die Initiatoren, dass es doch ein Baustein sein kann, der mit einem Schreibstipendium zum Beispiel einen Monat im Künstlerhaus Lukas konzentriertes Arbeiten ermöglicht, dass das ein Baustein sein kann, der hilft auf dem literarischen Weg. Und Berit Glanz hat 2017 den Preis zugesprochen bekommen und Tobias Reuswig 2020. Und im Oktober waren wir im La Tücht in Neubrandenburg und das war die letzte Präsenzveranstaltung so tatsächlich. Und es kommt einem wirklich lange her und ja, aber wir zehren, glaube ich, noch ein bisschen von dem schönen Abend und von den Lesungen der Finalistinnen dort. Und damit ist noch mal ganz kurz der Fokus auf unseren Kooperationspartner heute gelegt, der Literaturpreis MV. Und auch die heutige Veranstaltung wird mit dem Literaturrat Mecklenburg-Vorpommern zusammen veranstaltet. Und das ist sozusagen unser Dachverband. Und ja, da kommen eben auch so schöne praktische Dinge bei raus. Und das freut uns sehr. Und vielen Dank nochmal an Tom, Mina und Moritz hier im Raum, die uns durch den Abend begleiten, die uns diesen Livestream ermöglichen. Und danke an Radio 98.1, dass dann auch später noch ein Video entstehen wird und dass wir auch nachschauen können. Danke an Moritz. Und jetzt gebe ich an Berit Glanz und Tobias Reuswig das Wort. Freue mich mit Ihnen, euch auf eine interessante Stunde. Und Berit beginnt mit ihrem Text »Die Stille virtueller Wälder«.
3: Genau, ich fange an mit einem Text, den ich geschrieben habe auf die Frage, was bedeuten eigentlich Lesungen digital für die Literaturzeitschrift Horen. Der kommt erst noch, aber jetzt lese ich ihn schon mal vor. Also er heißt »Die Stille virtueller Wälder«. Schreiben in der eigenen Wohnung, am Küchentisch, auf dem Sessel, auf dem Fußboden, das ist nichts Neues. Auch wenn gerne von Schreibenden in Cafés, Kneipen oder Bibliotheken erzählt wird, entstehen vermutlich mehr lange Texte im ungemachten Bett als am Tisch eines malerischen Kaffeehauses. Früher hatte das Schreiben im Bett noch einen Entwurfscharakter, auf Zettel geschmierte Notizen für die spätere Verwendung an der Schreibmaschine, das Bett als Schreibort der Vorläufigkeit. Aufgrund der immer schmaleren und leichteren Tablets und Notebooks entstehen mittlerweile auch finale Versionen in diesem Multifunktionsraum aus Matratze und Kissen. Für mich sind die Gespräche über den idealen Ort des Schreibens, die aus einem solchen Raum gezogene Inspiration, Teil eines überholten Idealbildes von der Entstehung von Literatur. Die globale Corona-Pandemie hat die Mauerfunktion der eigenen vier Wände nicht nur symbolisch verstärkt. Ein naheliegendes Lamento könnte lauten, dass sich die äußeren Einflüsse auf das Schreiben deutlich reduziert haben, seit Menschen dazu angehalten werden, zu Hause zu bleiben, Besuche in der Welt jenseits des Privaten so weit wie möglich einzuschränken, Reisen zu streichen, Veranstaltungen abzusagen. Ein solches Lamento aber wirkt in Zeiten des Internets unfreiwillig komisch. Die äußeren Einflüsse, Debatten, Themen, Bildwelten, Gespräche, die an mich herandringen, sind so zahlreich, dass ich manchmal eine App verwende, um die Welt für einen kurzen Zeitraum aus meinem Computer auszublenden. Während ich schreibe, pflanzt die App einen virtuellen Baum, der stirbt, wenn ich vor Ablauf des Timers bestimmte Websites besuche. Natürlich blockiere ich nur manche Seiten, denn ohne die zahlreichen Recherchemöglichkeiten und Nachschlageangebote des Internets wäre mein Schreiben entscheidend eingeschränkt. Ich lese und schreibe also online und manchmal mache ich Türen zu und pflanze einen virtuellen Wald, in dem ich Apfelbäume und blühende Sonnenblumen vermische, denn dieser Wald kennt keine Jahreszeiten. Die Welt jenseits meiner Wohnung fehlt mir für mein Schreiben und auch für mein Lesen nicht. Ich fühle mich jedoch nicht als Schreiberemitin, zurückgezogen und isoliert von äußeren Einflüssen. Im Gegenteil, oft ist es beinahe zu viel Welt, die durch meinen Computer auf mich einströmt, dann pflanze ich wieder einen virtuellen Baum. Im Prozess der Textentstehung macht mir das Zurückgeworfensein auf meine Wohnung wenig aus. Ich bin vernetzt wie sonst auch und fühle mich verbunden mit dem Geschehen in der Welt. Aber was bedeutet eine Zeit ohne Kulturveranstaltung in Präsenz für einen Text? Seit nun knapp einem Jahr finden viele Literaturveranstaltungen nur noch im virtuellen Raum statt. Das Lesen aus eigenen Texten ohne die Feedbackschleife im direkten Kontakt mit dem Publikum ist anders. Manchmal bin ich vor oder während der Lesung nervös. Dann schaue ich nach bekannten oder freundlichen Gesichtern im Publikum. Wenn ich ein Gesicht finde, das mir offenes Interesse kommuniziert, entspanne ich mich. Bei einer Online-Lesung lese ich in die Kamera meines Computers hinein. Nicht immer gibt es einen virtuellen Veranstaltungsraum, in dem ich zumindest das Gesicht und die Reaktion der moderierenden Person sehen kann. Man kann in manchen gestreamten Veranstaltungsformaten live herzen und faven. Nach dem Klicken fliegen kleine Herzkaskaden über den Bildschirm. Ich hätte nicht gedacht, dass mir diese kleinen Symbole so viel bedeuten würden. Sie ersetzen das Husten, die freundlichen Blicke, das Räuspern oder Klatschen. Phatische Funktionen, die eine soziale Gemeinschaft schaffen, sicherstellen, dass der Kontakt zueinander nicht abgebrochen ist. Virtuelle Lesungen bedeuten für mich, dass ich meinen Kindern sagen muss, dass sie für eine Weile nicht so laut sein sollen. Der Übergang von alltäglicher Arbeit zur Veranstaltung nicht mehr abgegrenzt ist. Warum nicht noch schnell vor der Lesung die Geschirrspülmaschine ausräumen? Einmal habe ich an einer virtuellen Gesprächsrunde teilgenommen, während mein jüngster Sohn neben mir saß und freundlich in die Kamera lachte. Vielleicht macht die Pandemie so auch die ganz pragmatische Realität in Schreibender sichtbar. Vor der Lesung in einer fremden Stadt habe ich Zeit. Ich bin fort von zu Hause, in einem Hotelzimmer, oft höre ich Musik. Vor der Lesung kann ich die Moderierenden treffen, Menschen kennenlernen, die sich Mühe gemacht haben, meinen Text gründlich zu lesen, sich Fragen dazu überlegt haben. In den Stunden vor und nach der Lesung findet sich fast immer die Zeit, mein Gegenüber kennenzulernen. Dieses Drumherum, die Gespräche mit interessanten Menschen, die ich im Kontext der Veranstaltung treffe oder kennenlerne, fehlt mir besonders. Gleichzeitig sehe ich die kreative Energie, die entsteht, wenn Dinge plötzlich neu gedacht werden müssen. Das gemeinschaftliche Ausprobieren, die Toleranz für Fehler und Unfälle. All das macht mir Hoffnung, weil es die Dynamik zeigt, mit der auf Unvorhergesehenes reagiert werden kann. Wie schnell sich Dinge ändern können, die zuvor zementiert schienen. Diese Neuadjustierungen sind so auch eine Chance, den Blick wieder auf das zu richten, was der Kern der Sache war. Literatur und das Gespräch über Literatur. Diese Gespräche können auch im virtuellen Raum stattfinden. Vermutlich können dort sogar noch mehr Menschen daran teilhaben. Dann gebe ich mal an Tobias weiter. Ne?
4: Ja, vielen Dank. Ich fange einfach an. Ein Essen umsonst. Zu Beginn des Lockdowns im März fand ich mich bald unter den vielen, die beschlossen, Literatur über das Internet anzubieten. Ich vermute, einer der auslösenden Gedanken könnte bei mir, wie bei vielen anderen, der folgende gewesen sein. So schwer kann es doch nicht sein. Und stellte sich heraus, es war auch nicht schwer. Also stürmte ich los in die unerforschten Weiten des Internets, ein wenig kopflos und berauscht von den Möglichkeiten. Dafür musste ich nicht mal das Haus verlassen. Als Plattform wählte ich YouTube aus und obwohl ich den Dienst als Nutzer kannte, lernte ich ihn in den etwa 2 Monaten, während derer ich ein halbes Dutzend Videos hochlied, bedeutend besser kennen als zuvor. Nicht, dass meine Interaktionen sehr tiefgreifend gewesen wären. Hauptsächlich bereitete ich Streams vor, schnitt die Videos minimal und änderte die Beschreibung. Das Interface, das YouTube dafür anbietet, ist so aufgebaut, dass ich vor jedem dieser Arbeitsschritte einen Blick auf 2 Statistiken werfen konnte. Aufrufe meiner Videos in den letzten 28 Tagen und Anzahl angesehener Minuten im selben Zeitraum. Dazu ein grüner Pfeil für positive Entwicklungen, ein roter für negative und prozentuale Angaben der Veränderungen. Der Anstieg der Zahlen während der ersten Tage, der, da ich bei 0 begonnen hatte, natürlich sprunghaft war, hielt an. Ich machte also etwas richtig. Als ich die Entwicklung der Zahlen veränderte, begann ich über Gründe zu spekulieren. Ich suchte nach weiteren Informationen, die mir YouTube auch in erstaunlichem Detail zur Verfügung stellte. Ich konnte sehen, welche Videos am häufigsten angeklickt, welche vollständig angeschaut wurden, welche nicht. Zu welcher Zeit die meisten Aufrufe kamen, welche Seite die Besucher verlinkt hatte. Ein- oder zweimal dachte ich auch darüber nach, YouTubes Angebot der Monetarisierung meiner Videos anzunehmen. Ich vermute, dass ich in dieser Hinsicht kein Einzelfall bin. YouTube lebt davon, erstens, möglichst viele verschiedene Zuschauer ansprechen zu können und zweitens, ihre Aufmerksamkeit so lange und oft wie möglich zu binden. Da YouTube seine Inhalte nicht selbst produziert, muss es einen Anreiz für die Nutzer schaffen, ihre Zeit dem Erstellen von Inhalten zu widmen und diese im Sinne von YouTube zu optimieren. Durch die geschickt präsentierten Statistiken wird ein Anreiz geschaffen, härter zu arbeiten. Man möchte schließlich besser werden. Und Rückmeldungen dazu, wie weit man schon gekommen ist, kann man im Sekundentakt bekommen. Das Prinzip nennt sich Gamification, der Einbindung von Spielelementen in einen spielfremden Kontext. Die Minuten, die meine Zuschauer mit dem Ansehen meiner Videos zugebracht hatten, waren wie ein Highscore, etwas, das ich erreicht hatte und hinter das ich nicht zurückfallen wollte. Da YouTube aber nicht wie Spieldesigner davon lebt, dass Kunden ihr Produkt kaufen, verkaufen sie etwas anderes. Die Aufmerksamkeit, die die Zuschauer den Inhalten und natürlich der vorgeschalteten Werbung entgegenbringen. Entsprechend ist es YouTube egal, was für Inhalte hochgeladen werden, solange Zuschauer von ihnen angezogen werden. Dass dabei auch Daten gesammelt und Profile erstellt werden, um dem jeweiligen Zuschauer für ihn oder sie relevante Werbung und weitere interessante Videos zu präsentieren, versteht sich von selbst. Bei anderen Diensten ist es nicht anders. Facebook, auch beliebt für digitale Lesungen, verdient an Werbung, aber auch daran, gesammelte Nutzerdaten zu verkaufen. Auch hier wird der Nutzer über Gamification dazu angehalten, möglichst Facebook-optimale Inhalte zu generieren. Die Highscores werden nicht in Minuten oder Klicks gezählt, sondern in Freunden, Followern und besonders in Likes. Aus Perspektive des Autors eines Posts A mit 500 Likes stellt dieser Post einen größeren Erfolg dar als ein Post B mit 300 Likes. Aus Perspektive von Facebook stellt Post A einen größeren Wert dar, da er Informationen über 500 Nutzer liefert, statt nur über 300. Ist Post A ein Loblied auf Schnitzel, wissen Facebooks Algorithmen nun, dass jene 500 Nutzer empfänglich für Schnitzelwerbung sein könnten. War Post A ein Link zu einer linksgerichteten Zeitung, werden die gesammelten Daten auch für Kontexte jenseits der Fleischvermarktung interessant. Was diese Dienste anbieten, ist eine Infrastruktur. Was sie ohne ihre Nutzer nicht haben, sind Inhalte. Es ist also kein Wunder, dass es nicht schwer für mich war, Lesungen ins Netz zu stellen. YouTube, Facebook, Instagram und alle anderen haben ein begründetes Interesse daran, es mir einfach zu machen, für sie zu arbeiten. Natürlich könnte man argumentieren, dass ein Zuwachs an Inhalten und Zuschauern ein angemessener Preis dafür ist, die gut funktionierende Infrastruktur der Konzerne gratis nutzen zu können. Dem würde ich entgegnen, dass der Ort einer Lesung immer das Gesamterlebnis beeinflusst. Würde man Lesungen in Supermärkten abhalten, könnte man die besondere Architektur, die Menschen von einem Ende zum anderen schleust, nicht aus dem fertigen Produkt entfernen. Und der Eindruck, der sich aus dem intendierten Zweck von Räumen ableitet, bleibt auch im Digitalen bestehen. Facebook etwa wirkt auf mich, als wäre ich auf einer Party, die in einer unangenehm sterilen Hotellobby stattfindet. Alle Gäste sind gut angezogen und lächeln jenes Lächeln, das vermitteln soll, dass sie nirgendwo anders lieber wären als hier. Nach jedem Gespräch, egal wie kurz, erscheint aus dem Nichts ein Angestellter des Hotels, ein Klemmbrett in der Hand, und fragt, ob man die Interaktion genossen hätte. Ob sie amüsant gewesen sei, sie zu Wut geführt hätte, zu Traurigkeit? Es gilt als unhöflich, nicht zu antworten. Instagram ist sehr ähnlich, nur dass es keine unangenehm sterile Hotellobby, sondern eine unangenehm sterile Kunstgalerie ist. Die Angestellten mit dem Klemmbrett sind hier in die weißgetünchten Wände integriert. Studien zeigen, dass Heranwachsende, die hier ihre Zeit verbringen, höhere Raten von Depressionen aufweisen als bei allen anderen sozialen Netzwerken. YouTube ist wie eine dystopische Vision des Fernsehens der Zukunft, nur ohne klobige VR-Brille. Ganz ohne Hirnsonden weiß es, was man als nächstes sehen möchte und aller Wahrscheinlichkeit nach auch sehen wird. Und je länger man schaut, desto akkurater wird die Schätzung. Aufgrund dieser Überlegungen machte ich mich Mitte 2020 auf die Suche nach Alternativen. Die offensichtlichste Möglichkeit ist gleichzeitig auch die anstrengendste. Man kann auf einer eigenen Internetseite seine selbstgeschnittenen Videos der Öffentlichkeit präsentieren. Trotz der ungleich höheren Investition von Zeit und Geld wäre dabei der Vorteil, dass man den Rahmen, innerhalb dessen man seine Lesung präsentiert, komplett selbst bestimmen kann. Eine weitere Option sind Anbieter, die ein anderes Geschäftsmodell nutzen als die bereits genannten. Vimeo ist eine solche Option, das von der Präsentation her am ehesten YouTube ähnelt. Hier wird nicht über Werbung Geld verdient, sondern über monatliche Gebühren, die derjenige zahlt, der Videos hochlädt. Vimeo wird überwiegend von Filmemachern und Studenten genutzt, was für eine Atmosphäre sorgt, die zwischen Filmfestival und Kunsthochschule liegt. Big Blue Button und Zoom, wobei ersteres quelloffen ist und einen dafür eingerichteten Server benötigt, sind ebenfalls Optionen, tragen aber den Charme von Klassenzimmern oder Telefonkonferenzen in sich. Gerade aber, wenn es bei der Veranstaltung verstärkt um Interaktion mit dem Publikum gehen soll, muss das nichts Schlechtes sein. Zuletzt gibt es noch das Fediverse. Es handelt sich dabei um quelloffene Alternativen zu den schon diskutierten Plattformen und einer ganzen Menge weiterer. Statt einer zentralen Architektur mit der Betreiberfirma im Zentrum werden dort eine Vielzahl von einzelnen Instanzen derselben Software benutzt, die von privaten Nutzern betrieben werden. Da Instanzen miteinander verbunden werden können, könnte zum Beispiel mit der YouTube-Alternative PeerTube ein Videoarchiv aufgebaut werden, das lediglich Literaturveranstaltungen gewidmet ist und von allen interessierten Akteuren des Betriebs verwaltet und erweitert werden kann. Auch hier ist der Nachteil der ungleich höhere Arbeitsaufwand. Der Vorteil wäre die vollständige Kontrolle über das Archiv, das sich leicht erweitern und individualisieren lassen könnte. Statt Lesungen, die sich im Laufe der Zeit mehr und mehr konzernoptimierten Inhalten anpassen würden, würde der digitale Ort der Lesungen sich gemeinsam mit dem neuen Format entwickeln. Es wird sich keine einfache Lösung für das Problem finden lassen. Mein Eindruck ist aber, dass die Überlegungen und Ansätze dazu wichtig sind und auch für eine Zeit nach der Pandemie relevant sein werden. Ergänzende digitale Formate erhöhen die Reichweite, machen Literatur auch denen zugänglich, die fernab von Literaturzentren wohnen oder aus anderen Gründen Schwierigkeiten mit dem direkten Zugang haben und verleihen den sonst starr auf 90 Minuten begrenzten Lesungen eine längere Wirkdauer. Die Nachteile könnten durch ein alternatives Modell der Verbreitung und Speicherung gemildert werden. Wie dieses Modell aussehen könnte, müsste natürlich erst noch erkundet, erarbeitet und ausprobiert werden. In der Kurzzusammenfassung: Die Verbindung aus Digitalkommerz und Literatur behagt mir nicht. Außerdem, there is no such thing as a free lunch, besonders nicht im Internet. Jetzt übergebe ich nochmal an Berit.
3: Genau. Ich lese jetzt nur noch einen ganz kleinen Abschnitt, bevor wir dann miteinander sprechen. Und zwar aus einem Text, den ich für das Internetfeuilleton 54 Books geschrieben habe. Schon vorhin gehört, dass ich da Redaktionsmitglied bin. Und dieser Text nennt sich Blickpolitik Flaneur rempelt Flaneur. Ich lese aber tatsächlich nur einen ganz kleinen Abschnitt, weil der natürlich irgendwie zu den Diskussionen passt, die Tobias und ich heute miteinander führen wollten. Und zwar: In Zeiten der Digitalisierung hat sich die Rolle der Flaneure im öffentlichen Raum grundsätzlich verändert. Einerseits gibt es Theorien, die das Flanieren selbst in die Virtualität verlegen, also beispielsweise zielloses Surfen im Internet oder das Wandern in Computerspielen als neue Form des Flanierens bezeichnen. Andererseits entstehen aus der allgegenwärtigen Verzahnung von virtuellem und realem Raum neue Fragen und Herausforderungen. Welche Rolle spielen Flaneure und Flaneusen in der Gegenwart zwischen Pokémon Go und Schrittzählerarmbändern? Robert Luke formuliert 2005 erstmalig den Begriff des Flaneurs für die flanierenden Menschen in sich überlappenden virtuellen und realen Räumen. Der öffentliche Raum gehört den Menschen, die sich dort aufhalten, ob sie mit gesteigerter Sensibilität nach Bildern für ihren Instagram-Feed suchen, alltagsbeobachtend im Kopf Tweets formulieren, versuchen, ihre 10.000 täglichen Schritte zu erreichen, das ein oder andere Pokémon fangen oder eben andere bei ihrem fluiden Wechsel zwischen Virtualität und Realität bewerten und beobachten. Und ich glaube, über diesen fluiden Wechsel wollen wir vermutlich uns jetzt ein bisschen unterhalten, oder sehe ich das falsch?
4: Ich denke tatsächlich ja. Mhm. Was ich dich tatsächlich gerne allerdings vor der Lesung gefragt hätte, wenn ich dazu Gelegenheit gehabt hätte, aber man ist ja so furchtbar isoliert in diesen Tagen.
3: Ja.
4: Du hast mal von Twitter-Lesungen erzählt. Jetzt bin ich völlig fernab von Twitter und finde mich da auch nicht rein. Wie sind Twitter-Lesungen?
3: Twitter-Lesungen, finde ich, sind wie Instagram-Lesungen. Also das läuft dann halt über Twitter oder Periscope und auch da gibt es natürlich die fliegenden Herzchen, die es auch bei Instagram gibt, wenn man halt Insta live macht. Und die haben auch das Problem, was ja Lesungen im virtuellen Raum irgendwie haben, dass man halt nicht direktes Feedback sofort hat. Ne? Also dass man halt, man sieht halt diese Herzchen fliegen, aber ansonsten weiß man eigentlich nicht, ist da noch eine Verbindung oder ist da keine? Das ist bei Twitter-Lesungen auch so.
4: Und hättest du gerne dieses direkte Feedback? Denn als ich deinen Text gehört habe, den ersten, auf YouTube kann man sich theoretisch auch den Chat gleichzeitig anzeigen lassen, während man streamt. Das fand ich immer unfassbar ablenkend. Ich glaube, ich hätte die Herzen auch ablenkend gefunden. Aber gleichzeitig die phatische Funktion, die du ansprichst von einem Publikum, den Geräuschen, den ja, eigentlich den Geräuschen und dieses Gefühl von fokussierter Aufmerksamkeit finde ich eigentlich sehr, sehr angenehm.
3: Okay, irgendwas brummt hier. Ich heb gleich ab. Moment. Es ist die Lampe, die surrt. Ich mach die mal aus, oder? Ich glaube, das ist, also man sieht mich genauso auch im Halbdunkeln. Das ist so, wie als ob hier so eine Wespe auf dem Tisch sitzt.
4: Tausende Euro von Equipment, die man jetzt nicht sieht und es ist die Lampe, die nicht funktioniert.
3: Also es gibt ja auch bei Insta Live oder Twitter Live gibt es ja diese Chat-Funktion. Ne? Es ist jetzt auch nicht so, dass ich sagen würde, meine generelle Nostalgie ist, oder ich leide darunter, in diesen Räumen zu lesen, weil das ist nicht so. Ich finde das total interessant und ich habe auch das Gefühl, ich kriege da irgendwie interessantes Feedback und die Diskussionen sind auch interessant. Und ich finde es tatsächlich auch schön, das Gefühl zu haben, dass Leute da teilnehmen können, die eben nicht zu einer Lesung kommen könnten, aus vielen verschiedenen Barrieren, die ja eben an Menschen angetragen werden oder eben da sind. Das gefällt mir gut. Was mir tatsächlich fehlt, ist wirklich eher dieses Drumherum um eine Lesung. Also neue Menschen da kennenlernen, sich mit denen in einem Raum befinden zu einer gleichen Zeit. Das ist schon auch was Spezielles, ohne jetzt irgendwie so den realen Raum idealisieren zu wollen. Es ist natürlich schön, dass man einfach neue Menschen direkt im persönlichen Kontakt kennenlernt. So. Was mir aufgefallen ist bei deinem Text und was ich glaube, was ich eine ganz interessante Fragestellung finde, ist ja, dass diese Metrik-Dimension bei virtuellen Lesungen viel, viel höher ist. Ne? Also man sieht sofort irgendwie unten den Zähler, jetzt gucken gerade 11 Menschen zu, oh, jetzt gucken nur noch 9 Menschen zu. Ne? Und ich habe zum Beispiel bei Lesungen in Literaturhäusern oder so nie das Gefühl, dass ich aus der Lesung rausgehe und dann kann ich sagen, ja, jetzt haben genau 37 Menschen zugeguckt und es gab 222 rote Herzchen oder so. Also ich habe das Gefühl, was tatsächlich eine neue Dimension ist, ist diese Quantifizierung der eigenen Performance. Ne? Was ich auch bei Insta, da sieht man dann ja auch, wie viele Leute sind jetzt drin, wer geht raus. Das ist natürlich auch was jetzt in einer realen Lesung sitze ich ja nicht hier und zwischendurch stehen dann 15 Leute auf und gehen. Und ich meine, vielleicht steht jemand auf und geht, weil es wirklich so unerträglich langweilig ist, aber das ist dann irgendwie auch zu verschmerzen. Aber es steht eben nicht irgendwie die Hälfte der Menschen auf und geht. Also diese Feedbackschleife, die finde ich manchmal ein bisschen schwierig zu so verhandeln,
4: ja,
3: für mich.
4: Absolut. Ich habe auch von anderen Leuten gehört, dass auf einmal genau solche Sachen wirklich entscheidend sind dafür, wo eine Lesung stattfindet. Also wir haben die meisten Follower bei Instagram, also findet unsere Lesung bei Instagram statt. Das wäre ja vorher nie etwas gewesen, wo man gesagt hätte, darauf achten wir jetzt. Also wir haben am meisten Laufkundschaft in dieser Filiale, weshalb da die Lesung stattfindet. Oder dieses Literaturhaus ist das größte oder irgendwas in dem Sinne?
3: Ich glaube, so eine Zielgruppenorientierung gibt es ja schon. Ne? Also ich meine, Literaturhäuser haben ja bestimmte Profile und nicht jeder Text passt in jedes Haus und so und zu jedem Publikum. Also das ist mit Sicherheit, das sind dann auch Plattformen, ne? Wie die Plattform im Internet. Und jeder wählt sich natürlich die Plattform, auf der er sich besonders wohlfühlt. Und Instagram-AutorInnen haben andere Mechanismen, die sie bedienen, als vielleicht Twitter-AutorInnen oder so. Ne? Also da gibt es sicherlich Unterschiede und man ist auf unterschiedlichen Plattformen irgendwie fühlt man sich heimischer oder so. Also weil zum Beispiel für mich, dass ich jetzt einfach sagen würde, in Twitter und den Kommunikationsgewohnheiten, da fühle ich mich besonders wohl. Also da bin ich einfach gerne. Oder bin ich da wirklich gerne? Aber ich kenne mich da gut aus. Ne? Also es fühlt sich eben an wie sozusagen so meine Stammkneipe oder so. Und bei Instagram ist das eben überhaupt nicht so. Das bedeutet, ich würde mich tatsächlich wohler fühlen, auf Twitter zu lesen. So, weil man eben sich an diese Plattformen dann auch gewöhnt.
4: Deshalb auch meine Frage am Anfang. Ich hab wirklich immer mal versucht, mich in Twitter reinzuarbeiten, auch aufgrund von Empfehlungen von Greifswalder Autoren.
1: Einer Greifswalder Autorin.
4: Naja, oder anwesenden Autorin, wie du möchtest. Aber ich fühle mich dort unwohl. Und das finde ich faszinierend, dass man eben diese Räume doch genau so eigentlich, also sie haben eine Qualität, obwohl es eigentlich PHP und CSS ist.
3: Ja, und ich finde, es gibt auch ganz unterschiedliche Kommunikationsgewohnheiten, natürlich plattformabhängig. Und ich würde sogar sagen, auch die literarischen Texte, die auf Plattformen entstehen oder die da besonders gut ankommen, sind auch unterschiedlich. Ne? Ja. Also ich meine, was wir natürlich irgendwie haben im... alle Lampen surren in dieser Lesung. Was wir sicherlich haben, ist, wir haben natürlich dadurch, dass es diese visuelle Komponente gibt über Instagram und so und dass man halt Bilder teilt, einen neuen Fokus aufs Cover. Ich glaube, das können wir wahrscheinlich jetzt noch gar nicht absehen. Ich vermute aber, dass wenn man in 10, 15 Jahren systematisch schauen würde, wie Buchcover sich verändert haben von 1980 über das Internet quasi bis zu den sozialen Medien, würden wir wahrscheinlich Unterschiede finden, weil sich die Cover anpassen an die Kanäle und an das geteilt werden. Und so eine Schriften verändern sich. Man muss die Titel größer erkennen. Ne? Die Farben müssen irgendwie gut einbaubar sein in Bilder. Also sowas beeinflusst das sicherlich. Das bedeutet, jenseits davon, dass man, wenn man als Autorin irgendwie auf Instagram sein will, dass man irgendwas Visuelles liefern muss, auch jenseits des eigenen Covers, ist das natürlich eine Plattform, wo man mit Bildern viel arbeiten muss. Was ich glaube, was für viele AutorInnen ist deswegen Twitter oder vielleicht Facebook teilweise naheliegender, weil da einfach der Textfokus so groß ist. Ne? Also ich kann halt bei Instagram nicht ein Bild posten, wo kein Bild drin ist. Oder ich meine, ich kann natürlich, ne, kann da genauso Text reintun und dann halt monochrome Farben oder so haben. Aber es ist eben tatsächlich eine visuelle Plattform. So.
4: Man kann das machen, man hat damit nicht viel Erfolg. Das kann ich aus eigener Erfahrung sagen.
3: Ich finde das aber auch wirklich, also das ist ja auch was, was irgendwie schwierig ist, ne? Dass dadurch, dass eben alles ja plötzlich so quantifizierbar wird, dass man eben so verführt wird, eigenen Erfolg in Resonanz zu messen. Und das ist ja ein außerliterarisches Kriterium. Ne? Also das hat ja wenig mit meinen Texten zu tun, ob die jetzt irgendwie 750 Likes haben oder 100. Gleichzeitig ist aber natürlich die Resonanz auch toll und das motiviert einen. Es motiviert einen ja, wenn Menschen das super finden, was man macht und man mit denen im Austausch ist die ganze Zeit. Aber da hadere ich mit so ein bisschen.
4: Sehe ich genauso. Eine Sache, die es jetzt nicht in den Text geschafft hat, weil das nochmal ein ganz anderes Fass aufmacht, aber ich möchte zumindest jetzt hier im Gespräch kurz ansprechen. Sagt der Name Justin Rosenstein was?
3: Mm-mm.
4: Der hat 2007 ungefähr anderthalb Jahre für Facebook gearbeitet, hat in der Zeit das Awesome-Feature eingeführt, aus dem dann der Like-Button wurde.
3: Ja, und es gibt dieses Buch über, ne? Ist der, dass der den Like jetzt so verteufelt quasi?
4: Genau.
3: Ja, genau.
4: Und was ich unheimlich spannend fand in Bezug auf deinen Text, er hat seinen Assistenten angewiesen, als er sich ein neues iPhone gekauft hat, es so einzurichten, dass er keine Apps darauf installieren kann. Seine Facebook-Zeit limitierte aus Angst vor Sucht auf eine bestimmte Zeit am Tag, ich weiß nicht genau, wie lang die ist, und Reddit und Snapchat hat er komplett geblockt, weil er offenbar sonst nicht produktiv sein kann. Ich weiß nicht, ob du damit auch Erfahrung hast, ich kann es von mir selber sagen, ich merke immer so einen gewissen, naja, fast schon Suchtfaktor, wenn ich mit sozialen Medien zu tun habe, weil man ja eben doch irgendwie, man mag es, wenn man diese kleinen Pop-ups der Euphorie bekommt. Oh, 20 Likes, cool. Wenn ich jetzt also darauf achte, vielleicht kriege ich dann noch ein paar mehr, vielleicht kriege ich und so weiter.
3: Also, dass es da wahrscheinlich Suchtmechanismen gibt, das ist ja auch alles irgendwie mittlerweile ganz gut erforscht und es gibt da eine große Skepsis zu. Ich teile die tatsächlich persönlich nicht. Aus dem ganz pragmatischen Grund, dass in den sozialen Medien, spezifisch auf Twitter, einfach wahnsinnig viele meiner Freunde sind. Menschen, mit denen ich täglich interagiere. Das ist also für mich wirklich eher so das Gefühl eines Gruppenbüros, Also so, ne, ich sitze da und da drüben sitzt am Schreibtisch jemand anders und ich kann ihm, wenn ich Bock habe, mal kurz zurufen, ey, hast du schon das Foto von Didede gesehen oder so. Und das ist natürlich, weil jetzt Schreiben ja eine relativ einsame Tätigkeit ist. Ich aber jetzt, also ich meine, da sind Menschen natürlich auch verschieden, aber mich als sehr soziale Kreatur irgendwie einordnen würde, erfüllt das für mich ein Bedürfnis von sozialem Kontakt, den ich sonst gar nicht so habe. Und das ist ein interessanter Faktor für mich, ich finde, es ist sehr leicht, einen Tweet zu schreiben, weil ich meine, die sind natürlich sehr kurz, ne? Und es bringt auch Spaß und man spielt mit Sprache und es hat so einen ganz spielerischen Zugang. Und es gibt ja diesen Moment, ich weiß, kennst du wahrscheinlich auch, man sitzt in so einem Text und man möchte eigentlich kotzen, weil jeder neue Satz fühlt sich irgendwie so an, als würde man sich so weiß nicht was aus dem Körper reißen, weil es einfach so ätzend ja. ist. Und man möchte dann irgendwie prokrastinieren und dann möchte man eigentlich irgendwie, weiß nicht, Epic Rap Battles auf YouTube gucken oder ne? Also man macht dann tausend Dinge und putzt und wie
4: das
3: auch immer.
4: Kenn ich überhaupt nicht, gar nicht.
3: Nee, das kennst du natürlich nicht, weil deine Texte ganz effizient laufen. Ich kenne das sehr gut. Und mir hilft dann tatsächlich Twitter insofern, als ich einen Tweet schreiben kann. Und dann habe ich was geschrieben und das ist schon da. Und wenn ich jetzt sowieso das schon geschrieben habe, dann kann ich jetzt auch den nächsten Satz schreiben. Also es gibt sozusagen da so eine Feedback-Schleife, die super produktiv ist und auch angenehm für mich. Also die mir das leichter macht zu schreiben. Und deswegen hänge ich da, glaube ich, auch so gerne rum.
4: Das ist lustig, weil ich weiß das zufällig von Douglas Adams. Der hat immer, wenn er mit dem Anhalter nicht weiterkam, und der hatte ja auch Schreibblockaden, legendäre Schreibblockaden, ja. Immer wenn er mit dem Anhalter nicht weiterkam, hat er einen Eintrag für diesen Reiseführer innerhalb des Buches geschrieben. Ja. Finde ich da sehr passend. Und zum Thema soziale Medien als Gruppenbüro. Ich will sie auch nicht verteufeln. Das ist auch immer so die Sache, denn es ist natürlich großartig, was ich mir an Wissen auf YouTube zum Beispiel aneignen kann zu jedem beliebigen Thema. Es gibt ja auch Kinder von Impfgegnern in den Staaten, die sich impfen gehen lassen und sich auf Reddit informieren, wie sie denn als 16-Jähriger an die Impfung kommen zum Beispiel. Also jetzt nicht auf Corona bezogen, sondern generell Impfgegner. Was ich allerdings, ist glaube ich in meinem Text auch deutlich geworden, immer sehr schwierig finde, ist, dass das Ganze immer auf Kanälen abläuft oder überwiegend auf Kanälen abläuft, die eben tatsächlich profitorientierten Firmen gehören. Ja. Wie viel Profit stattfindet, das weiß man ja nicht genau, also auch bei YouTube zum Beispiel nicht.
3: Ja.
4: Facebook auch nicht so wirklich, aber es steht immer in einem Vermarktungskontext. Und in der Hinsicht noch, nur ganz kurz, weil ich es lustig finde, die Fediverse-Alternative zu Twitter heißt Mastodon. Und da würdest du nicht tweeten, da würdest du tröten.
3: Ich finde tatsächlich, dass das, also dieses, dass man natürlich, wenn man Services online umsonst nutzt, ist man das Produkt. Das ist ja, ne, das, also das ist halt, man produziert Inhalte auf einer Plattform, die damit sehr, sehr viel Geld verdient und die damit auch sehr unethische Dinge durchsetzen kann und so weiter. Das finde ich auch manchmal ein interessantes Paradox, ne? Dass so viele AutorInnen ja dann irgendwie auf Twitter schreiben und man produziert die ganze Zeit umsonst Text und Leute gibt es, die lesen das und es gibt viele Accounts, die haben super viele Menschen, die sie lesen und produzieren die ganze Zeit Text und Text und Text. Und entwerten ja dadurch, na, es wird ja dann quasi eine Schreibkunst, für die es kein Geld gibt. Die Leute können ja nicht davon leben. Oder, ich meine, wahrscheinlich, wenn man irgendwann Influencer wird, aber das gibt es eben auf Twitter nicht in der Art und Weise, wie es auf Instagram gibt. Vielleicht kriegt man dann irgendwann einen Buchvertrag oder so, ne? Aber es ist trotzdem ja so, dass man durch das Schreiben auf diesen Plattformen an der Entwertung der eigenen Arbeit quasi mitarbeitet. Das finde ich manchmal auch ein interessantes Paradox. Ich glaube bloß, dass eben diese Büchse ist auf. Ne? Ja. Also ich glaube, es gibt da nicht, der Weg ist nicht, ich entziehe mich dem oder ich will das alles nicht, sondern der Weg ist eben, muss dann ein weiterer, größerer Schritt sein. Ne? Wie sollen eigentlich Künstler und AutorInnen leben und was will eine Gesellschaft für, wie sollen Menschen davon leben, dass sie schreiben? Wie sollen Menschen überhaupt leben? Also dann kommen ja diese ganzen linken Fragestellungen quasi.
4: Ja, genau.
3: Das bedeutet, der erste naheliegende Schritt ist, ja, ich bin auf Twitter und ich schreibe umsonst und ich kriege dafür auch kein Geld und ich entwerte quasi meine eigene Arbeit. Aber für mich eben, ich finde halt diese Wertlogiken an künstlerischer Arbeit sowieso schwierig, das ist für mich egal.
4: Ja, das verstehe ich. Aber schließt gut an eine weitere Frage an, die sich mir aufstellt. Ich bin ja eigentlich auch optimistisch, was eben digitale Formate angeht, das Entwickeln von digitalen Formaten. Jetzt ist im Internet eigentlich jeder Dienst mehr oder weniger gratis. Aber denkst du, man arbeitet dann jedes Mal, wenn man was online stellt, auch ein bisschen hin in dieses Denken, dass Kultur ja eigentlich umsonst ist? Denn wir schreiben sie bei Twitter umsonst, wir machen unsere Videos auf YouTube umsonst. Jetzt werden wir heute dank Förderung bezahlt. Die Videos, die ich gemacht habe, wo ich auch Gäste hatte, da habe ich niemandem irgendwas geben können.
3: Ja.
4: Ja.
3: Also ich glaube, das kann ich jetzt sozusagen nur ganz pragmatisch sagen über das, was wir ja auch bei 54 Books erleben. Ich glaube, es entwickelt sich in den letzten Jahren mehr Bewusstsein in die Richtung, dass Menschen leben müssen von den Dingen, die sie tun. Ne? Also dass man sozusagen nicht unendlich Arbeit und auch künstlerische Arbeit konsumieren kann, aber diesen Menschen eben nicht die Chance gibt, davon irgendwas in den Kühlschrank zu stellen. Das bedeutet, es gibt schon, glaube ich, eine gesteigerte Bereitschaft, auch mittlerweile zu zahlen. Es gibt ja auch unterschiedliche Zahllösungen. Aber klar, das ist nie eine Paywall, wie es mal war, oder eine Anzeigenkundschaft, wie es sie in den 80er Jahren im Magazinjournalismus gab, wo man dann von einem Artikel im Monat leben konnte oder so. Ich meine, diese Zeiten sind vorbei und es sind schwierige Zeiten. Was ich daran anstrengend finde, also es gibt diese Bereitschaft zu zahlen, aber sie ist natürlich dann gebunden oft an eine Person und man wird selber zur Marke. Und das ist ein Prozess, den ich teilweise schwierig finde. Also und auch, das ist ja auch ein Prozess, in dem bewege ich mich ja selber mit vielen Twitter-Followern und auch ja einem Substack-Newsletter. Wer bin ich eigentlich und will ich Geld als Berit Glanz bekommen oder will ich Geld für einen Text bekommen? Ne? Und also das sind, glaube ich, Konflikte, die sich allen AutorInnen jetzt auch noch viel, viel stärker stellen werden nach Corona. Weil wir das ist der Konflikt. Wie werden wir bezahlt für unsere Arbeit? Wollen wir uns als Marke etablieren? Wollen wir für unsere Texte bezahlt werden? Auf welchen Plattformen können wir bezahlt werden für unsere Texte? Ne? Wer kann das sind, und ich habe da selber auch noch keine festen Antworten gefunden. Ich sehe aber sozusagen genauso, wie du das Problem hast mit den Plattformen und was ist der richtige Ort für Literatur, ja. Sehe ich natürlich auch, was ist eigentlich das richtige Bezahlmodell für Literatur. Denn AutorInnen haben ja auch vor Corona einen großen Teil ihres Einkommens aus Lesungen bekommen. Das bricht weg. Ja. Und gleichzeitig lese ich dann online, aber ich meine, ich brauche ja trotzdem das Geld, was ich sonst für eine Lesung bekommen hätte. Also es muss, wenn man das weiter möchte, muss es ein Bewusstsein dafür geben, dass man Menschen für Texte und für die schwierige Arbeit, Texte zu produzieren, bezahlen muss. Wenn man, ne, das ist, und ich glaube, da muss dann irgendwas passieren.
4: Wir werden sehen, was es sein wird. Und vielleicht finden wir die Antwort, wenn wir noch weiter mit den Formaten rumspielen. Also

0: für 150 € oder so, ne? Aber gleichzeitig sind wir an dem Punkt nicht und unsere Gesellschaft ist nicht so strukturiert und ich muss eben morgens meinen Kühlschrank aufmachen und da muss was drinne sein. So, ne? Also das bedeutet, ich brauche kurzfristige Lösungen, aber ich brauche natürlich immer auch die langfristige politische Perspektive. So.
1: Ja. Genau. Jetzt hatten wir vorgesehen, dass Fragen aus dem Publikum, das anwesend ist, nur nicht hier, gestellt werden können. Deshalb einmal an Kathi das Wort.
2: Einmal möchte ich euch gern Theresa Steigliders Begeisterung mitteilen. Und zwar danke für deine Twitter-Begeisterung, Berit, sagt sie. Mich hat noch viel zurückgehalten, aber du hast gerade ein bisschen angesteckt. Also vielleicht da tut sich was. Und Ralf fragt sich, wie ist denn das für die AutorInnen? Wird die Erfahrung vor digitalen Veranstaltungen, also die Veranstalter, sprechen die mit euch vor diesen digitalen Veranstaltungen technisch-inhaltliche Aspekte ab? Also das würde ihn interessieren, wie da Absprachen laufen, sind die anders?
0: Naja, also was sicherlich anders ist jetzt aus meiner Erfahrung, ist, dass die Moderierenden, man lernt die sonst kennen und kann mit denen im Dialog beim Bier davor noch was klären oder so, das ist natürlich nicht. Und das finde ich dann, ist es manchmal leichter, wenn man die Moderierenden schon kennt. Dann ist es einfach, ne? Also ich meine, wir kennen uns jetzt Jahre, dann ist es irgendwie auch nicht schwierig, sich miteinander zu unterhalten. Aber wenn man einen Menschen gar nicht kennt und man lernt ihn dann das erste Mal im Chat kennen, dann kann das, finde ich, schwierig sein. So. Und ich glaube, da gibt es auch keinen Weg drumherum. Also auch wenn man vorher telefoniert, ist das ja so. Aber ansonsten habe ich das Gefühl, es wird genauso vorbereitet wie sonst auch. Nur dass jetzt eben halt dann Fragen sind wie, hast du ein Mikrofon zu Hause? Oder so, oder ne, lies bitte nicht gegen die Glasscheibe deines Wohnzimmerfensters. Das ist so pragmatischer Kram.
1: Sag deinen Kindern bitte, dass sie nicht YouTube schauen sollen, weil sonst deine Bildqualität grauenvoll sein wird.
0: Die Bandbreite.
1: Einmal hatte ich die Situation, dass während mein Gast Lars die Sonne weiter wanderte und sie dann schließlich blendete und ich wollte unheimlich gerne aufstehen als Gastgeber und das Rollo zumachen, ich konnte aber nicht. Glücklicherweise hat sich dann irgendwann ihr Partner erbarmt.
0: Ja, okay, ich dachte, das wäre dein Rollo und du wärst quasi so geblendet gewesen.
1: Nee, das war ihr's in ihrer Wohnung.
0: Ja.
1: Sachen, an die man nicht denkt und wo man dann auch wenig machen kann.
0: Also es gibt eine Fehlertoleranz jetzt auch mehr, ne? Also so, ich meine, dann bricht der Stream ab oder irgendwas klappt nicht und so, aber es sind irgendwie alle trotzdem so, man lebt dann damit. Also das ist nicht mehr so, am Anfang hat es so ganz, das erste Mal hat sich ganz schrecklich angefühlt, wenn plötzlich schwarz wurde. Ja, jetzt ist halt so, ja, so ist es dann halt manchmal.
2: Mich würde noch interessieren, also ich bin so hin und her gerissen zwischen dieser Datenkrake im Internet und dem Marketingbewusstsein, was hinter jeder Plattform steckt und dass ich da mitmachen muss und letztlich nur über Anzeigen neue Freunde gewinne und organisch passiert da nichts mehr. Und das heißt, ich frage mich, wie schaffen wir da so eine Querverbindung zwischen digitaler und analoger Welt und wie schaffen wir es, entdeckt zu werden, wenn man in diesen Blasen, sei es Freunde bei Facebook oder bei Twitter, wenn man da befreundet ist. Also wie schafft man den Sprung da raus? Und wie kann das Publikum einen entdecken, der da noch nicht, das noch nicht da drinne ist? Wie schaffen wir das?
0: Also ich habe das Gefühl, dass Twitter vielleicht die Plattform ist mit der brutalsten Einstiegskurve. Ich habe das Gefühl, Twitter ist für viele Menschen so, sie fangen an, sie hören wieder auf, sie gehen wieder rein, sie hören wieder auf. Und es ist halt einfach eine Plattform, wo man über Dialog anfängt, sichtbar zu werden. Ne? Also da sind Leute, die sind interessant und mit denen unterhält man sich über interessante Dinge und dann lernt man neue Leute kennen, die sich auch über interessante Dinge unterhalten. Und plötzlich habe ich ein riesen Netzwerk an interessanten Menschen, mit denen ich mich unterhalten kann. Aber das passiert natürlich organisch und ich glaube, das ist manchmal auch schwierig bei den sozialen Medien, dass gerade Institutionen, aber auch Menschen, die eben offline gewöhnt sind, dass man ihnen zuhört, reinkommen in soziale Medien, wo sie plötzlich erstmal zuhören müssen, weil es hört ihnen nicht auf Anhieb jemand zu. Und ich glaube, das ist was, was dann ganz schwierig sein kann, ne? Dass man sozusagen, dass man ständig ja, dass man in so einer, dass man eigentlich, man macht Sorgearbeit.

0: Für andere. Man hört zu, man stellt Rückfragen, man feuert die an und so. Und die kommen nicht alle einfach von selber. Und da habe ich das Gefühl, da scheitert es dann manchmal so ganz interessant dran.
1: Das ist auch eine gute Frage bezüglich dieser Einlösung des Fediverse. Das klingt jetzt so großartig, die ich vorgeschlagen habe. Wenn man versucht, solche Alternativen zu nutzen, scheitert es häufig daran, dass einfach niemand sonst sie nutzt. Das heißt, man würde in einen leeren Raum sprechen. Ich habe das selber erlebt, als ich mich mal bei Diaspora angemeldet habe, eine Facebook-Alternative, die immerhin noch existiert. Da habe ich mich dann auch, ich weiß nicht, 2 Monate lang regelmäßig angemeldet, aber weil einfach keine Resonanz von nirgendwo kam, weil auch niemand, den ich kannte oder niemand, der sich für die Sachen interessiert hat, für die ich mich interessiere, dort war, ist dann daraus nichts mehr geworden. Google Hangouts hieß, glaube ich, nee, nicht Google Hangouts, wie hieß denn?
0: Google Plus, geschlossen, ja.
1: Da hat sogar Google aufgegeben, ein eigenes soziales Netzwerk zu erstellen. Das heißt, ich glaube, es gibt keine andere Möglichkeit, als sich in Kontexte zu begeben, die es schon gibt, und zu versuchen, seinen Weg da irgendwie zu finden. Ja. Oder man könnte natürlich versuchen, das Ganze dann auch parasitär sozusagen bei diesen anderen, den etablierten Plattformen zu bewerben und schauen, ob genug Leute abwandern. War unwahrscheinlich.
2: Hier ist noch eine Frage, da auch Berit ja schon vom Bezahlformat, was man erfinden muss, was man schaffen muss, was da gut passt. Und zwar, wer bezahlt Literatur, würde ein bedingungsloses Grundeinkommen da als Lösung in Frage kommen? Und wie seht ihr das?
0: Das sind ja die klassischen...
2: So viel Kulturschaffende im Allgemeinen natürlich.
0: Also ich kenne die Träume vom bedingungslosen Grundeinkommen, bin aber, also jetzt individuell aus meiner politischen Perspektive, denke ich, dass es ein bisschen anders geregelt werden muss. Aber natürlich hängt es dann davon ab, ob man sich halt als Gesellschaft einfach das leisten möchte. Ne? Also das bedingungslose Grundeinkommen ist natürlich da ein Weg, den Leute dann natürlich wahnsinnig... idealistisch sehen, weil das so viel Hoffnung einem gibt, ne? Dass man eben plötzlich nicht mehr angewiesen ist auf dieses ständige nach Geld suchen. Und das teile ich auch, dass das ein Problem ist. Aber wie gesagt, ich glaube, die Fragen dafür werden, das sind politische Fragen, die weit über das hinausweisen, was sozusagen im Literaturbetrieb oder was sozusagen die ganz pragmatischen Alltagsfragen sind. Und ich glaube, man muss dann zweigleisig denken. Ne? Also ganz pragmatisch jetzt im nächsten Jahr das, was ich brauche, um Geld zu machen, welche Bezahlmodelle gibt es und so weiter, aber was sind eben auch die politischen Visionen, klar.
1: Ja, ein bedingungsloses Grundeinkommen wäre definitiv eine Möglichkeit, aber ich glaube, dafür ist niemand hier auch qualifiziert genug, um die Möglichkeit oder die Umsetzbarkeit zu diskutieren.
0: Beziehungsweise glaube ich auch, dass das, wenn wir es jetzt als innerlinke Debatte irgendwie führen müssten, das dann wirklich auch den Kontext sprengen würde. So.
1: Ich will auch nicht sagen, dass es eine dumme Idee ist in irgendeiner Form. Ich denke, es würde viele Probleme lösen, die das aktuelle System hat. Aber wer weiß, welche neuen Probleme dann entstehen würden. Ansonsten hast du jetzt in nächster Zeit vor, in irgendeiner Form gesondert digital tätig zu werden, also jenseits von eventuell Twitter-Lesungen oder?
0: Also ich habe ja irgendwie im letzten Oktober angefangen, diesen Newsletter zu schreiben, ne? Was mir tatsächlich viel Freude macht irgendwie. Ich mache das einmal die Woche. Und ich denke, da werde ich weitermachen, einfach weil mir das so viel Spaß macht tatsächlich. Hab da aber jetzt auch zum ersten Mal gedacht, okay, ich mache jetzt mal das Türchen auf, dass man mich auch unterstützen kann. So, also, weil ich habe das jetzt irgendwie 16 Newsletter geschrieben oder so, dachte ich, naja, irgendwie, vielleicht, wenn jemand da was hat und das irgendwie bezahlen möchte, können die es machen. So, das finde ich irgendwie ganz interessant. Und hatte da die Hoffnung, wenn das irgendwann mal mehr wird, ich möchte, das ist aber echt noch Zukunftsmusik, ich möchte gerne so ein Grimoire, weißt du, das ist so ein Zauberbuch für das Internet machen. Also mich interessiert, das ist total interessant. Also mein Steckenpferd seit dem letzten Jahr ist, wie wird Magie ins Internet getan? Also sozusagen Praktiken, klingt mir total weird. Nein, ne?
1: Überhaupt nicht, überhaupt nicht. Sprich weiter.
0: Aber so Praktiken, die eben ja total an so realen Raum gebunden sind. Also wir treffen uns im Wald und tanzen um unseren Kessel. Was passiert eigentlich, wenn das Internet stattfindet? Und dann habe ich irgendwann, also dass dieses Interesse hat sich irgendwie aufgebaut und ich habe dann immer weiter recherchiert und bin darauf gestoßen, es gibt eben ja eine Irrsinnszene von Menschen, die Magie praktizieren online mit solchen Sachen wie Emoji-Beschwörungen und Orakelfragen mit so automatischer Textprognose. Da hänge ich so ein bisschen dran und ich glaube, wenn, also je nachdem, wie das jetzt läuft mit dem Newsletter, dass ich eventuell dazu was mache, wenn es noch andere Nerds gibt, die das eben bezahlen wollen, weil mich das tatsächlich richtig interessiert. Also da ist so ein Hasenloch, in das bin ich irgendwie im letzten Jahr reingefallen und da bin ich jetzt ein bisschen hinter.
1: Davon musst du mir definitiv mehr erzählen und du hast schon einen Nerd gefunden, der interessiert wäre.
0: Ja, das ist wirklich auch, ich könnte da wirklich auch ganz viel zu erzählen, weil das wirklich absurd spannend ist, was da passiert. Und wenn man dann auch anfängt zu suchen nach so Emoji-Zaubersprüchen und so, dann merkt man eben, es gibt so eine komplette Subkultur, die sich in den virtuellen Raum verschoben hat und die aber total offen ist, Technik zu nutzen, die eigentlich diesem ganzen archaischen, magischen und wir haben irgendwie 300 Jahre Hexentradition so völlig entgegensteht. Und das ist so ein toller Bruch. Ja, also man kann sich zum Beispiel man kann sich die Zukunft voraussagen lassen in den sozialen Medien. Man kann also da alle möglichen Tränke und Steine und finde ich alles sehr interessant.
1: Findest du, jetzt habe ich den korrekten Namen vergessen, aber es gibt ein Meme, das von Capture-Texten lebt. Mhm. Und die haben eine eigene Mythologie aufgebaut darüber, wie ein bestimmter Gott, den sie eben in einem Capture gesehen haben, also so vier Doppel-Capture-Gruppen von Buchstaben, der einen epischen Kampf gegen einen anderen Gott führt, der eben auch in diesen Captures zu finden war, ist natürlich nicht so ernst gemeint wie dein.
0: Nee, das ist auch, ich glaube auch, diese ganze Subkultur lebt davon, dass das so halb ernst ist. Hm. So, wir haben jetzt, glaube ich, sind wir demnächst fertig, ne?
1: Ja, ich glaube auch.
0: Ja. Noch 3 Minuten über Magie online sprechen. Wenn sie in 3 Minuten zusammenfassen. Ja, genau, aber das sind genau diese Dinge, die ich interessant finde, dass ja dann auch plötzlich so die Orakelfunktion von so automatischer Textvoraussage plötzlich verwendet wird. Ne? Also, dass man eben so, dass man wie so diesen Magic 8-Ball, den man früher hat, den man geschüttelt hat und der hat dann gesagt, buy it oder don't do this oder so, dass man das ja jetzt hat mit seinem Swipe im Handy. Was prognostiziert der Text mir auf eine Fragestellung? Also, was prognostiziert mir mein Handy auf eine Fragestellung? Und das ist natürlich magisches Denken, galore.
1: Absolut.
0: So.
1: Google Autocomplete.
0: Ja, genau, solche. Also die Magie quasi von Google Autocomplete. Das sind die Sachen, die mich gerade so ein bisschen interessieren.
1: Ja, klingt spannend. Also ich muss da definitiv dranbleiben. Und wenn du Motivation brauchst, das weiter zu verfolgen, ich bin interessiert.
0: Genau, also ansonsten machst du weiter die YouTube-Videos.
1: Schon länger nicht mehr, weil mich das Format gestört hat und weil es waren verschiedene Faktoren, aber eben auch dieses Überanalysieren, das bei mir dann einsetzt. Ja. Also du sagtest, für dich ist Sucht kein Problem, bei mir schon. Das merke ich selber. Ich glaube, ich bin sehr anfällig für solche gamifizierten Sachen. Mhm. Da wir jetzt relativ knapp mit der Zeit sind, wolltest du die Verabschiedung machen? Sollte ich die Verabschiedung machen? Ich bin mir nicht mehr
0: sie
1: sicher.
0: Sie alle machen gemein.
1: Wir verabschieden uns gemeinsam.
2: Also ich hätte auf unseren nächsten Livestream hingewiesen am 24. Februar. Und zwar widmen wir uns da dem Barock. Die Greifswalder haben es bestimmt schon mitbekommen. Sibylla Schwarz hat ihren 400. Geburtstag. Eine junge Dichterin, die 1621 in Greifswald geboren ist und 1638 hier verstorben und für ihr junges Alter wirklich schon herausragende Literatur, Sonette geschrieben hat. Und in diesem Jahr gibt es zahlreiche Neuerscheinungen und eine wollen wir vorstellen, und zwar den Band »Ich fliege Himmel an mit ungezähmten Pferden«, ausgewählte Texte der Sibylla Schwarz, und die Herausgeberin Gudrun Weiland stellt den Text dann hier vor. In Greifswald findet ganz viel ja, statt zu Sibylla Schwarz in diesem Jahr. Und ja, das hätte ich angesagt. Ansonsten euch kann ich ansagen, wir haben hier 3 Likes bekommen.
0: Keine fliegenden Herzen.
2: Keine fliegenden Herzen. Das geht ja leider nicht bei YouTube. Da müssen wir dringend drüber nachdenken, die Plattform zu wechseln.
1: Das denke ich auch.
2: Genau, also vielen Dank für den Einblick. Mich hätte dieses kleine Türchen noch interessiert, wenn dafür noch die Sekunden reichen. Du sagtest, du hast so ein Türchen aufgemacht, um das zu finanzieren, den Newsletter. Gibt es da jetzt so einen Button, spende eine Tasse Kaffee, wenn dir das gefallen hat? Oder wie funktioniert das praktisch?
0: Genau, man kann jetzt sagen, man abonniert den und zahlt dafür.
2: Ja.
0: Und dann,
1: ja. Über Steady?
0: Nee, das ist Substack selber. Ach so, die zahlen okay. Da selber drüber. Mhm. Und das funktioniert aber so wie bei 54 Books. Also es gibt Leute, die zahlen für Texte.
2: Ja.
0: Das ist dann irgendwie
2: auch ganz klar, schön. Das ist die Zukunft, vor allem Lokaljournalismus verglichen. Da wird es auch neue Konzepte brauchen, damit der überlebt. Ja, vielen Dank, Tobias Reuswig, Berit Glanz, für diesen Ritt durch die digitale Literatur. Vielen Dank an Radio 98.1 nochmal fürs Übertragen und dabei sein. Und wir reichen das Wort jetzt an euch weiter. Einen schönen Abend allen Zuhörern.
3: 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Ja, meine werten Zuhörerinnen da draußen, es ist 22 Uhr und ihr hört den Griff in die Plattenkiste. Mit mir Paul Bark. Nach 2 Wiederholungen und der letzten Folge davor mit Jesse kommen wir jetzt wieder zum Ursprung, was ich eigentlich versprochen hatte. Nämlich davor hatten wir System of a Down mit Mesmerize und jetzt kommt System of a Down mit dem zweiten Album, Hypnotize. Also das ist ja ein Doppelalbum, es ist 2005 erschienen das letzte offizielle Album von System of a Down. Denn seit diesem Album kam kein neues Album raus. Seit 16 Jahren warten Fans, die Musikwelt auf ein neues System-Album. Und es gibt ja immer diese schönen Meme, das Internet würde verrückt spielen, wenn da plötzlich ein neues Album rauskommen würde. So viel zum Start. Es geht um das Album Hypnotize. Ich habe beim letzten Mal gesagt, dass die erste Berührung mit System hatte ich durch Mesmerize, durch den Song Questions. Das erste richtige Album auf CD war Hypnotize, was ich mir gekauft habe. Besitze ich mittlerweile auch auf Platte, auch als Vinyl. Und deswegen freue ich mich, darüber heute zu reden. Übrigens 22. November 2005, genaues Teil. Und ich würde sagen, wir fangen einfach mal an. Ist nicht ganz so, also aus meiner persönlichen Sicht ist nicht ganz so eingängig wie Mesmerize. Ich fange einfach mal an mit dem ersten Song auf diesem Album. Und zwar Sorry Attack. Viel Spaß beim Hören.

Ja, ihr merkt schon wieder das Übliche. Das ist kein Ausfaden, kein Outfaden, sondern es geht einfach wieder nahtlos über. Das war der erste Song Attack vom Album Hypnotize. Und das Schöne ist, ich muss ganz ehrlich sagen, es knallt sofort rein. Und man merkt trotzdem, wie viel, auch aus meiner Sicht, wie viel Liebe auch wieder sehr rein geht und auch wie sehr das sich mit dem Album Mesmerize koppelt. Ich glaube, ihr werdet merken, Mesmerize hat so ein bisschen, wirkt ein bisschen abgerundeter, zumindest aus meiner Sicht. Wenn jetzt jemand sagt, es ist anders, dann ist okay. Hypnotize wirkt so, also ich würde nicht sagen wie die B-Seiten des Albums. Es wirkt wie so die härtere Variante. Es hat was zwar was Hypnotisches, während Mesmerize so eher was Melodisches hat. Also das wirklich, dass es so ein Einklang ist mit dem, was man hört. Aber dazu können wir nachher, könnt ihr euch selber ein Bit machen, während ihr das hört. Wir machen nicht weiter und gehen auch der Reihe weiter durch. Die Reihe, der Reihe, die Reihe weiter durch. Der nächste Song ist nämlich Dreaming. Den mag ich auch sehr. Hängt irgendwie immer in irgendwelchen Playlisten bei mir mit rum. Und der kommt jetzt für euch, der Song Dreaming. Viel Spaß beim Hören.

Ja. Übrigens hat Dreaming eine meiner Lieblingsbridges. Also, beziehungsweise ein gutes, es zeigt hier, warum, wie bei vielen Metal-Songs oder auch in den Hardcore- und in den Metalcore-gehenden Bereich, dass viele Bridges ziemlich gut sind und ziemlich wichtig. Das war diese etwas, für alle, die es nicht wissen, was hier eine Bridge ist, das ist dieser etwas ruhige Part zum Beginn des letzten Drittels. Ja, und da müsst ihr mal drauf achten, System auf der Down ballert er öfter mal, macht sehr gute Bridges, weil sie auch sehr viel mit Geschwindigkeit hier arbeiten, wie ihr sehr wahrscheinlich schon gehört habt, anders als die anderen Core-Bands und so weiter, dank mir vielleicht schon kennt, die eher auf Breakdowns und so auf Momente setzen, ist das hier immer so ein fluffiger Flow. So. Bevor wir zum nächsten Song kommen, da gibt es nämlich eine schöne Geschichte. Beziehungsweise eine traurige Geschichte, die ist nicht schön. Der Song heißt Kill Rock'n'Roll. Und man würde sagen, das ist vielleicht so eine. Also einige haben, als sie den Song das erste Mal gehört haben, gesagt, naja, geht um die Opfer, des Rock'n'Rolls, das Musikbusiness, die Leute, die über Drogen, die sich mit Drogen dann kaputt machen, weil das Musikbusiness ja doch ein sehr hartes Business ist. Aber es gibt eine Geschichte, dass der Gitarrist und der zweite Sänger, Darren Malakian, der hat nämlich laut eigener Aussage auf dem Weg während der Aufnahmen ein Kaninchen überfahren und hat dieses tote Kaninchen Rock'n'Roll genannt. Das tat ihm so leid, dass er ihn diesem Song gewidmet hat. Der kommt jetzt, dieser Song. Und wenn ihr jetzt mal darauf achtet, wenn ihr jetzt mit dieser Geschichte reingeht und euch den Song anhört, wünsche ich euch dennoch viel Spaß beim Hören. Jetzt kommt Kill Rock'n'Roll.

Das ist immer so ungewohnt, dass es kein Fadeout gibt hier, sondern immer so rabiat aufhört. ja, das war der Song. Kill Rock and Roll. Vielleicht habt ihr jetzt im Nachhinein, wenn ihr so hört, so, ah ja, jetzt höre ich es raus, das ist ja tragisch. Ja, vielleicht hört ihr das. Ja, so viel dazu. Was ich noch sagen wollte, bevor jetzt die Leute fragen, warum ich Hypnotize und Mesmerize, welches ich davon besser finde, kann ich nicht sagen, weil ich, für mich ist Hypnotize und Mesmerize ein Album. Also es gehört zusammen. Es klingt, das hört man auch beim Sound raus. Ich habe nur gesagt, dass für mich Mesmerize der etwas melodischere und rundere und abwechslungsreichere vor allem Teil des Albums ist, während der Hypnotize der doch etwas härtere, aber auch damit mit dem Einzelnen. Dafür tauchen hier einzelne Songs, bleiben prägende Erinnerung. Aber ich kann es halt nur so sagen, wenn ich hier meine Playlist gucke, sind mehr Songs von Mesmerize drauf als von Hypnotize. Aber apropos Hypnotize, während Mesmerize keinen eigenen Song hat, also keinen titelgebenden Song, wie es ja bei so vielen Alben der Fall ist. Übrigens mag ich vor allem, ich mag wirklich auch sehr gerne Alben, die nicht, die keinen titelgebenden Song haben. Darunter zählt auch Abbey Road von den Beatles. Die haben auch keinen Song, der heißt Abbey Road. Das sind übrigens immer mal, das sind immer die Alben, die ich besonders, eine persönliche Schwäche für sowas. Ich finde sowas immer cooler, wenn ein Album keinen eigenen Titel, wenn der Albumtitel für sich steht und vielleicht das irgendwie über die Songs, alle Songs hinweg prägen dieses Album, anstelle von, okay, jetzt haben wir diesen, das Album heißt, keine Ahnung, mir fällt gerade nur ein Auswärtsspiel von den Toten Hosen und da gibt es den Song Auswärtsspiel und damit zieht das sich eher darauf und so hast du halt so andere. Es gibt auch noch das Architects-Album for Zoos That Wish to Exist. Das gibt es auch keinen Song, der heißt, da spielt das ganze Album darauf an. Aber darum geht's nicht. Das mindert übrigens nicht die anderen Alben, wollte ich noch dazu sagen. Aber jetzt kommt der Song, jetzt kommt die Überleitung zum Song. Passend zum Album, Hypnotize. Und das ist wirklich einer meiner absoluten Lieblingssongs von System of a Down, der jetzt kommt. Da wünsche ich euch viel Spaß beim Hören.

Ja, toll, oder? Hier fällt es wieder aus. Ich mag das. ja, das war Hypnotize. Und wie gesagt, ich mag dieses Album, vor allem weil hier auch wieder der Folklore-Teil wieder sehr prägend ist. Und ich mag auch diesen Anfang, also das Intro, wie sich das mit einem gleichen Gitarren-Sound immer mehr mit dem Bass, der eine richtig große Rolle spielt, hier am Anfang, dieses höher und dann tiefere Bass spielen. Und dann geht's los. Und dann dieser Song, man hört ja, wer das nicht weiß, am Anfang gleich was erwähnt wird, der Ten Tenement Square ist das, wo damals, oh Gott, fragt mich jetzt nicht nach der Zeit, aber noch zur Zeit des Kalten Krieges, als es den Aufstand in China gab, das bekannte Bild mit dem Mann in Einkaufstüten vor den drei Panzern oder vieren. Und wie dieser Song ja hier noch beschreibt, ne, das ist, was es alles aufzieht. Und im Endeffekt sitzt da nur ein Typ und wartet auf sein Mädchen. Im Auto. Also sitzt im Auto und wartet auf sein Mädchen, während um ihn herum das alles passiert. Ein sehr krasser, also ein sehr guter Song, aber wer System of a Down kennt, weiß ja, die sind sehr politisch. Das ist eine sehr politische Musik, sehr politische Texte und damit muss man sich arrangieren, obwohl man auch hier sehr viel Spaß mit dem Song haben kann, ohne den politischen Hintergrund zu haben, weil die Melodie auch sehr, sehr toll ist. Der nächste Song. Der kommt, heißt Stealing Society. Ja, der Name klingt schon wieder sehr kritisch, aber das habe ich ja gerade schon angedeutet. Aber der kommt jetzt für euch. Viel Spaß beim Hören.

Ja, das war der Song Stealing Society. Auch den mag ich sehr. Hier merke ich, wenn ich mir die Songs jetzt wieder höre oder öfter höre, merke ich, wie sehr ich die Stimme von Serge Tankian mag. Der, wie ich schon mal bei der letzten, bei der Mesmerize-Ausgabe vom Griff in die Plattenkiste schon erwähnt habe, dass er ausgebildeter Opernsänger ist. Und wer das mal, es gab eine Zeit, dann gab es das nur als Video, aber wer noch Game of Thrones kennt und so weiter, kennt ja auch sehr wahrscheinlich den Song Reigns of Castamere. Und diesen Song hat er nämlich mal gesungen, als es Game of Thrones im Konzert letztes Mal gab. Und das gab es jetzt halt nur als YouTube-Video, wie er es gesungen hat. Und ich glaube, für die letzte Staffel, dann wäre Staffel 8 oder Staffel 7, ich habe es beim letzten Mal schon mal erwähnt, seitdem gibt es den Song auch als Aufnahmen. Und das ist wirklich gut. Auch seine Solo-Alben, die er als Solo-Künstler macht, sind auch zu empfehlen. Ist halt ein bisschen anders. Also es ist ein ähnlicher, also er entwickelt sich natürlich selber weiter. Und ist halt doch etwas anders. Aber ich mag es auch hier, dass nämlich auch hier nochmal Darren Malakian mit reinkommt, weil die beiden doch so sich nicht ähnlich klingen, sondern unterschiedliche Stimmen haben. Und das macht diesen Song Stealing Society ziemlich gut, weil diese Vielfalt, also dieses Duo sehr gut passt. Ja. Ich glaube, einen Song, den machen wir jetzt noch. Und dann haben wir auch genau die Hälfte. Oh, wie geil da. Und jetzt machen wir einen Song, dann haben wir die Hälfte. Der nächste Song heißt Tentative. Ah ja, auf jeden Fall. Der kommt jetzt für euch. Viel Spaß beim Hören.

Where do you expect us to go when the bombs fall? Ja, das ist der Song Tentative. Ich hoffe, ich spreche es richtig aus. Egal. Der Text ist übrigens leider wieder sehr aktuell, weil ihr habt es vielleicht zum Schluss gehört, auch während der Bridge kommt das. Die Textstelle, where do you expect us to go when the bombs fall? Das kann man natürlich vor allem die Frage den Leuten stellen, die immer sagen, nee, ihr dürft hier nicht rein in dieses Land, hier in Deutschland. Und dann muss man die Frage, wo sollen sie denn hin, wenn die Bomben fallen? Aber auch der letzte No one's gonna save us now, not even God und sowas alles. Das ist ziemlich krass. Das ist so jetzt im Hören, gerade auch aktuell, was in Afghanistan abgeht, ist das leider. Und der Song ist von 2005. Also das zeigt einfach mal, dass wir nicht vergessen dürfen, dass der Syrienkrieg und auch das, was jetzt abgeht in Afghanistan, das ist halt, ich meine, Afghanistan war vor 20 Jahren, das kommt halt so auch in diese Richtung, auch in den Irakkrieg, aber dass diese Frage auch bei Flüchtlingen, dass die halt nicht erst seit 2015 da ist, sondern schon viel früher, und die Frage, die sich stellt, ist zu Leuten, die sagen, nee, ihr dürft hier nicht rein, da kann man schon mal richtig fragen, where do you expect us to go when the bombs fall? Und vor allem auch leider in unserem Sinne sind das auch Waffen und vielleicht auch Bomben, die aus Deutschland kommen. Hergestellt. Aber die Frage kann man sich mal stellen. Und die ist wichtig. Und es ist traurig zu sehen, dass ein Lied, das 16 Jahre alt ist, immer noch so aktuell ist. Damit wir zu was Gutem kommen, kommen wir jetzt mal zum Sendeplan hier bei Radio 98.1. Denn ihr wisst ja auch, wir kommen jetzt in den zweiten Monat der Sendepause. Montag, weil ja Montag, aktuell wisst ihr ja, ist ja Talk on Air gerade nicht am Stissel. Und dafür haben wir alte Sendungen aus dem Fundus für euch am Start. Alte, ich glaube, es sind sogar alte Sendungen auch aus Magazin und so weiter, die ja gelaufen. 20 Uhr, aber Theaterbegegnung ist wieder da. Ich glaube, seit letzter Woche, wenn mich das nicht ganz täuscht, Theaterbegegnung wieder da für euch. Schlagerexpress, Andi sowieso. Letztens habe ich mit Andi gesprochen, der ist vorbereitet. Bis September rein. Da müsst ihr euch keine Sorgen machen. Schlagerexpress ist bis auf jeden Fall schon mal Ende September völlig immer was Neues, immer was am Start für euch. Da müsst ihr keine Angst haben. Der Kulturbeutel morgen mit einer Sonderausgabe. Gestern, heute ist ja Dienstag, gestern war es. Gestern eine Sonderausgabe. Comic Spezial auch mal aus der während der sendefreien Phase machen wir das mal hin und wieder, wenn wir was Besonderes haben. Und das hatten wir. Dienstag war heute Lesestube, Jazzmondo und jetzt Griffen die Plattenkiste. Natürlich vor mir gerade Jazzmondo und jetzt kommt mit euch System of a Down. Das ist natürlich so ein kleiner Drehpunkt. Mittwoch haben wir startet mit Popclub anstatt mit Talk on Air. Dann haben wir Score. Ich weiß, Moritz hat letztens gesagt, die haben immer was. Die haben gerade, auch wenn es das Sommerloch ist, aber die haben coole Themen. Da schaltet gerne rein. Und danach nochmal Fundus. Auch wieder alte Sachen neu aufgelegt. Donnerstag Radiokonzert. Ich weiß nicht, ob ein Radiokonzert ist. Ich meine, wir haben zwar gerade irgendwie noch nordischen Klang. Da halt guckt auf unserer Website und auch auf unseren Social Media Kanälen nach. Ansonsten ist es eine Wiederholung aus den letzten anderthalb Jahren. Da gibt es ja einiges. Die Resterampe und jetzt kommen wir in den letzten Monat, weil Resterampe, ich muss schon wieder jetzt sagen, noch im Februar musste ich mich von Vivace und Dingens verabschieden. Jetzt verabschiede ich mich schon von der Resterampe. Das nächste coole Musikprogramm, was fehlt. Danach aber Lesezeichen, eine neue Folge. Da geht es um Sommerliteratur. Also was wir so im Sommer lesen, da könnt ihr gerne reinhören, ganz cool. Popclub danach. Dann haben wir Freitag wieder Fundus anstatt von Talk on Air. Und Spielmannstunde. Auch da meine Kolleginnen in der letzten Runde gerade, weil die setzen dann erstmal aus, pausieren. Das ist eigentlich schade, weil ich habe es doch sehr genossen, Spielmannstunde. Und dann zu Gast im Krupp-Kolleg, da sind glaube ich auch gerade, ich weiß nicht, was Christina gerade rauszaubert, aber irgendwas zaubert sie. Am Samstag ein Blick ins Glas, ihr kennt das Spiel. Keine Ahnung, was da kommt. Das wissen manchmal wir selber nicht. Nesthocker, HG Weezy und Schizophrenie. Und Sonntag, diese Woche Sonntag, ist wieder geistreich am Start. Davor Surprise, Surprise, Steiger Express extra und die Playlist. Ich habe ja schon bei Steiger Express gesagt, Andi ist vorbereitet bis Ende September. Das ist cool. Wäre ich manchmal gern beim Griffin die Plattenkiste auch. Dazu brauche ich aber Leute.
Ich habe es ja schon angedeutet, das ist nochmal für alle die, die im Radio zuhören, aber ich werde es morgen nochmal ansprechen, ich werde es heute nachher angesprochen haben. Wer mal Interesse hat, teilzunehmen und eine Platte vorzustellen, die seine Lieblingsplatte ist, kann das gerne machen. Es hält sich bei mir eingeladen, kann mir gerne schreiben, chefredaktion@radio981.de, gerne anschreiben, dann können wir gerne drüber reden. Wir machen weiter mit Musik, mit dem nächsten Song vom Album Hypnotize von System of a Down. Oh, jetzt habe ich Schluck auf. Und der Song heißt einfach Ufig. Viel Spaß beim Hören.

Cool, oder? Das war der Song. Ufig. Und, ja, klingt so komisch, wie es ist. Ich merke jetzt immer wieder, wenn ich sage, habe es ja schon mal gesagt, Mesmerized ist so etwas das melodische Album, wo man den Folk-Einklang aus meiner Sicht mehr merkt. Hier ist es doch eher subtiler eingesetzt, ist doch eher ins härtere Milieu, was die Songs aber nicht minder schlecht macht. Wie ich es ja schon gemerkt habe, es gibt sehr viele Songs, die ich sehr gut finde, aber einige stechen doch immer wieder besonders heraus. Und jetzt kommt ein Song, ich glaube, das ist der längste Song auf dem Album, einfach mal Holy Mountains kommt jetzt für euch. Das ist etwas meditativer im Vergleich zu den anderen Songs, die hier waren. Da wünsche ich euch viel Spaß beim Hören.

Das ist der Song Holy Mountains, war das. Ja, es ist 22:45 Uhr. Viele von euch sind schon ins Bett gefallen, weil sie noch lernen müssen, mitten in der Klausurenphase, Hausarbeitsphase, nach der ganzen Schmu, der jetzt auch im September drin ist. Obwohl, einige sind doch jetzt kurz vorm Ende, oder? Müsste jetzt nicht sogar die Zeit sein, wo die ganzen Abgaben sind. Ich hoffe, ihr stresst euch nicht so sehr und lasst euch ein bisschen mit Musik berieseln oder eure Wut hier freien Lauf in dieser Sendung, bei dieser Musik, denn denkt an Angry Music for Happy People. Doch das Motto könnte ich eigentlich hier draufschreiben. Der nächste Song, ich glaube, ich muss sehr wahrscheinlich einen Song überspringen, deswegen tut mir das leid, aber ihr könnt das Album überall Streaming-Dienste selber kaufen, irgendwas machen, nachhören. Der nächste Song heißt She's Like Heroin. Der kommt jetzt für euch. Viel Spaß beim Hören.

Übrigens auch ein sehr schöner Song, den ich sehr mag, weil er auch wieder hier anders so rausstößt, was es musikalisch betrifft. Hier mag ich hier wirklich vor allem aus diesem musikalischen

Spielereien, was die da mit ihrem Instrument machen. Textlich, ja, kann jeder selber denken, was er davon hält. Der nächste Song ist ein Song, der, aber ich weiß gar nicht, ob man, wie man diesen Song beschreibt, ob das ein Song, der sich zum Thema, es ist halt ein sehr langsamer Song, ein sehr ruhiger Song. Ich glaube, das ist hier, es hat irgendwie ein bisschen was, ein bisschen Depression. Das Thema Depression, weil der Song heißt Lonely Day und das ist, also ich würde ihn mit, das ist auch zum Thema, das ist halt, ich also viele haben, es gibt auch Kritiken, ich finde den Song, es ist halt sehr traurig und auch ein bisschen etwas ruhiger und vielleicht auch, naja, man kann es nicht, also ihr hört selber raus, ich würde sagen, das Thema passt, also der Song passt zum Thema Depression. Und ja, also da hört euch den einfach mal an, das ist ein schwieriges Thema, aber ich spiele jetzt für euch. Trotzdem viel Spaß beim Hören.

Ja, das war der Song Lonely Day. Ich wollte gerade sagen, der nächste Song heißt nämlich Soldier's Zeit. Denn wir sind quasi am Ende der heutigen Sendung, der heutigen Ausgabe von Graffiti Plattenkiste angelangt. Ich hatte die letzten zwei Wochen wirklich eine Wiederholung gesehen. Das lag vor allem daran, dass es mir persönlich, dass ich etwas ausgelaugt und etwas, was mein Körper gesagt hat, du pass auf, du bist gerade an einer gewissen Grenze angelangt. Da habe ich mich etwas zurückgenommen und habe dann wirklich nur noch rudimentär einfach Sachen ins Studio gebracht und hochgeladen. Das seht mir einfach nach, beziehungsweise ihr könnt da sagen, was ihr wollt, das habe ich gemacht, weil Mental Health ist wichtig. Ja, wenn ihr merkt, dass euer Körper gerade sagt, bis hier und nicht weiter, solltet ihr nicht versuchen, noch mehr reinzuprügeln, sondern sagen, Leute, okay, ich höre auf meinen Körper, hört auf euren Körper. Und wenn er sagt, er braucht eine Pause, gebt ihm diese Pause. Weil sonst fällt euch das früher oder später richtig auf den Sack. Also, kommen wir aber zum Ende des Abends mit dem letzten Song. Das ist auch der letzte Song des Albums, der heißt Soldier Side. Übrigens, das Intro von Mesmerize ist auch Soldier Side, in der kürzeren Version. Deswegen ist es halt auch ein Album. Ne? Es beginnt, Mesmerize beginnt mit Soldier Side und Hypnotize endet mit Soldier Side. Man merkt auch, dass es ein Album ist, weil zwischen, ne, also während das Album Mesmerize ruhig beginnt mit dem ersten Intro-Song, beginnt ja Hypnotize knallhart. Also, ich hoffe, ihr hattet heute hattet etwas Spaß hier beim Hören. Habt jetzt ein bisschen mehr Geschmack auf System of a Down bekommen. Wir hören uns nächste Woche. Da ist Jesse sehr wahrscheinlich wieder zu Gast. Das muss ich ihr noch sagen, dass sie da zu Gast ist. Aber soweit, so gut dazu. Und alles andere, was das betrifft, wir hören uns, was danach kommt. Das sehe ich. Ich habe ein paar Platten noch in der Hinterhand. Da kann ich doch was rauszaubern. Jetzt kommt erstmal der letzte Song, Soldier Side. Ich bedanke mich dafür, dass ihr hier zugehört habt und wünsche euch noch einen schönen Abend. Viel Spaß beim Zuhören.

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White Dinner an der Konzertkirche Neubrandenburg. Gemeinsamer Sommerabend zum 25-jährigen Jubiläum. Weiße Kleidung, ein Picknick unter freiem Himmel, Live-Musik und ein besonderer Ort mitten in der Stadt. Am Sonntag, den 5. Juli, verwandelt sich der Platz an der Konzertkirche in eine besondere Freilufttafel. Anlass ist das 25-jährige Jubiläum der Konzertkirche. Ab 17 Uhr sind Bürgerinnen und Bürger sowie Gäste der Stadt eingeladen, beim White Dinner dabei zu sein. Das Prinzip des White Dinners ist einfach. Alle Gäste kommen möglichst in weißer Kleidung und bringen ihr eigenes Picknick oder ihre Lieblingsspeisen mit. Gemeinsam entsteht so eine festliche Tafel unter freiem Himmel, die zum Austausch und Verweilen einlädt. Für die musikalische Begleitung sorgen Musikerinnen und Musiker der Neubrandenburger Philharmonie. Die Teilnahme am White Dinner ist kostenfrei. Tische und Sitzgelegenheiten stehen begrenzt zur Verfügung. Gäste können aber auch eigene Picknickdecken, Klappstühle oder andere Sitzgelegenheiten mitbringen. Wer den Abend besonders komfortabel genießen möchte, kann eine Dinnercard buchen. Diese beinhaltet für 4 Personen ausgewählte Speisen, eine reservierte Tischfläche sowie Sitzgelegenheiten vor Ort. Das White Dinner ist Teil des Jubiläumsprogramms der Konzertkirche und lädt dazu ein, einen der prägendsten Kulturorte Neubrandenburgs einmal ganz anders zu erleben. 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
2: Good morning in the morning. Ich bin Josi Müller und wir von der Alpaqua Bande wollten einfach mal ganz lieb Danke sagen und wir finden es schön, dass es euch gibt.

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1: Heute startet der Tag teils sonnig. Im weiteren Verlauf bilden sich Quellwolken und ab dem Nachmittag ziehen Schauer sowie vereinzelt Gewitter durch. Die Temperaturen steigen auf 16 Grad an der Ostsee und bis zu 20 Grad im Landesinneren. Dazu weht ein schwacher bis mäßiger Südwest- bis Westwind. In der Nacht zum Donnerstag klingen die Niederschläge bis Mitternacht allmählich ab. In der zweiten Nachthälfte bleibt es meist trocken und die Wolken lockern zunehmend auf. Die Tiefstwerte liegen zwischen 12 und 9 Grad. Der Wind weht schwach, an der Küste mäßig aus Südwest. Der Donnerstag präsentiert sich wechselnd bewölkt. Ab dem Mittag treten erneut wiederholt Schauer und Gewitter auf. Die Höchsttemperaturen erreichen 15 bis 19 Grad. Es weht ein mäßiger Südwestwind. In der Nacht zum Freitag lassen Schauer und Gewitter rasch nach. Anschließend lockert die Bewölkung vorübergehend stärker auf. Ab Mitternacht ziehen von Westen her jedoch wieder dichte Wolken auf. Und bis zum Morgen breitet sich Regen bis in die Landesmitte aus. Die Temperaturen gehen auf 12 bis 8 Grad zurück. Der Wind weht schwach bis mäßig aus südlichen Richtungen. Am Freitag ist es zunächst bedeckt und der Regen klingt bis zum Vormittag ab. Danach setzen sich gebietsweise größere Auflockerungen mit Sonnenschein durch und es bleibt weitgehend trocken. Die Höchstwerte liegen zwischen 15 und 18 Grad. Dazu weht ein schwacher bis mäßiger Südwestwind. In der Nacht zum Sonnabend zeigt sich der Himmel wechselnd bewölkt. Vereinzelt treten Schauer auf. Die Temperaturen sinken auf 13 bis 10 Grad. Der Wind ist meist schwach. Soweit die Wetteraussichten für die kommenden Tage. Ihnen jetzt noch einen angenehmen Tag. 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

0: Endlose Nächte, Land auf, Land ab, Porträt per Mikrofon, unterwegs mit Volker Mitschrick. Heute bin ich bei Lele Mare in Wismar. Lele Mare, das sind
1: Cindy und Katrin aus Wismar.
0: Das ist ein Duo, aber nicht nur Duo, was sie alles noch machen, dazu kommen wir noch im Laufe der Sendung. Lele Mare, das ist ja ein Musikduo, ihr seid Familie, sage ich mal, Mutter und Tochter. Die Cindy hat ja eher angefangen mit der Musik. Oder wie ist es dazu gekommen, dass ihr erstmal zusammen Musik macht?
2: Ja, also das war damals 2012 ungefähr. Da haben wir uns dann so gedacht, ach, wir probieren das mal als Duo. Hatten dann unseren ersten Proberaum und dann ging das so los, dass wir zusammen losgezogen sind. Und davor war ich ja alleine unterwegs und dann haben wir gedacht, ja, wir probieren das mal aus.
1: Ja, ursprünglich war es so, dass ich als Jugendliche schon Musik gemacht habe und gern gesungen habe. Aber ich wollte zu DDR-Zeiten keine Sängerin werden, da ich ja hätte singen müssen, was der Staat mir vorschreibt. Deshalb habe ich mich doch erst für Arbeit, Kinder und Familie entschieden. Und als meine Tochter dann Gitarre spielen lernte und ich gemerkt habe, dass sie super singen kann, weckte das in mir wieder diese alte Leidenschaft. Ich will doch mal mein Ziel noch verfolgen, einmal im Leben auf der Bühne zu stehen und aufzutreten als Sängerin. Daraufhin kam es ja, dass wir dann, nachdem Cindy alleine als Cindy W. rumgetourt ist, gesagt haben, oh, ich möchte jetzt doch mal mitmachen, lass uns mal zusammen was auf die Bühne bringen.
0: Ja, bevor man aber auf die Bühne geht, vergeht ja erstmal eine ganze Weile Zeit. Fangen wir mal vorne an. Die Cindy wurde irgendwann geboren, das ist natürlich ganz klar. Dann kam die Schule und hast du auch irgendwie was gelernt? Ich gehe mal davon aus.
2: Ja, genau. Ich habe Industriekauffrau gelernt. Dann nebenbei hat man halt immer Musik gemacht und mit 13 habe ich dann angefangen, Gitarre zu lernen. In der Schule gab es so nach der Schule Unterricht angeboten. Ja, und dann habe ich mich da so reingefuchst und dann immer weitergemacht. Also es hat Spaß gemacht von der ersten Sekunde an. Es war richtig ein tolles Gefühl. Da hat man sich immer hingesetzt zu Hause und dann geübt, geübt. Ja, und dann hat man halt weitergemacht, ne, so wie das ist.
0: Also Musik war dir auch eine Berufung?
2: Ja, auf jeden Fall. Wie gesagt, wurde mir ja schon in die Wiege gelegt. Mein Vater spielt Gitarre und Katrin singt ja auch schon ewig. Dann ist ja klar, dass man das dann eventuell auch kann, ne? Seit der Grundschule bin ich im Chor. Da habe ich schon angefangen mit Singen. Wie gesagt, mit 13 Gitarre gelernt und immer weitergemacht. Und dann haben wir uns als Duo dann zusammengeschlossen.
0: Und du hast auch mal irgendwas gelernt, ne? Also Schule gemacht und dann erstmal Beruf.
1: Ja, ich habe Schule gemacht und habe dann studiert. Krippenpädagogik hieß das früher. Und nach der Wende war es so, dass der Beruf nicht anerkannt wurde. Dann habe ich noch den staatlich anerkannten Erzieher gemacht und habe erst als Erzieherin gearbeitet und dann im Laufe der Zeit natürlich viele Weiterbildungen und Abschlüsse noch gemacht. Habe dann viele Jahre als Kita-Leiter oder Hortleiter noch gearbeitet. Jetzt ist es aber so, seit wir die Band oder das Duo Lele Mare haben, habe ich mich dazu entschlossen, nicht mehr als Kita-Leiter zu arbeiten, sondern der Musik den Vorrang gegeben und arbeite seitdem als Erzieherin. Dort hast du dann doch den normalen Feierabend. Als Chef einer Kita hast du dann doch ganz andere Zeiten, die du dann noch unterwegs bist. Wegen der Musik habe ich natürlich trotzdem den Beruf jetzt beibehalten. Ist natürlich ein sicheres Brot, sage ich mal so. Unser Ziel ist es natürlich, von der Musik zu leben.
0: Ihr macht ja verschiedene Musikrichtungen. Ihr spielt zum Tanz, ihr spielt zum Konzert in verschiedenen Varianten. Dazu kommen wir noch. Lieblingsmusik bei dir, Cindy, was singst du und spielst du am liebsten?
2: Ja, also wie es alles angefangen hat mit meinem Vorbild Amy McDonald, also ist es auch immer noch. Ich habe damals mit Mr. Rock'n'Roll angefangen. Ja, das covern wir heute auch noch und macht immer wieder Spaß. Ja, ich höre halt querbeet vieles, also auch so Purple Disco Machine, was modernes. Aber Amy McDonald, die ist ja jetzt auch nicht mehr so country-lastig, sondern auch eher moderner geworden. Und das gefällt mir immer noch sehr gut und macht Spaß, sich das anzuhören.
0: Überall wird gecovert, ist ja auch in Ordnung. Endlose Nächte ist ja ein Titel von euch. Wer hat den geschrieben?
1: Endlose Nächte ist ein Titel von Cindy, den hat sie geschrieben. Unsere Songs, die wir machen, kommen aus unseren Erfahrungen, die wir im Leben gesammelt haben, Geschichten, die wir erlebt haben, Enttäuschungen, die wir erlebt haben, haben wir in Songs verarbeitet. Es gibt auch eine coole Geschichte. Ich habe auch einen Song zum Beispiel geschrieben, morgens aufgestanden, wollte einfach nur lüften und die Fenster aufgemacht, bin ins Gäste-WC gegangen, dann fiel mir plötzlich ein Songtext ein, habe den Bleistift und den Stift aus der Küche geholt, hingesetzt und habe dann erstmal zum Beispiel einen Songtext geschrieben. Und bei Cindy ist es auch so, sie kann ja vielleicht noch erzählen, dass sie auch zum Beispiel im Unterricht in der Schule oder aus einer Geschichte, weil ein Vater von einem Mitschüler gestorben ist, hat sie plötzlich den Stift genommen und den Text dazu geschrieben. Und die Melodien oder die Musik haben wir dann teilweise zusammen komponiert und dann auch arrangiert gemeinsam.

0: Lass es sein, Lela Mare. Ihr seid ja nicht nur als Duo unterwegs, sondern ihr habt auch noch Kollegen. In welche Besetzung kann man euch denn buchen?
1: Ja, man kann uns buchen als ganze Band. Das sind Katrin, ich. Also ich spiele ja Gitarre, Katrin singt, ich singe auch. Dann haben wir noch einen Schlagzeuger, einen Bassisten und einen Keyboarder im Programm, sag ich mal, in der Band. Ja, und dann je nach Bedarf kann man uns als Duo, Trio oder ganze Band dann buchen.
0: Ihr habt auch eine eigene Anlage. Was könnt ihr da anbieten?
2: Ja, wir haben ja hier diese Proberaumanlage, die ist eigentlich nur für 200 bis 250 Personen oder Außenbeschallung im kleinen Bereich, auf einer Terrasse zum Beispiel. Aber wir haben auch die Möglichkeit, eine Kooperation mit einem DJ, der Technik zur Verfügung stellen kann. Oder wir haben auch noch eine andere Firma, Frankanis zum Beispiel, der auch Technik und Ton bei uns machen würde. Und unser Gastmusiker, ein Bassist zum Beispiel aus Rostock, der macht auch Tontechnik und Anlage, die er zur Verfügung stellen kann. Also das ist so möglich, dass wir große Feste oder Stadtfeste oder sowas auch beschallen könnten. Je nach Größe der Veranstaltung ist es möglich, uns zu buchen. Wir passen das dementsprechend an. Also wir können auch die Technik so mitbringen.
0: Ihr seid sehr flexibel, also Live und Diskothek. Das ist ja im Laufe der Jahre so entstanden. Das machen ja viele und somit ist auch für jeden was dabei. An Veranstaltungsreihen, was war eure größte Veranstaltung bis jetzt?
1: Also bis jetzt würde ich sagen, Schwedenfest Wismar 2015. Da waren der ganze Marktplatz voll, ne?
2: Ja.
1: Genau, ich weiß jetzt zwar nicht, wie viele darauf passen, aber da waren wir zum Auftakt des Schwedenfestes. Ja, und das war bis jetzt das Größte, was wir hatten, ne?
2: Ja, in Berlin waren wir auch einmal. Da war auch ein großes Stadtteilfest. Also da war auch alles voll. Also das war wahrscheinlich von der Publikumszahl auch genauso groß. Also das war schon mal gigantisch für unsere Verhältnisse.
0: Und ist man dann noch aufgeregt?
1: Also bei mir ist das so, vorher bin ich leicht aufgeregt und wenn man dann auf die Bühne geht, dann ist das alles wie weggeblasen. Also dann ist gar nichts mehr. Dann freut man sich, dass man starten kann und wenn das Publikum dann noch mitmacht, dann ist alles perfekt.
0: Ihr covert ja auch natürlich alle Covern. Man hat ja nicht so viele eigene Titel. Und wir hören uns mal eine Coverversion. Das passt auch so richtig rein jetzt in die Jahreszeit. 36 Grad. Lela Mare.

0: einzigartig. Ihr seid das Duo Lela Mare, aber ihr habt ja schon eben erzählt, dass ihr auch als Band auftretet. Wie ist man darauf gekommen? War da Bedarf da, dass man zu euch gesagt hat, Mensch, wie wäre es denn, wenn ihr ein paar Leute mehr mitbringt? Ne? Wir haben so viel Geld, das muss weg. Oder wie war das?
1: Ah, das war ganz witzig. Katrin und ich hatten diese Jam-Session im Schlauch in Wismar.
2: Die findet immer einmal im Monat statt, am Monatsende, der letzte Mittwoch im Monat. Und da waren wir einfach zur Jam-Session hin, hatten Lust, da uns die Musiker anzugucken, die da auftreten. Und vielleicht, dass wir selber auch noch auf die Bühne gehen. Dann haben wir das auch getan. Und im Publikum saßen auch zwei andere Musiker, die uns dann einen Tag später per WhatsApp angeschrieben haben. Die Nummer steht ja auf deiner Seite. Ob wir nicht Lust hätten, zu denen in den Proberaum zu kommen, zu einer Probe, ob wir da nicht mitspielen wollen.
1: Die hatten selber eine Band, dann sind wir da hingefahren. Also in der Garage war der Proberaum und dann haben wir da erstmal ein paar Lieder getrellert und haben uns alle gut verstanden. Ja, und dann war Raucherpause und dann haben wir dann gesagt, oh, wir finden das so toll, können wir nochmal wiederkommen? Und wir hatten dann ein paar Wochen später so ein Band-Contest. Da wollte ich eigentlich erst damals alleine hin und bin dann aber wegen dem Duo mit Katrin. Und ja, dann hat sich das so angeboten. Hatten wir dann gefragt, ob die nicht Lust hätten, mit uns da als Band zusammen aufzutreten. Ja, und dann haben wir dann den eigenen Songs und Coversongs geprobt und dann haben wir den Band-Contest, da haben wir den dritten Platz gemacht.
2: Ja, das war im Prinzip nur eine Woche, wo wir gefragt hatten, habt ihr Lust, mit uns da aufzutreten? Ja, machen wir. Wir haben dann im Prinzip 4 Proben gehabt in der Woche und sind dann an dem Samstagabend im Theater Wismar aufgetreten. Zusammen und dann kam uns ins Gedächtnis, wir haben ja immer den Traum gehabt, eine Band zu haben. Und dann haben wir einfach gesagt, habt ihr Lust, weiter mit uns zu spielen als Band? Und dann war es einhellig, ja, machen wir und wir haben auch Bock drauf. Und so war dann im Prinzip die Band schon mal geboren. Aber wir hießen am Anfang erstmal nur Cindy W. und Band, weil wir keinen Namen hatten. Und dann war es natürlich eine Frage der Zeit, dass wir schnellstmöglich, weil wir ja beim Schwedenfest den Auftritt vor uns hatten, August damals, 2015, dass wir einen Namen finden für die Band. Und der Name ist einfach im Prinzip so entstanden, dass wir einen Aufruf bei Facebook und bei Instagram gestartet haben und natürlich unter Freunden und Bekannten bei jedem Musiker, die haben alle gefragt, ob sie Namensvorschläge schicken. Wir haben das dann gesammelt in Listen. Wir hatten ungefähr 500 Namenvorschläge dann zusammen, auf dem Laptop dann durch einen Filter gejagt, Doppelungen oder ähnliche Namen rausgefiltert, sodass schließlich und letztendlich noch 5 Namensvorschläge übrig waren. Und dann saßen wir alle zusammen in der Probe und dann sagte plötzlich der damalige Bassist zu uns, so Leute, wir haben jetzt 5 Namensvorschläge und es geht um Lila, ist eure Lieblingsfarbe. Und wir haben ja gesagt, Lila, es klingt zu hart. Wir hatten dann uns schon für Lela im Prinzip entschieden. Und dann sagt er einfach, wisst ihr was? Wir sind hier an der Ostsee, es ist das Meer. Wir sagen einfach Mare, Lela, Mare. So war das lilane Meer geboren und so hießen wir dann von da an. Das war im Juli 2015, haben wir den Namen gefunden.
0: Also ihr trittet auf unter Lela Mare als Duo, als Trio. Wenn Lela Mare da steht, ist es erstmal egal, mit wie vielen Leuten, ist immer derselbe Name.
2: Es ist immer derselbe Name, ja genau. Wir schreiben natürlich rein Lela Mare Duo zum Beispiel, dann wissen die schon, dass wir beide dann kommen als Band, dass wir dann zu viert oder zu fünft, je nachdem, was für ein Fest das ist oder was für ein Anlass das ist, schreiben wir das natürlich dazu.
0: Ja, und was natürlich für ein Budget da ist, ist auch ganz klar. Oh, da macht einer Terror. Ja, der will auch mitsingen. Ist euer Hund, ne?
1: Ja, genau, das steckt. Der passt immer fleißig auf und manchmal in der Probe bellt er dann auch mit.

0: Land auf, Land ab, Porträt per Mikrofon. Ich wünsche dir eine geile Zeit. Ja, eine geile Zeit ist es ja immer, wenn man auf der Bühne steht, wenn man nach Hause kommt, denkt man nochmal drüber nach, über die ganzen Veranstaltungen. Musik ist eine schöne Sache, aber man braucht auch vielleicht ein bisschen Ablenkung. Musik nur alleine kann es ja auch dann nicht sein. Ihr habt doch bestimmt Hobbys.
1: Ja, mein Hobby ist Musik machen. Mein erstes großes Hobby. Also bevor die Musik da war und die Gitarre, habe ich gerne gemalt. Mit meinem Hund draußen spazieren gehen, bisschen Mädelsabende veranstalten. Das ist immer ganz klasse. Das macht immer Spaß.
0: Ja, und Cindy?
2: Und Katrin?
0: Und Katrin natürlich.
2: Also da wir ja zusammen arbeiten, haben wir auch fast die gleichen Hobbys. Also wie gesagt, singen ist mein Hobby, die Band ist mein Hobby. Ich male gerne und ja, schreibe Texte und Melodien und ja, viel Zeit bleibt am Tag nicht. Wir machen ja auch Marketing viel und Social Media. Wir müssen unsere Zeit natürlich am Schlaf abknapsen, damit wir alles schaffen, arbeiten und Musik machen. Ganz viel Zeit für andere Dinge bleibt dann nicht. Aber das ist auch gut so, weil ich lebe für die Musik.
0: Ich merke schon, mit Leib und Seele der Musik verschrieben ist ja auch eine schöne Sache. So, nun machen wir mal was, was bei mir in der Sendung noch gar nicht war, ist mir so aufgefallen. Und zwar werdet ihr jetzt mal an Plug nur mit Gitarre und ohne irgendwie was, ohne Mikrofon, ohne was, einfach mal eine kleine Kostprobe geben. Was hören wir denn da?
1: Ja, wir hören gleich den Song This is Alive von Amy McDonald. Viel Spaß dabei.

0: Land auf, Land ab, Porträt per Mikrofon. Heute bin ich im Wismar bei Lela Mare. Eben haben wir Unplugged gehört. So klingt das, wenn die beiden Damen live singen. Ihr singt ja nicht nur, ihr habt ja verschiedene Programme. Unter anderem macht ihr auch was für die Kleinen. Das heißt für die Kinder, da habt ihr auch ein Kinderprogramm. Wie heißt das und was macht ihr da?
1: Das Programm heißt Lela Mare Kinderdisco Purple. Also passt natürlich zu unserem Lela Mare-Namen, Lila. Das Mitmachprogramm für die Kids und auch für die ganze Familie. Da covern wir natürlich auch so Kinderlieder und ein bisschen mit Tanz und Mitmach, so wie Kinderdisco halt ist, ne? Freude, Spaß und Tanzen und mitsingen, mitklatschen. Ja, das ist schön. Das bieten wir ab diesem Jahr an.
2: Ja, also das ist ja aus meinem Beruf entstanden, dass ich gesehen habe, dass Kinder nicht nur die altertümlichen Lieder hören möchten, sondern dass sie aufgepeppte und poppige Musik hören möchten und fetzige Musik. Und wir führen auch in der Kita viele Feste auf und machen Programme mit den Kindern. Und da sieht man dann, dass sie doch diese modernen Songs hören möchten und singen möchten. Es gibt ja auch viele Versionen von berühmten Songs, extra für Kinder umgeschrieben, auch Texte, auch ganz offiziell. Und diese Versionen covern wir zum Beispiel auch, dass das kindgerechte Texte sind. Und es soll animieren, mit Mama, Papa, Oma, Opa und wer auch immer mit bei einer Veranstaltung ist, mitzumachen, mitzutanzen, Lebensfreude auszusprühen und dass wir gemeinsam auch die Kids ins Boot holen und dass nicht nur für Erwachsene Musik gemacht wird bei Veranstaltungen, sondern auch an die Kleinen gedacht wird, dass sie vielleicht vor dem Abendprogramm auch so wie im Urlaub eine Kinderdisco haben und dass sie da mittanzen können.

0: Lela Mare, Musik aus Wismar aus dem hohen Norden. Ja, ihr beiden und mit Band seid ihr viel unterwegs gewesen, habt viele Veranstaltungen gemacht. In diesem Jahr wart ihr auch schon viel unterwegs. Was lag da so an und was kommt da noch?
1: Ja, also jetzt im April waren wir bei der Hanseschau in Wismar. Das macht auch immer viel Spaß, wenn man in dem Ort spielen darf, wo man wohnt. Ist ja auch um die Ecke hier, haben es ja nicht weit gehabt. Und im Mai waren wir wieder bei den Jugendweihveranstaltungen in Grevesmühlen und Schönberg. Da sind wir jetzt auch schon das 6. Jahr in Folge dabei. Macht auch immer viel Spaß und da haben wir verschiedene Songs von eigenen bis Cover-Songs. Dann machen wir, wie gesagt, ab diesem Jahr ja die Kinderdisco. Da wollen wir jetzt auch unterkommen und die Kinder ein bisschen bespaßen. Ja, und dann schauen wir mal, wo es uns noch so hintreibt. Ja, aber auch viel in Wismar oder Umgebung, dann ein paar Hochzeiten oder Geburtstagsfeiern oder Stadtfeste. Ja, man kann uns überall erleben.
2: Ja, wir hoffen, dass wir auch noch Tanzabende vielleicht wieder in einigen Locations in Wismar machen können, so wie letztes Jahr. Wir sind gerade in den Verhandlungen noch mit den Auftraggebern, dass wir eventuell wieder solche tollen Abende mit Verlosungen, die wir auch gerne machen, wie letztes Jahr, dieses Jahr machen dürfen.
0: Ihr habt auch eine Internetseite, ist ja nicht unwichtig, da habt ihr auch einen kleinen Shop eingerichtet. Wie kommt man da rauf auf eure Homepage, nennen die mal?
1: Ja, das ist einmal www.delamare.de und da stehen alle wichtigen Infos drauf. Wie gesagt, den Shop, den du schon erwähnt hast, da könnt ihr Fanartikel kaufen oder eine CD oder sonst was könnt ihr mal rumstöbern. Dann, wenn ihr uns erreichen wollt, E-Mail-Adresse und Telefonnummer steht auch alles drauf. Genau, da könnt ihr uns dann erreichen, wenn ihr uns buchen wollt oder was wissen möchtet.
2: Ja, da sind auch Fotos drauf oder von vergangenen Auftritten. Es sind auch Hörbeispiele drauf von Songs, die wir im Studio aufgenommen haben. Schaut doch mal vorbei. Also Lela Mare Songs könnt ihr anhören. 3 sind auf der Webseite zu finden als Beispiel. Und vielleicht habt ihr Lust, eine CD zu erwerben. Könnt ihr auch über das Kontaktformular schreiben, wenn ihr Interesse habt. Oder Autogramme könnt ihr bekommen von uns. Meldet euch bei uns bitte, wenn ihr Interesse habt. Hört euch zum Beispiel unsere Coversongs an, die wir extra für euch aufgenommen haben.
0: Ja, was wünscht ihr euch ansonsten privat noch für dieses Jahr?
1: Privat? Oh, das ist eine gute Frage. Ja, was wünscht man sich? Ja, Glück, Freude, dass ja, man viel zusammen erreicht.
2: Ja, als erstes natürlich, dass wir alle gesund bleiben. Die Gesundheit ist ja das Allerwichtigste. Und dass wir unsere Herzlichkeit untereinander uns bewahren, dass wir miteinander viel reden und nicht nur aufs Handy gucken, sondern dass wir nicht nur schreiben, sondern auch miteinander sprechen, sei es am Telefon oder sei es, dass wir uns treffen. So wie zum Beispiel beim Künstlerstammtisch in Schwerin.
0: Guter Einwurf, denn wenn der Sommer vorbei ist, es dauerte noch ein bisschen, wir sind ja mittendrin. Am 2. November ist ja wieder Künstlerstammtisch in Schwerin. Da werden sicherlich wieder viele Künstler sein, alle Genren, von Zauberer über Musiker, über Malerin habe ich auch eingeladen und Agenturen werden da sein. Also ist immer eine bunte Sache, wo man sich auch trifft, weil wann trifft man sich mal? Das ist ja nun relativ selten, man ist ja selber unterwegs. Ihr wart ja auch schon zweimal dabei.
2: Ja, wir waren schon zweimal dabei, hat uns auch sehr gut gefallen. Und man kennt ja natürlich auch einige Künstler, aber wir haben ganz viele neue Kontakte geknüpft und auch ganz viele nette und interessante Menschen kennengelernt. Und das, was ich eben schon sagte, dass wir miteinander kommunizieren und reden und uns kennenlernen, das, finde ich, ist das A und O im Leben, dass man wirklich miteinander etwas tut.
0: Ja, die Zeit ist schon wieder um. Land auf, Land ab, Porträt per Mikrofon mit Volker Mitschrick unterwegs in Mecklenburg. Im Wismar war ich heute bei Lela Mare. Ich bedanke mich bei euch beiden für eure Zeit. Sag auf Wiedersehen bis spätestens 2. November. Vielleicht sieht man sich unterwegs irgendwie mal. Ich sag auf Wiedersehen, Cindy.
1: Ja, vielen Dank nochmal, dass du hier warst. Hat Spaß gemacht.
0: Ja, auf Wiedersehen, Katrin.
2: Ja, Volker, wir freuen uns immer, wenn wir dich sehen und schnacken können. Und wir hoffen, dass wir uns bald wiedersehen.
0: Und jetzt zum Schluss kommen natürlich noch 2 Titel, die ihr eingesungen habt. Was hören wir noch zum Schluss?

0: gehört einmal Crying von uns selber, ist ein deutsch- und englischer Song, und einmal Dirty Dancing von Glockenbach featuring Estes.
1: Das soll's gewesen sein. Bis zum nächsten Mal. Tschüss.

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Eine Fettleber kann schwerwiegende Folgen wie Leberzirrhose oder sogar Leberkrebs nach sich ziehen, sagt Dr. Med. Christian Kirsch, Chefarzt der Klinik für Innere Medizin 1. Betroffen sind vor allem Menschen mit starkem Übergewicht und Typ-2-Diabetes. Erstmals gibt es ein Medikament zur Behandlung der Fettleber. Vor allem aber kann man die Fettleber selbst bekämpfen, durch Ernährungsumstellung und Bewegung. Welche Ursachen sie hat, warum die Erkrankung unser Gesundheitssystem vor große Herausforderungen stellt und wie wichtig es ist, auf die eigene Gesundheit zu achten, darüber spricht der Chefarzt beim Gesundheitsforum DBK am 15. 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

Heute startet der Tag teils sonnig. Im weiteren Verlauf bilden sich Quellwolken und ab dem Nachmittag ziehen Schauer sowie vereinzelt Gewitter durch. Die Temperaturen steigen auf 16 Grad an der Ostsee und bis zu 20 Grad im Landesinneren. Dazu weht ein schwacher bis mäßiger Südwest- bis Westwind. In der Nacht zum Donnerstag klingen die Niederschläge bis Mitternacht allmählich ab. In der zweiten Nachthälfte bleibt es meist trocken und die Wolken lockern zunehmend auf. Die Tiefstwerte liegen zwischen 12 und 9 Grad. Der Wind weht schwach, an der Küste mäßig aus Südwest. Der Donnerstag präsentiert sich wechselnd bewölkt. Ab dem Mittag treten erneut wiederholt Schauer und Gewitter auf. Die Höchsttemperaturen erreichen 15 bis 19 Grad. Es weht

ein mäßiger Südwestwind. In der Nacht zum Freitag lassen Schauer und Gewitter rasch nach. Anschließend lockert die Bewölkung vorübergehend stärker auf. Ab Mitternacht ziehen von Westen her jedoch wieder dichte Wolken auf und bis zum Morgen breitet sich Regen bis in die Landesmitte aus. Die Temperaturen gehen auf 12 bis 8 Grad zurück. Der Wind weht schwach bis mäßig aus südlichen Richtungen. Am Freitag ist es zunächst bedeckt und der Regen klingt bis zum Vormittag ab. Danach setzen sich gebietsweise größere Auflockerungen mit Sonnenschein durch und es bleibt weitgehend trocken. Die Höchstwerte liegen zwischen 15 und 18 Grad. Dazu weht ein schwacher bis mäßiger Südwestwind. In der Nacht zum Sonnabend zeigt sich der Himmel wechselnd bewölkt. Vereinzelt treten Schauer auf. Die Temperaturen sinken auf 13 bis 10 Grad. Der Wind ist meist schwach. Soweit die Wetteraussichten für die kommenden Tage. Ihnen jetzt noch einen angenehmen Tag. Und jetzt kommen die Programmhinweise für das morgige Programm am Donnerstag, den 11.06. im Mediatop Radio. 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

0: Hallo und herzlich willkommen zu unserer neuen Podcast-Folge, die Fritz-Reuter-Show. Wir freuen uns, dass ihr wieder eingeschaltet habt. Diesmal ohne Gäste, aber mit
1: Lutz Trautmann. Und ich habe gleich eine Ergänzung, lieber Thorsten. Du hast vergessen zu sagen, die wievielte Sendung wir inzwischen schon haben. Es ist bereits die 14. Podcast-Sendung. Und wir, jedenfalls ich bin stolz darauf, dass wir so weit gebracht haben.
0: Ja, das ist toll. Und ich bin Thorsten Jahn, der Leiter des Fritz-Reuter Literaturmuseums in Staffenhagen. Und wir heißen euch wie immer herzlich willkommen. Lutz, warum sind wir heute allein im Studio?
1: Ganz einfach, weil wir uns mal eine kleine Auszeit für uns persönlich nehmen wollen, denn uns erwartet in den nächsten Tagen ein richtig großes Ereignis, nicht nur uns, nicht nur Staffenhagen, nicht nur die gesamte Region, nicht nur unser Bundesland. Die Fritz-Reuter-Festspiele 2026, die 66. werfen ihre Schatten voraus. Und du, Thorsten, hast ja da eine tragende Rolle, eine sehr tragende Rolle. Als Museumsleiter, als Museumsdirektor.
0: Als Museumsdirektor, das Museum organisiert. Es ist Träger des ganzen Projektes, es ist aber die Reuterstadt Staffenhagen. Und die trägt seit über 75 Jahren den Namen Fritz Reuters. Ganz einfach, weil Fritz Reuter in der Stadt geboren worden ist. Und wir haben uns mit den Festspielen zur Aufgabe gemacht, die Texte von Fritz Reuter einmal in die Neuzeit zu transportieren, und wir nennen das die neue Reuter-Rezeption. Aber Lutz, vielleicht kannst du ein bisschen zunächst mal zur Geschichte der Festspiele was sagen.
1: Gerne, Thorsten. Ein paar Informationen zu der Geschichte der Fritz-Reuter-Festspiele möchte ich gerne geben, aber trotzdem treibt mich eine Frage um. Jedes Mal, wenn ich dich sehe, denke ich daran, es ist eine knallharte Einstiegsfrage. Ich hoffe, du kommst damit klar. Bist du bereit für diese Frage?
0: Immer bereit. Mal sehen.
1: Ich habe dich kennengelernt als einen sehr weltoffenen, einen erfahrenen, einen umtriebigen, einen sehr kreativen Menschen.
0: Das kann ich gerne zurückgeben, ja.
1: Du warst unterwegs in vielen Städten unseres wunderbaren Landes, in Oldenburg, glaube ich, Hamburg, Berlin war dabei, Leipzig war. Und jetzt, seit 2022, bist du in Staffenhagen. Wie kam es so? Wie kommt es dazu?
0: Ja, wie die Wege sich so manchmal gehen. Die Stelle war ausgeschrieben, ich fand es interessant, wollte mich beruflich verändern. Und dann hat man mich genommen und hat wahrscheinlich nicht genau gewusst, was dann auf einen zukommt. Nein, das Thema ist natürlich interessant. Fritz Reuter als der meistgelesene, meist verlegte Dichter seiner Zeit mit weltweitem Rang, also mit weltweiter Rezeption und mit ganz großer Strahlkraft auch auf nachfolgende Schriftsteller wie Thomas Mann oder Günter Grass, Uwe Jonsson, um einige zu nennen, ist natürlich eine interessante Figur. Und das Museum, das Fritz-Reuter Literaturmuseum in Staffenhagen, ist ja sozusagen auch eine Dreiteilung. Das finde ich, ist auch nicht normal. Das ist einmal auratisches Dichterhaus. Fritz Reuter ist da geboren und aufgewachsen. Das ist sozusagen schon alleine eine Aufgabe für ein Museum, sowas darzustellen. Aber es kommt noch besser, es ist auch noch ein Literaturmuseum. Das widerspricht also sozusagen eigentlich einem auratischen Dichterhaus, weil Literatur stellt man ganz anders aus, weil Literatur entsteht ja eigentlich im Kopf. Und damit noch nicht genug ist es auch noch die Heimstatt fürs Niederdeutsch. Und Lutz, damit beschäftige ich mich eigentlich schon lange, weil eigentlich per se kann es gar nicht die Heimstatt für Niederdeutsch an sich sein, sondern eigentlich kann es nur für die niederdeutsche Literatursprache sein, weil Reuter ja einer der Begründer der niederdeutschen Literatursprache ist. Und diese Aufgaben sozusagen alle unter einen Hut zu kriegen, das fand ich spannend. Und deshalb bin ich in Staffenhagen. Dazu kommt, dass diese Stadt natürlich toll ist. Also wer einmal in Staffenhagen war, wird sehen, dass das eine Stadt ist, die es eigentlich so gar nicht weiter gibt. Also klein, entschleunigt, sauber und die mit Fritz Reuter an jeder Ecke lebt. Und das finde ich alles ganz spannend.
1: Thorsten, ich bin total begeistert von dem, was du gerade gesagt hast. Ich habe jetzt innerhalb von 3 Tagen praktisch 2 Vorträge von dir gehört, einen in Babelsberg vor großem Publikum, 2 Damen waren mit dabei vom Kostümverleih und jetzt nochmal hier ebenfalls bei Person Tessis mit dabei und ich. Und insofern danke für diesen Vortrag, ich habe wieder was dazugelernt. Und in Bezug auf die Geschichte der Festspiele weißt du natürlich auch viel, viel mehr als ich, denn du war es praktisch der Ausgangspunkt dafür gewesen, dass ich mich überhaupt mit dieser Geschichte beschäftigt habe. Kannst du dich noch erinnern an die Situation, als du mich ansprachst in Bezug auf ein Papier, das ihr gefunden habt bei euch im Archiv?
0: Ja, nicht nur ein Papier, sondern interessant ist, dass, und das denke ich, muss auch wieder in unser Selbstverständnis, unser Selbstbewusstsein sein, die gesamte Reuter-Ehrung der Deutschen Demokratischen Republik 1960 fand in Staffenhagen statt und das damalige Who's Who an Kultur, Politik und so weiter ist sozusagen da zu dieser Reuter-Ehrung gekommen. Und parallel dazu entstanden verschiedene Projekte. Eins war eben die Reuter-Verschiebung, da wirst du uns bestimmt gleich noch was sagen, Lutz. Und da hat man eben, und wir haben das alles sehr gut in den Archiven dokumentiert und haben auch das Originalstück gefunden, Kein Hüsung, und haben dann gedacht, 2024 zu dem Reuter-Jubiläum muss man das einfach sozusagen relaunchen, gegen den Widerstand von vielen, weil viele haben geglaubt, dass das ist, das geht gar nicht. Aber Lutz, du hast daran geglaubt und ich konnte dich relativ schnell überzeugen und das hat mich sehr froh gemacht bis zum heutigen Tag.
1: Insgeheim habe ich ja so ein bisschen darauf gewartet, dass du mich ansprichst. Ich wollte es bloß nicht aussprechen in diesem Zusammenhang. Nee, es war wirklich so gewesen, dass ich immer so schon eine kleine Liebe hatte fürs Theater. Ich war ja früher mal Sportlehrer und als Sportlehrer hat man von vornherein so einen Bezug zum Theater.
0: Unbedingt, das ist mir nie aufgefallen, aber ja.
1: Und ich habe auch mit Schülern eine ganze Menge gemacht und irgendwie brauchte ich auch etwas in der Rente. Und da lag natürlich der Gedanke nahe, was hat dir in der Schulzeit oder während der Berufszeit Spaß gemacht, und das war das Theaterspielen. Und dann kamst du mit dem Vorschlag, etwas ganz Besonderes zu machen zu diesen Jubiläumsfestspielen im Jahr 2024, und dann haben wir uns ja gemeinsam auf den Weg gemacht. Und das ging für meine Begriffe wesentlich besser als erwartet. Wir haben Leute gefunden, die sich bereit erklärt haben, mitzuspielen. Insgesamt zunächst hatten wir vielleicht 2, 3, dann 5, dann 10. Und zum Schluss waren es 25, die mit auf der Bühne gestanden haben. Von der 7- oder 8-jährigen Schülerin bis hin zur 75-jährigen Seniorin war alles mit dabei. Und das macht, glaube ich, auch unser soziales Gefüge so interessant und so vielfältig, auch die Proben, die davon leben, dass wir eben nicht nur aus einer bestimmten Gruppe heraus sind, sondern wir sind wirklich sehr umtriebig bei dem, was wir machen. Und es hat sich über 3 Jahre verfestigt dabei. Aus einem Jahr sind dann 2 geworden, dann 3. Und wir sind jetzt im 3. Jahr und beschäftigen uns mit Reuter und sind gute Hoffnung, dass dann in 4 Wochen, wenn man das hört, in 2 Wochen es soweit ist. Ute Franzosenlied, Teil 2.
0: Genau, also Lutz, was macht das aus? Du bist ja nicht nur Sportlehrer, sondern du warst ja auch lange Schuldirektor in Staffenhagen des Reuterstädter Schulcampus und du kennst ja Gott und die Welt in Staffenhagen. Aber was macht das ganze Projekt aus? Was ist so besonders auch an den Texten, die du ja schreibst oder adaptierst? Und wie kannst du sozusagen diese Kontinuität herstellen? Das bewundere ich immer wieder, dass alle dabei geblieben sind und du immer wieder mit ganz viel Enthusiasmus und vor allem auch ganz viel Zeit alle bei der Stange hältst. Wie funktioniert das?
1: Der Hauptgrund ist eigentlich daran zu suchen, dass ich in der Reuterstadt Staffenhagen geboren bin und dass ich einen besonderen Bezug zu dieser Stadt habe. Ich bin hier aufgewachsen, ich kenne hier ganz, ganz viele Menschen. Ich bin nach wenigen Jahren des Fortseins wieder zurückgekommen und sehe eigentlich die Notwendigkeit, dass man insgesamt, nicht nur ich, sondern auch andere, für seine Kommune etwas leisten muss. Denn ohne dieses Ehrenamt, was ich ja betreibe, was viele andere auch machen, ist das kulturelle Leben, auch anderes Leben in der Stadt, doch relativ tot, auf gut Deutsch gesagt. Und das ist mein Beweggrund. Und es gibt ja die verschiedensten Bereiche, die sich engagieren können im Sport oder wie auch immer. Ich mache auch im Chor mit, im Maschinenbau, aber das ist egal dabei. Aber es ist eben das Theater geworden. Und die Reuterfestspiele bieten eine riesengroße Bühne für uns auch, über den städtischen Tellerrand hinaus zu gucken, dabei Leute auch zu begeistern, nicht nur für Fritz Reuter, für sein Leben und sein Wirken dabei, sondern es geht auch darum, dass man den sozialen Zusammenhalt innerhalb einer Kommune prägt damit. Und wenn man oben auf der Bühne steht und unten 2000 Leute sieht, die gemeinsam nach oben schauen, die einem, ich will nicht sagen an den Lippen hängen, aber trotzdem, die dem Stück folgen, die am Rande vielleicht auch ein Gespräch führen, die auch mal ein Bier zusammen trinken, dann ist das schon etwas, wo man denkt, ja, im Prinzip kann so ein Theaterstück ganz, ganz viel bewirken und eine Kommune zusammenführen.
0: Ja, das finde ich auch. Jetzt haben wir über Besucherzahlen geredet, aber ich würde gerne nochmal zu was anderem zurück. Aber wir haben über Besucherzahlen geredet, das muss man mal sagen. Also das ist in Puchow entstanden, 1960 in einem kleinen Dorf, im Bauerntheater. Und in 2 Jahren kamen dort bei Kainhüsung 21.000 Besucher. Bei uns kamen im ersten Jahr bereits bei 2 Vorstellungen etwa 6.000 Besucher. Das bleibt auch so. Auch letztes Jahr war das so, obwohl schlechtes Wetter war. Das ist ja schon mal eine Faszination. Aber du hast dich der Texte ja auch besonders angenommen. Du adaptierst es ja. Das ist ja für jeden, glaube ich, auch verständlich mittlerweile. Und was ist das Konzept dahinter?
1: Vielleicht kann ich noch mal einen Schritt zurückgehen. Du hast Puchow erwähnt. Ich bin ja im Vorfeld von Kainhüsung auch des Öfteren in Puchow gewesen, habe mich mit Leuten unterhalten, die damals mit dabei waren, 1960, die dafür gesorgt haben, dass dieses Stück aufgeführt worden ist. Bis anders war es. Die hatten richtig Traversen gebaut für 800 Leute dabei. Da sind aber ganze Busladungen von LBG-Bauern aus der DDR dann praktisch dahin gefahren worden. Es gab auch große Preise. Ich glaube, es gab sogar den Vaterländischen Verdienstorden. Das weiß ich nicht genau. Jedenfalls hat es gerade richtig hohe Auszeichnungen dabei. Und die Leute, die damals mitgemacht haben und die ich dort gefunden hatte in Puchow, die waren nach wie vor begeistert von dem, was sie da gemacht haben. Also noch 65 Jahre praktisch später waren sie stolz auf das, was sie dort im Jahre 1960 geschaffen haben. Und das wissen wir auch am Beispiel von Arnold Neumann, der ja Arnold Neundorf, der ja der Hauptdarsteller war, ein Hauptdarsteller des Stückes und der dann praktisch von uns begrüßt werden konnte, ja, praktisch nach 65 Jahren, im Alter von 91. Aber nochmal zurück zu deiner Frage, Thorsten. Du hast vorhin schon mal den Begriff der neuen Reuter-Rezeption angesprochen und ich glaube, das ist etwas, ein System, was sich im Laufe der letzten 3 Jahre auch erst entwickelt hat. Ausgangspunkt warst du eigentlich gewesen insgesamt. Wir wollen mit der neuen Reuter-Rezeption eine ganz neue eine veränderte Herangehensweise an Fritz Reuter schaffen, damit er eben insgesamt in der Gesellschaft präsenter wird. Ich will das nicht abwerten dabei, aber ich kenne das natürlich auch aus der Schule. Da hat man trainiert, 4, 5 Kinder, vielleicht ein kleiner Chor, hat ein Platsch oder das Lied gesungen oder ein Gedicht aufgesagt und das war's. Aber damit kann man in der Perspektive, glaube ich, nicht unbedingt eine Sprache so mit am Leben erhalten. Und deswegen haben wir dieses Theaterstück so auf die Beine gestellt, dass es sich sehr nah am Text von Fritz Reuter bewegt, dass es diese niederdeutsche Klammer gibt, die gesprochen wird, in unserem Falle von der niederdeutschen Stimme hier in MV, von Frau Dr. Cornelia Nenz, wenn ich es mal so sagen darf. Wir haben Musik mit eingebaut, wir haben Kinder mit eingebaut, also vielfältige Genre praktisch der Kunst, um letztendlich den Menschen Reuter näher zu bringen. Aber wichtig war, wir spielen auf Hochdeutsch, ganz einfach, dass man auch sieht, dass die Leute auch sehen, mit welchen Texten mit welchen Problemen Fritz Reuter sich auseinandergesetzt haben und nicht nur in Bezug auf Leuschen und Kriemhilz. Es waren also nicht vordergründig die Schenkelklopfer, die Reuter für uns auch heute noch interessant machen.
0: Als Regisseur und künstlerischer Leiter folgst du ja auch einem sehr modernen Ansatz bei dem Stück. Das sind zwar historische Kostüme, aber letztlich ist das Bühnenbild ja sehr reduziert und zurückgenommen, aber du setzt eine digitale Videowall ein. Wie ist das dazu gekommen und hast du sozusagen Resonanz aus dem Publikum dafür bekommen?
1: Auch das ging schon in der Schulzeit los. Also ich habe schon im Jahr 2000 damit gearbeitet, zwar noch mit so einer Art PowerPoint-Präsentation im Hintergrund, als ich mal Faust aufgeführt habe, aber es ist auch so ein bisschen aus der Not herausgeboren worden und wenn man sich mal so betrachtet, wie die Gesellschaft sich entwickelt, dann hat Digitalität auch eine ganze Menge dazu gewonnen und an bestimmten Stellen macht es natürlich auch Theater interessant und interessanter und man kann auch Wege überbrücken dabei. Es gibt viele, viele Möglichkeiten, um dort Menschen auch mehr mitzunehmen als über das herkömmliche Theater. Vielleicht kann man auch, das ist eine Form der Verfremdung, ganz einfach. Und wenn wir bei Brecht sind, wenn wir so eine Video-Wall einsetzen und wie auch immer.
0: Nun, nutzt du die ja so ein, um sozusagen Zwischenszenen zu illustrieren, aber du lässt ja jetzt mittlerweile auch künstliche Intelligenz für dich arbeiten, um sozusagen auch das historische Bild wieder aufleben zu lassen. Wie sind dazu gekommen? Also das ist ja auch ganz spannend. In diesem Jahr werden die Besucher also nochmal wirklich ein ganz anderes Erlebnis haben.
1: Ja, auch das ist ganz einfach gewesen. Irgendwo habe ich mal gesehen, dass eine Postkarte animiert worden ist. Dann habe ich mal so rumgeschaut, was ich selbst an alten Postkarten von Staffenhagen habe. Und es hat mich immer interessiert, wie sah Staffenhagen aus? Wer von uns weiß noch, wie zum Beispiel die alte Postkreuzung in Staffenhagen ausgesehen hat? Und wenn man da mal reinschauen kann, wie es vor 100 Jahren dort war und dort noch mal ein Auto vorbeifahren lässt oder ein Fahrradfahrer oder mal eine Kindergruppe oder vielleicht auch mal ein paar Leute vom Militär, dann glaube ich, kann man Menschen noch mehr mitnehmen als mit so einer Postkarte dabei. Und wenn man davon 10, 15, 20 Mal zusammenstellt, hat man so eine Art Rückblick auf eine Zeit, in der wir alle nicht gelebt haben, aber diese Zeit erweckt dort praktisch dann mit Hilfe der KI zum Leben. Und es tut keinem weh, kostet wenig Geld und man hat viel Spaß daran. Mhm.

0: Wir sind zurück in der Fritz-Reuter-Show. Diesmal ohne Gast, aber mit ganz viel Informationen zu den anstehenden Fritz-Reuter-Festspielen. Die finden statt vom 26. Juni bis 28. Juni in der Reuterstadt Staffenhagen, umsonst und draußen. Wir reden gerade Lutz Trautmann als künstlerischer Leiter und Thorsten Jahn als Museumsdirektor in Staffenhagen. Reden gerade über die Fritz-Reuter-Festspiele und das Theaterstück im Mittelpunkt. Wir kommen sicherlich noch auf andere Dinge. Aber Lutz, du als künstlerischer Leiter hast uns jetzt viel teilhaben lassen an dem ganzen Prozess, an dem künstlerischen Prozess. Und wie denkst du, kommt das an bei den Leuten? Also hast du Feedback, Antworten und so weiter? Also dass es ankommt und dass da immer so viele Leute sitzen, ist ja, klar. Aber gibt es da so ein unmittelbares Feedback auf das Bühnenbild, auf diesen Ansatz oder eher nicht?
1: Ich glaube, dieses Feedback haben im Prinzip alle von uns gehabt, unabhängig von meiner Person, bezogen auf das, was wir auf die Bühne gebracht haben, wie gespielt worden ist, aber auch bezogen auf den digitalen Hintergrund. Es kam also sehr gut an. Ich habe jetzt letztens wieder viele Gespräche gefordert und ich habe das Gefühl, dass man insgesamt jetzt von uns fordert, dass wir nicht nur jetzt diesen Teil 2 zu Ende machen, sondern dass man sich auch schon auf die nächsten Beiträge freut, ganz egal, was es sein wird. Auf jeden Fall erwartet man in der Perspektive in Staffenhagen eine Form des Open-Air-Theaters, weil eben der Zugang, das ist mein Gefühl, zu Fritz Reuter jetzt schon ein anderer geworden ist und wir durch die Art und Weise, wie, jetzt rede ich mal von den gesamten Fritz Reuter Festspielen, gestaltet werden, wirklich einen Akzent, einen Großakzent in unserem gesamten Bundesland dort setzen wird. Und Thorsten, jetzt bin ich schon dabei, nächste knallharte Frage an dich. Wir haben nur noch 4 Wochen. Wenn die Sendung läuft, noch 2 Wochen bis zu einem Fritz-Reuter-Fest spielen, dann sind sie auch schon wieder Geschichte. Das ist ein Wochenende, wobei du natürlich darüber nachdenkst, die ganze Sache, oder 2024 haben wir es über das ganze Jahr gemacht. Viel Zeit bleibt nicht mehr. Wie ist der Stand gegenwärtig aus deiner Sicht? Vorbereitung der Fritz-Reuter-Fest?
0: Der organisatorische Stand. Ja. Also wir können natürlich froh sein, dass schon zum dritten Mal die Ministerpräsidentin des Landes Mecklenburg-Vorpommern die Schirmherrschaft übernommen hat. Das zeigt ja eigentlich auch, wie bedeutend die Fritz-Reuter-Festspiele im landesweiten Blick auf die Stadt und auf das, was wir machen, sind. Und wir wissen auch, dass Reuter ja einer der Säulenheiligen in diesem Land ist und das ist auch gut so. Der Stand ist eigentlich so, dass wir natürlich ein ganzes Jahr an so einem Projekt arbeiten. Vielleicht ist das mal ein interessanter Diskurs. Also nach den Festspielen müssen wir sofort wieder darüber nachdenken, was passiert im nächsten Jahr. Und das ist eben, und das würde ich ganz gerne an dieser Stelle mal sagen, Kulturprojekte sind sehr, sehr komplex in der Organisation. Und das ist nicht einfach so, dass da 3 Kulturfriedis sich irgendwas ausdenken oder machen die das einfach, sondern das sind schon auch Kulturunternehmungen. Das heißt also, man muss sich Gedanken machen, sehr kreativ, was macht man eigentlich, wie in dem nächsten Jahr, das muss man beschreiben können, dann muss man sich Partner besorgen, man muss Förderung besorgen, man muss Spender und Sponsoren besorgen, man muss denen natürlich auch was anbieten, man muss genau aufpassen, was geht, man muss das alte Projekt sachgerecht abrechnen, das ist ja auch nochmal eine ganz wichtige Sache, man muss dann langsam eine Idee davon bekommen, wie geht das, man muss mit vielen Künstlern reden, man muss Schauspielerinnen und Schauspieler bei der Stange halten, da ist ja keiner von der Fahne gegangen, aber trotzdem muss man natürlich auch da eine Vision entwickeln. Und dann entwickelt sich sowas sukzessive und ich darf mal verraten, dass Kulturprojekte dieser Größenordnung jetzt schon aus meiner Sicht im übernächsten Jahr organisiert werden müssten. Das heißt, jetzt müssten wir eigentlich so weit in trockenen Tüchern sein, dass alles vernünftig läuft. Dann wissen wir, dass es nächstes Jahr wieder geht. Da müssten wir schon Sponsoren und Partner haben. Und im übernächsten Jahr müssten wir eigentlich jetzt schon sein und anfangen damit, was ich gerade gesagt habe. Da sind wir nicht. Das ist auch kulturinhärent, dass man das nicht so langfristig und strategisch planen kann manchmal. Das hat auch mit öffentlichen Förderungen zu tun. Aber das Programm jetzt steht schon seit einer Weile. Das kann man auch schon downloaden, schon lange. Man kann das sehen. Aber es gibt sozusagen immer auch Feinschliff. Und der macht es dann zum jetzigen Zeitpunkt auch nicht einfacher. Also jetzt müsste es, wie gesagt, eigentlich rund sein. Ist aber rund, also die Verträge sind geschlossen, alles ist da. Wir müssen jetzt gucken, dass wir sozusagen diese Eröffnung da haben. Ganz stolz bin ich übrigens, wir eröffnen in diesem Jahr mit einem wissenschaftlichen Symposium zur Reuter-Rezeption mit verschiedensten Professoren. Alles ist natürlich offen, für jeden ist es offen und es ist immer kostenfrei. Das ist auch eine großartige Leistung von uns, das so halten zu können. Und es geht schon um 11 Uhr los in Staffenhagen in der alten Synagoge. Das heißt, wir arbeiten mit ganz vielen Partnern, denen müssen wir natürlich Sicherheit bieten. Ganz viele Vereine werden das Catering übernehmen. Der Schützenverein wird uns unterstützen, was Franzosen betrifft. Also so ist das. Also nur vom Ehrenamt alleine kann man auch nicht leben.
1: Ja. Ich habe schon wieder eine Frage und die darf ich bestimmt stellen dabei. Ich habe dich ja 2022 erlebt, als du eingeführt worden bist. 2022 war das, ne?
0: Ja, im Oktober.
1: Ich habe dich erlebt bei deinen ersten Auftritten dabei, es war alles so strukturiert, du hast richtig gute Ziele gehabt, die waren konkret gewesen, du hast mit deinen Mitarbeitern dort geredet, hast ihnen auch klar gemacht, in welche Richtung das Ganze gehen sollte mit dem Museum und dann ging es ja auch vorwärts, es ging auch wirklich vorwärts dabei, 2023 und dann weiter. An welcher Stelle hast du eigentlich gemerkt, dass zum Beispiel die Fritz-Reuter-Festspiele das Potenzial dazu haben, mehr zu sein als ein normales Stadtfest? Denn wenn ich dich jetzt richtig verstanden habe, und das ist so, wenn ich das Programm mir anschaue, ist es was anderes als ein Stadtfest.
0: Ja, es ist was anderes als ein Stadtfest. Das hat natürlich ganz eindeutig einen überregionalen Charakter, der jenseits von, und das ist nicht despektierlich gesagt, von Rummel und Bratwurstbude steht. Ich glaube, das habe ich sehr schnell gemerkt, denn als ich mich mit der Geschichte von Staffenhagen beschäftigt habe und von der Region und wie gesagt mit der Historie dieser Festspiele, die immer einen bedeutenden Ansatz hatten, wenn sie nicht zu Klamauk verkommen sind oder zu Stadtfesten. Also der vormalige Ministerpräsident Ringsdorf, der ja auch ein Platzschnacker war, war immer da. Das war eine ganz wichtige Komponente, diese Festspiele, und die Reuterstadt war immer ein Begegnungsort für Niederdeutsche und für Nicht-Niederdeutsche, sage ich jetzt einfach. Also Platzschnacker und Nicht-Platzschnacker. Und die begegneten sich da. Und ich denke ja, dass diese Stadt selber das Potenzial auch hat. Und insofern war das so zu merken. Ich glaube aber, dass ich ein Problem habe, manchmal das sozusagen, mir ist das sehr schnell klar gewesen, zu kommunizieren. Also so zu kommunizieren, dass man jeden mitnehmen kann, das gelingt nicht immer. Das ist manchmal schade.
1: Ja, ich finde aber, dass man auch in einer Reuterstadt schon einiges voraussetzen kann an dem, was man an Zugewandtheit zu Reuter oder speziell auch zu diesen Festspielen. Du hast vorhin schon so ein bisschen mal über das Geld gesprochen. Wir haben das Programm, wir haben in irgendeiner Weise Geld dabei. Was ist eigentlich für dich schwieriger? Denn du bist ja der Macher dieser Festspiele. Ein gutes Programm zu entwickeln oder das Geld zu besorgen? Oder wie läuft das Ganze insgesamt?
0: Nee, das bedingt sich ja miteinander. Das ist ja immer, was ist da? Zuerst da die Henne oder das Ei. Also du brauchst ganz viel kreative Möglichkeiten. Die hat man manchmal in Staffenhagen und manchmal hat man sie nicht. Und wenn du von etwas überzeugt bist, dann kannst du dir sozusagen auch ein Programm zusammenbauen. Und dann hast du ja sehr schnell auch den Finanzbedarf. Und wenn du aber überzeugt bist, wird es auch meist funktionieren, was den Gesamtfinanzbedarf betrifft. Und die Festspiele können ja ein Angebot an ganz viele sein. Also wir sind ganz froh, dass der NDR jetzt seit 2 Jahren Partner ist. Das finde ich großartig. Das ist gar nicht so selbstverständlich, aber ich würde einfach mal sehen, dass wir ein Angebot machen, was eben nachgefragt werden kann. Beim Land ist es auch schön, aber letztlich, also das ist toll, aber letztlich darf man sich darauf nicht verlassen, sondern man muss das eigentlich umkehren. Man muss die Angebote so entwickeln aus meiner Sicht, dass man auch Angebote macht, die man verkaufen kann, sprich Sponsoring. Das verändert aber auch dieses Projekt dann am Ende, macht es auch noch professioneller. Und ich glaube, dass wir da noch nicht ganz so weit sind, was die Professionalität betrifft, weil wir eben eigentlich die kleine Base des Museums haben, also der Mitarbeiter und Mitarbeiter des Museums, dann haben wir das Ehrenamt, was ganz toll ist, das trägt, das ist auch ein Wert an sich, das kann man sicherlich auch in Geld beziffern. Und jetzt fehlt eigentlich der nächste Schritt der Verstetigung der Organisationsstruktur. Mhm. Glaube ich, kann man auch wieder ganz anders zu Partnern kommunizieren. Also wir haben jetzt den Grundstein gelegt, also der ist ja schon vor 66 Jahren gelegt worden. Jetzt haben wir das, glaube ich, durch den Relaunch richtig, richtig gut gemacht, richtig auch das umgesetzt, was wir als Ideen hatten und was wir wollten. Und jetzt muss man gucken, wie sich das weiterentwickelt. Und das meinte ich, dass man eigentlich jetzt schon 2 Jahre im Voraus überlegen müsste, wie soll das denn sein? Die Vision in 2 Jahren hätte und die Feinarbeit, also sozusagen das Schrauben, wer kommt zu welchem Empfang und wie ist das eigentlich und wer redet da, müsste eigentlich normal sein. Und dann gibt es auch Protokollabteilungen oder sowas, die machen sowas normalerweise. Da sind wir vielleicht noch nicht.
1: Ich glaube, dass die Weiterentwicklung der Fritz-Reuter-Festspiele auch für Außenstehende schon relativ deutlich ist. Du hast das Symposium angesprochen, das den Auftakt bildet in diesem Jahr für die 66. Fritz-Reuter-Festspiele. Gleich danach, fast praktisch parallel, findet wiederum der Reutersche, der Citylauf statt, der mir natürlich sehr ans Herz gewachsen ist.
0: Als Sportlehrer.
1: Als Sportlehrer und, wie gesagt, weil ich ihn 1995 in einer etwas anderen Form hier in Staffenhagen aus der Taufe gehoben habe. Jetzt will ich mich nicht zu sehr loben, aber es geht mir vor allen Dingen darum, dass wir Verbindung schaffen zwischen Reuter, der ja auch Sportlehrer war in Alten Treptow, und zwischen der Bewegung in einer großen Gruppe. Denn das hat mir bei meinen Wettkämpfen, die ich gemacht habe, immer Spaß gemacht. Und ich glaube, da kann auch ein Funken überspringen, auch in Richtung des Fritz Reuters, unseres Fritz Reuters, aber insgesamt für den Stadtzusammenhalt. Und was mich noch so ein bisschen umtreibt dabei, ist die zentrale Fritz-Reuter-Ehrung. Wir hatten ja ein paar Diskussionen im Vorfeld gehabt, das ist ja auch durch die Presse gegangen. Thorsten, warum setzt du dich gerade dafür so vehement ein, für diese zentrale Reuter-Ehrung?
0: Ja, ich finde schon, das ist eine Verpflichtung einer Reuterstadt und von Reuter, Fritz Reuter-Festspielen, Reuter zu ehren. Und ehren meint nicht, wir legen da einen Kranz hin oder stellen da eine Blumenschale auf und dann ist erstmal wieder gut, sondern ich finde, das ist sozusagen Teil unserer DNA, jedenfalls so wie ich es begreife. Und deshalb muss man diese DNA pflegen. Und eine zentrale Reuter-Ehrung kann aus meiner Sicht nur in Staffenhagen funktionieren, weil er hier geboren ist und weil sich Staffenhagen eben so begreifen muss. Und deshalb muss man diese Reuter-Ehrung auch inszenieren. Und da arbeiten wir ja auch schon seit 3 Jahren dran, dass sie immer weiter inszeniert wird. Und ich kann nur sagen, ich habe Fotos eben gesehen von 1960, da waren wagenradgroße Kränze. Und es gab links und rechts Soldaten oder kasernierte Volkspolizei, die sozusagen Ehrenspalier gestanden haben. Und es war das Who is Who von kulturellen Eliten eben da. Das finde ich wichtig, nicht in dem Maße, dass man jetzt wagenradgroße Kränze hat, sondern ich finde wichtig, dass man sich sozusagen immer eben dem auch vergegenwärtigt, dass das Reuter sehr bedeutend ist und dass wir ihn auch wieder auf diesen Standort heben müssen. Und diese Reuter-Ehrung muss eben auch so ein bisschen sein, dass wir ihn von seinem Denkmal holen und sozusagen wieder in das Jetzt holen. Und dazu machen wir in diesem Jahr eine Menge. Dank auch dir, Lutz. Was machen wir da? Wenn ich dich als künstlerischer Leiter frage, ich habe dich ja da wirklich animiert, auch was zu machen. Machen wir in diesem Jahr ja wieder ein besonderes Projekt und dank deiner auch, also für die zentrale Reuter-Ehrung. Und du warst da ja auch sehr kreativ.
1: Ja, natürlich machen wir ein kleines Projekt dazu und es wäre ja schädlich, wenn wir unsere Schauspieltruppe, die so gut eingespielt ist dabei, nicht auch mit einsetzen würden bei der zentralen Reuter-Ehrung, weil es da auf jeden Fall dann wieder den direkten Bezug gibt zwischen den Figuren aus Ute Franzosentiet und Fritz Reuter. Und das ist nochmal eine besondere Form der sprachlichen Ehrung. Und wir werden etwas dabei haben, was so in Staffenhagen noch nie da gewesen ist, das werden wir aber nicht verraten. Und weil wir gerade dabei sind, Thorsten, jetzt gebe ich mal den Ball zurück. Es gibt ja auch andere Dinge noch, wo zum Beispiel die Schauspieler nochmals in Erscheinung treten in Bezug auf Dinge, die eigentlich Staffenhagen angehen und die Jubiläen in irgendeiner Weise dort würdigen wollen. Ich denke da an ein 125-jähriges Jubiläum.
0: Ja, ich würde gerne vorher ansetzen. Also die Schauspieler, die ja alle wirklich das im Ehrenamt machen, sind ja wirkliche Träger in der Stadtgesellschaft. Und die kommunizieren das auch und die sind auch voller Elan. Und wenn man sagt, also habt ihr da Lust, noch ein paar zu übernehmen, dann machen die das auch ohne Probleme. Und das geht schon los bei 10-jährigen Kindern. Und das finde ich also alles großartig. Und deshalb haben wir eigentlich geplant, eigentlich sage ich, weil man immer, da kann auch was dazwischen kommen, auch die Eröffnung der Festspiele, die zentrale Eröffnung, gar nicht durch langweilige Reden planen und durchzuführen, sondern gegebenenfalls Kinder dazu was sagen zu lassen. Das finden wir wirklich gut. Und ich weiß, du hast von einem besonderen Jubiläum gesprochen, aber ich möchte trotzdem auch was sagen zum Programm. Die Festspiele haben ja immer auch ein Premierenfeuerwerk. Nach dem am Freitag gibt es eben dieses Theaterstück als Premiere. Danach gibt es ein Premierenfeuerwerk und danach dann Musik, Acts. Und dieses Premierenfeuerwerk wird es am Freitag wieder geben. Das ist ein Höhenfeuerwerk. Das ist ein Höhepunkt. Wir haben uns aber gedacht, dass in diesem Jahr es schön wäre, das noch zu ergänzen, dass am Samstag eben nochmal wieder aufzunehmen. Und zwar haben wir ein besonderes Jubiläum in diesem Jahr. Und zwar ist die Museumsjury 125 Jahre lang im Museum eingebaut. Das ist eine wichtige Uhr. Die Leute sagen, wenn die stehen bleibt, oh, die Uhr schlägt nicht. Also es ist schon ein wichtiger Orientierungspunkt. Die Uhr ist allerdings schon von 1864, ist in Wismar gebaut worden, ist dann in einem Bahnhof, eine Bahnhofsuhr gewesen. Ähnliches Modell gibt es aus meiner Sicht noch in Neukalen und ist dann 1901 eingebaut worden ins Rathaus. Wird jetzt 125 Jahre alt und auch da wird das Ganze mit einer Lichter-Feuerwerkshow begleitet. Also am Samstag, es gibt also in diesem Jahr zwei Feuershows, Feuerwerke. Und auch da werden die Schauspieler in ihrer Funktion als auch Bühnenakteure einen Part haben. Und so geht das immer weiter. Und das finde ich ganz gut.

0: Wir sind zurück in der Fritz-Reuter-Show, heute lediglich mit Thorsten Jahn, dem Museumsdirektor des Fritz-Reuter-Literaturmuseums und mit dem ehemaligen Sportlehrer Lutz Trautmann.
1: Der in seiner Funktion der künstlerische Leiter der Fritz-Reuter-Festspiele.
0: Wir sind so ein bisschen eingetaucht in das Programm der diesjährigen Festspiele und das war ja auch unser Ziel gewesen. Und wir haben gerade gesehen, wie groß eigentlich auch die Verbindung ist zwischen dem, was dort auf der Bühne geschehen wird und zwischen dem, was im Umfeld des Marktes in Bezug auf das Rathaus dann passieren wird. Es geht also um ein Jubiläum. Und wir haben noch viele, viele andere Dinge, die mich total begeistern. Ich hatte ja als Schulleiter eine ganze Menge zu tun mit dem Problem der Inklusion, war nicht ganz einfach. Wir haben dort viel gemacht und viel gearbeitet und viel getan, aber man braucht natürlich auch bestimmte Bedingungen. Umso schöner ist es, dass auch in diesem Jahr jetzt wieder ein Theaterstück, ein Inklusionstheaterstück aufgeführt wird. Thorsten, du weißt dazu garantiert mehr.
1: Ja, die Laientheatergruppe der Diakonie Mecklenburgische Seenplatte präsentiert sich zum zweiten Mal im Rahmen der Fritz-Reuter-Festspiele. Diesmal auf der großen Bühne am Markt. Letztes Jahr war es noch eine kleine Seitenbühne. Und sie werden ab 14 Uhr am Freitag die Bremer Stadtmusikanten aufführen. Und sie sind genauso aufgeregt wie wir als Schauspieler des anderen Stückes und sie haben die gleichen Ansprüche. Und das finde ich total interessant. Das, also die gleichen Ansprüche an die Technik, an das Vorgehen, an alles. Also wirklich großartig, was da passiert.
0: Und wenn ich mal drüber nachdenke, für das nächste Jahr oder auch für das übernächste Jahr wäre es ja vielleicht möglich, dass wir zumindest mal vielleicht ein oder zwei von den Schauspielern aus dem Inklusionstheater mit einbeziehen in das Stück, das wir dort auf der Bühne spielen. Aber es gibt ja viele, viele Möglichkeiten, andere Ansätze in Bezug auf das Theater, auf die Inszenierung zu verfolgen.
1: Ja, was haben wir noch Freitag? Freitag ist ein schöner Tag. Werner Mommsen kommt mit seiner Kunstfigur um 16 Uhr. Also das Programm changiert zwischen viel Musik, also Reutermusikalisch, Plattdeutsch, Hochdeutsch, Werner Mommsen und Reuters Fritzen. Das sind natürlich wirklich Highlights, die danach im Anschluss kommen. Wir werden dann die Reuterfestspiele eröffnen, diesmal mit Ehrung des Ehrenamtes. Und Lutz, ich glaube, wir ehren auch einen Weltmeister, darf man das schon sagen?
0: Ich weiß nicht ganz genau, ob wir es schon sagen dürfen, aber ich denke eher nicht.
1: Gut, dann sagen wir nicht, welcher Weltmeister es sein wird, aber
0: es ist ein Staffenhagener Weltmeister.
1: Es ist ein Staffenhagener Weltmeister und ich wäre dann sehr gespannt, wer es ist und würde auf jeden Fall kommen.
0: Ja, und das ist für uns wichtig, dass wir den Leuten, die dort ausgezeichnet werden, die wirklich über Jahrzehnte im Ehrenamt gearbeitet haben, eine etwas größere Bühne bieten. Und das machen wir ganz einfach, wenn sie ihre Aussage halten im Vorfeld unseres Theaterstückes. Und vielleicht sind schon 1000 Leute da, die dann die Kunde von den Leuten, die gewürdigt worden sind, hinaustragen in die weite, weite Welt. Und das ist gut so, das muss auch so sein.
1: Genau. Schützengesellschaft von 1864 aus Staffenhagen wird uns ja wieder tatkräftig unterstützen, wird auch diese Eröffnungsveranstaltung unterstützen, wie eben Kickers Jus das Catering macht, der Pribbenower e.V. das Catering macht, Schüler des Reuterstädter Schulcampus Catering machen, der Fritz Reuter Förderverein der Reutermuseen wird sich präsentieren, der SSV Staffenhagen wird sich präsentieren. Also das ist auch schon eine wirkliche Begegnungsstätte aller wirklich Tätigen auf der Ehrenamtsbasis in Staffenhagen. Das finde ich toll und das wird dann belohnt mit einer großen Party am Freitag, die Band For Fun, eine Coverband, ziemlich bekannt aus Mecklenburg, wird also bis um eins dann für Partystimmung sorgen. Das ist ja gut.
0: Und das ist ja auch gewünscht insgesamt. Es gab viele, viele Jahre, wo immer die Oldie Company in Staffenhagen aufgetreten ist, zu Stadtfesten dabei. Und das ist immer sehr gut angenommen worden. Das ging immer relativ lange und insofern wird die Tradition jetzt praktisch fortgesetzt.
1: Genau, Feuerwerk hatte ich gesagt, das ist ja immer ein Höhepunkt nach der Premiere. Und wir haben uns da auch ein bisschen was einstellen.

0: Fahrradbotschafterin. Ja, großartig. Und der, es gibt keine Anmeldegebühren, oder gibt es welche?
1: Gibt es nicht.
0: Gibt es nicht. Also jeder kann mitlaufen, das ist toll. Und vorher gibt es das Symposium. Also es ist für jeden wirklich was dabei. Und das ist großartig. Und dann geht es also auch schon, dann sind wir schon ziemlich müde. Aber es geht dann am Samstag schon früh weiter. Um 10 Uhr. Und das ist...
1: Genau, um 10 Uhr am Samstag wird die Synagoge aufgemacht. Ich glaube, noch viel zu wenig Menschen in unserer Stadt wissen, dass wir in Stappenhagen eine ehemalige Synagoge haben, die es sich lohnt, einmal anzuschauen, mal hineinzublicken, um mal zu schauen, was denn bis 1942 auch mit zum Leben der Reuterstadt Stappenhagen gehörte. Seit dem 10. Juli gibt es ja die jüdische Bevölkerung in Stappenhagen nicht mehr. Aber wir bieten natürlich auch etwas an in Form eines Hofkaffees, denn der Hof der Synagoge ist besonders dafür geeignet, auch ein bisschen was zu tun für das gemeinsame Miteinander in Form von Kuchen und Kaffee.
0: Und die Leute, die dann da rauskommen, können im Anschluss bummeln durch den Boulevard der Stadt auf dem Markt für Selbstgemachtes. Auch da werden wieder viele Händlerinnen und Händler und Bürgerinnen und Bürger stehen. Und man kann sich dann einlassen und sozusagen die Verbindung von der Synagoge zum Markt vornehmen. So, Lutz, und dann, wenn du durch die Malchiner Straße gebummelt bist und um 12 Uhr auf dem Marktplatz angekommen bist, dann kommt etwas, was dir ganz besonders wichtig ist.
1: Ja, wir haben dann zwei Chöre, nämlich den Fritz-Reuter-Chor Stappenhagen und wir haben dann noch den Popchor Klangzauber der Kulturschule Malchin. Und das ist etwas, was einem unbedingt mit dazugehört, wenn es um Fritz Reuter geht, denn Musik hat in seinem Leben auch eine große Rolle gespielt. Und ich werde nicht viel dazu sagen, zwei verschiedene Chöre mit unterschiedlichen Ansätzen dabei, aber beide sehr hörenswert und ich freue mich schon. Also seien Sie herzlich willkommen von 12 bis 14 Uhr Chorkonzert auf dem Marktplatz, auf der Marktbühne zu Stappenhagen am 27. Juni 2026.
0: So, interessant, Chor finde ich interessant, Lutz, ist jetzt nicht so meins, aber wo man singt, da lass dich ruhig nieder.
1: Ich möchte wetten, Thorsten, wenn du erstmal richtig zugehört hast, den beiden Chören, dann wirst du begeistert sein und wirst spontan selbst ein Blatt unterschreiben, um dann dauerhaft lebenslang in einem Chor beizutreten.
0: Wir werden das sehen. Und liebe Zuhörerinnen und Zuhörer, kommen Sie vorbei und dann gucken wir mal. Auf jeden Fall haben wir die Blätter da, oder?
1: Ja, auf jeden Fall.
0: Aber was ganz interessant ist, bevor wir jetzt ein bisschen durchs Programm weitergehen. Es wird ja auch eine Befragung geben und es wird eine Wortbox geben in der Zeit. Kannst du dazu was sagen?
1: Die Befragung ist im Prinzip ja, ist eingeordnet in ein größeres Projekt, was wir unbedingt brauchen, um Stappenhagen kulturell und nicht nur kulturell weiterzuentwickeln. Denn wir brauchen ein Stadtentwicklungskonzept dabei für Stappenhagen, für die Region. Und man muss sich da auf den Weg machen und muss natürlich zunächst klären, was ist eigentlich der Ist-Stand. Und dazu werden wir Unterstützung erhalten vom Reutersche Schulcampus, von Mädels und Jungen, die dann Interviews führen werden während der Fritz-Reuter-Festspiele, um herauszufiltern, was ist denn gerade in der Reuterstadt Stappenhagen los, wo müssen wir ansetzen, wenn es vorwärts geht. Und Wortbox, Thorsten, das könnte am besten uns mitteilen, oder da könnte am besten Ausdruck nehmen Nora Gauger, denn sie hat die Idee entwickelt. Die Idee der Wortbox.
0: Ja, die Idee der Wortbox finde ich ganz schön. Also anonymisiert oder nicht anonymisiert können Bürgerinnen und Bürger dort Wünsche einwerfen. Das kann ein ganz banaler Wunsch sein. Ich möchte mal Sonne im Leben oder auch was Größeres. Das Ganze wird digital begleitet auf Instagram. Und wir würden daraus gerne einen Wortfilm machen. Was bedeutet Wortfilm? Wir planen ja am 24. Oktober eine Kultur- und Lichternacht, unsere zweite Kultur- und Lichternacht, und wir würden das gerne auf Häuserwände projizieren. Ich finde das ganz großartig, die Idee. Das Ganze wird künstlerisch begleitet von Nora Gauger, die ja auch den Song für das Kulturjahr verfasst hat, und da werden wir miteinander reden. Also wenn Sie nach Stappenhagen kommen, wenn ihr nach Stappenhagen kommt, sucht die Wortbox. Sie steht auf jeden Fall im Fritz-Reuter-Literaturmuseum und bringt viele Wünsche mit. Dann geht es aber auch schon weiter bei den Festspielen. Museumsuhr haben wir gesagt, da wird sich viel drum ranken. Knopf und Zopf werden da sein. Und dann der Plattfot Klaus, der als die Plattfötz immer bei den bei den Festspielen einen festen Platz hatte, der super gerne gekommen ist. Die Reuter-Ehrung, über die

0: wir schon gesprochen. Und dann geht es weiter
1: durch den Abend. Wir haben insgesamt 3 Aufführungen. Am Freitag 20 Uhr, am Sonntag 20 Uhr und am Sonntag um 14 Uhr. Und nicht zu vergessen, dass wir noch eine weitere Aufführung haben, nämlich im Miro am 8. Juli. Dann aber nicht Open Air, sondern dort im Bürgerhaus in Miro, unten im Schlossensemble. Und auch darauf freuen wir uns schon. Denn wir wollen natürlich die Idee unserer neuen Reuter-Rezeption in die Fläche tragen. Und natürlich spielt dabei auch die Straße des Niederdeutschlands eine große Rolle.
0: Genau. Und am Samstag, nach der Premiere, oder nicht, das ist eine zweite Premiere, wenn man so will, da wird es auch wieder eine Coverband geben, und zwar Nimmergut hier aus der Region, und DJ Frank S. Wird das sozusagen, wird die Lücken füllen, also die Pausen dort. Und dann gibt es diese tolle Lichtershow zur Uhr. Darüber haben wir ja schon gesprochen. Alle Pink Floyd-Liebhaber werden es freuen, gegebenenfalls. Lasst es euch überraschen. Und damit ist der Tag auch schon wieder abgearbeitet. Und dann sind wir ganz müde, Lutz.
1: Ja,
0: und dann,
1: wir sind ganz müde, aber am nächsten Morgen werden wir garantiert nicht mehr müde sein. Denn ich erinnere mich jetzt noch sehr gerne an das, was im letzten Jahr dann am Sonntag, am Sonntagvormittag auf dem Markt passierte. Es hat oftmals, also mindestens 3 oder 4 Mal, setzte es an zu regnen.
0: Ja.
1: Und es war richtig Regen gewesen und der Markt war voller Menschen und keiner ist gewichen vor dieser Regenfront, im Gegenteil. Und weshalb, Thorsten, warum war das so? Kannst du dich auch mal erinnern?
0: Ja, dunkel, ich war schon sehr müde, aber wir haben einen Film gezeigt, und zwar Ute Franzosentit mit Gojko Mitic. Das war sozusagen eine Premiere, die schon ganz lange nicht mehr stattgefunden hat. Das war eigentlich eine Nachwendepremiere, ja, wenn man so will. Das war ein Film aus den 80er Jahren, auch in einer schlechten Qualität. Wir haben gedacht, es ist so gut angekommen, dass wir den NDR fragen, ob er uns eine andere Verfilmung, und zwar diesmal Udmine Festungstee, zur Verfügung stellen kann. Das hat er gemacht und da freuen wir uns schon sehr drauf. Und dann geht es weiter durchs Programm, und zwar, und da freuen wir uns auch sehr drauf, mit dem Mecklenburger Cowboy Jan Tessin aus Malchin. So, sorry. Mit dem Mecklenburger Cowboy Jan Tessin aus Malchin, und wir freuen uns sehr, obwohl das Malchiner Stadtfest parallel stattfindet, kommt er nach Staffenhagen. Ist vielleicht auch ein Zeichen, dass wir ein tolles Programm haben, oder?
1: Auf jeden Fall. Außerdem ist Jan ja auch ein toller Musiker und ein toller Partner bei dem, was wir hier zum Beispiel auch mit dem Podcast machen. Ohne ihn wäre das gar nicht möglich.
0: Das stimmt. Das finde ich auch. Und außerdem ist er gerade ausgezeichnet worden fürs Ehrenamt, also für alles das, was er tut.
1: Glückwunsch, Jan.
0: Ich weiß gar nicht, es kommt gleich nach dir, was die Zeiteinteilung betrifft. Ich weiß überhaupt nicht, wie ihr das alles schafft. Ich muss auch mal schlafen.
1: Du ja.
0: Ja, gut. Okay, damit haben wir das auch geklärt. Dann geht es weiter musikalisch. Und diesmal haben wir das Theaterstück vorgezogen, bereits ab 14 Uhr wird es am 28. nochmal die Chance geben, Ute Franzosentit Teil 2 zu sehen. Und dann müssen wir uns auch schon wieder Gedanken machen über das nächste Projekt, das dann folgt, also über die nächsten Festspiele. Das ist doch schon ganz beeindruckend, oder?
1: Ja, und das ist eine riesige Aufgabe, dieses Gedankenmachen über das nächste Jahr. Aber du hast es ja gesagt, vor den Fritz-Reuter-Festspielen ist nach den Fritz-Reuter-Festspielen oder umgekehrt. Jetzt können wir nur noch hoffen, dass viele Leute diesen Podcast hören, um dann auch zu wissen, was dann praktisch in der Zeit vom 26. bis zum 28. Juni des Jahres 2026 in der wunderschönen Reuterstadt Staffenhagen passiert. Alle sind herzlich eingeladen. Kommt hin, seid dabei. Es ist für jeden auch etwas mit auf dem Programm. Lasst euch überraschen, das Wetter wird mitspielen, das ist schon klar.
0: Ja, unbedingt.
1: Und wir würden uns freuen, euch dann in Staffenhagen zu sehen, vielleicht auch an der Wortbox oder sonst wo.
0: Lutz, mich würde jetzt aber noch interessieren, arbeitest du schon am nächsten Stück?
1: 2 Szenen des nächsten Stückes sind schon geschrieben, obwohl noch gar nicht so richtig klar ist, was es sein wird. Wir sind ja noch ein bisschen überlegen, ob wir noch den dritten Teil von der Franzosentit machen, denn es muss ja noch ganz wild geheiratet werden und der betrunkene Franzose muss auch noch gefunden werden, oder ob wir ganz einfach uns nochmal aufgrund auch bestimmter Entwicklungen etwa einem sozialkritischeren Thema zuwenden sollen.
0: Ich wäre sehr für das sozialkritische Thema, aber ich bin ja nicht in der Entscheidungsfindung. Insofern müssen wir.
1: Da werden wir mal den Bürgermeister befragen. Aber der Bürgermeister bist du doch.
0: Stimmt. Da müsstest du mich befragen im Stück. Ich bin Georg Johann Reuter. Was wollen Sie von mir? Was wollen Sie von uns?
1: Das ist eine sehr gute Idee. Das kann man noch ganz schnell einbauen.
0: Weißt du eigentlich, das ist ganz spannend. Georg Johann Reuter hat auch in diesem Jahr ein Jubiläum, 250. Geburtstag im Juli.
1: Ja.
0: Und der ist begraben in Staffenhagen. Also die Gräber sind dort in Staffenhagen zu besichtigen. Das finde ich auch eine ganz spannende Sache.
1: Und ich gehe davon aus, dass du auch schon eine Idee hast oder mehrere Ideen, um dieses Jubiläum entsprechend zu würdigen und in Szene zu setzen.
0: Das ist in der Tat so, ist auch abgefordert worden, aber es war jetzt auch nicht besonders schwer, wenn die Gräber schon in Staffenhagen sind. Genau, ich hoffe, du kommst auch. Es wird ein Sonntag sein, der 27.7. Oder der 26.
1: Das ist dicht in der Nähe meines Geburtstages und normalerweise, erfahrungsgemäß, feiere ich immer eine Woche vorher und eine Woche nachher, sodass also, es gerade in diesen Zeitraum reinfallen würde, meine Geburtstagsfeierlichkeiten.
0: Na, dann machen wir es vorher oder hinterher. Also wir müssen mal gucken, wie das dann wird. Ja, willst du uns noch irgendwas sagen, Lutz?
1: Nö. Also ich habe alles gesagt schon, ich habe mich darüber gefreut, heute mal auf diese Art und Weise mit dir in Kontakt zu treten. Wir sehen uns ja sonst täglich.
0: Ja, und sonst rufen wir uns an.
1: Ja, sonst rufen wir uns an. Nee, danke Thorsten für diese schöne Geschichte. Ich hoffe, dass wir damit auch Leute erreichen und dass letztendlich dann auch der Ruf von unseren Fritz-Reuter-Festspielen in die Welt hinausdringt.
0: Nein, ich habe es sehr genossen. Ich finde das auch ein ganz schönes Format, zu zweit zu sein. Wobei ich das auch immer mit Gästen interessant finde. Also wir werden bei der nächsten Fritz-Reuter-Show wieder über einen Gast verfügen, den wir einladen werden. Lasst euch überraschen, wer das sein wird. Aber Lutz, es kann das an der Stelle sagen, es macht immer Spaß mit dir, hier im Studio zu sitzen. Und sonst eigentlich auch.
1: Aber jetzt muss ich ein bisschen dremmeln. Wir müssen beide zur Probe.
0: Ja, heute ist das erste Mal Kostümprobe. Heute Dann werden wir natürlich schon ein ganz anderes Gehabe haben und dann werden wir mal gucken, wie das alles geht. Aber Lutz, wir sagen jetzt Tschüss an dieser Stelle. Mhm. Tschüss und auf Wiederhören. Und vergesst bitte nie, Fremödwiesen. Verantwortlich für die Sendung war Thorsten Jahn aus dem Mediatop Malchin.

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0: gleichzeitig an Weihnachten denken. Zum Weberglockenmarkt, der am 24. November beginnt, sucht das Veranstaltungszentrum Neubrandenburg noch eine stattliche Nordmanntanne. Und die könnte auf einem Grundstück in der Stadt Neubrandenburg stehen. Gesucht wird ein Baum mit rund 14 Meter Höhe, gesund und standfest. Wer eine passende Tanne hat, kann sie für den Weberglockenmarkt zur Verfügung stellen und sollte sich bis Ende August melden, damit auch noch genug Zeit für die Vorabprüfung bleibt. Anfragen gehen bitte direkt an stadtfeste@vznb.de. Wer einen Baum anbietet, muss sich um nichts mehr kümmern. Fällung und Transport organisiert das Veranstaltungszentrum vollständig. Vorab schauen sich die Fachleute den Standort an und prüfen, ob eine Fällung logistisch überhaupt machbar ist. Das Veranstaltungszentrum freut sich über jeden Hinweis an stadtfeste@vznb.de.
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Heute startet der Tag teils sonnig. Im weiteren Verlauf bilden sich Quellwolken und ab dem Nachmittag ziehen Schauer sowie vereinzelt Gewitter durch. Die Temperaturen steigen auf 16 Grad an der Ostsee und bis zu 20 Grad im Landesinneren. Dazu weht ein schwacher bis mäßiger Südwest- bis Westwind. In der Nacht zum Donnerstag klingen die Niederschläge bis Mitternacht allmählich ab. In der zweiten Nachthälfte bleibt es meist trocken und die Wolken lockern zunehmend auf. Die Tiefstwerte liegen zwischen 12 und 9 Grad. Der Wind weht schwach, an der Küste mäßig aus Südwest. Der Donnerstag präsentiert sich wechselnd bewölkt. Ab dem Mittag treten erneut wiederholt Schauer und Gewitter auf. Die Höchsttemperaturen erreichen 15 bis 19 Grad. Es weht ein mäßiger Südwestwind. In der Nacht zum Freitag lassen Schauer und Gewitter rasch nach. Anschließend lockert die Bewölkung vorübergehend stärker auf. Ab Mitternacht ziehen von Westen her jedoch wieder dichte Wolken auf. Und bis zum Morgen breitet sich Regen bis in die Landesmitte aus. Die Temperaturen gehen auf 12 bis 8 Grad zurück. Der Wind weht schwach bis mäßig aus südlichen Richtungen. Am Freitag ist es zunächst bedeckt und der Regen klingt bis zum Vormittag ab. Danach setzen sich gebietsweise größere Auflockerungen mit Sonnenschein durch und es bleibt weitgehend trocken. Die Höchstwerte liegen zwischen 15 und 18 Grad. Dazu weht ein schwacher bis mäßiger Südwestwind. In der Nacht zum Sonnabend zeigt sich der Himmel wechselnd bewölkt. Vereinzelt treten Schauer auf. Die Temperaturen sinken auf 13 bis 10 Grad. Der Wind ist meist schwach. Soweit die Wetteraussichten für die kommenden Tage. Ihnen jetzt noch einen angenehmen Tag. 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

In Zeiten wie diesen. Genau, in Zeiten wie diesen. Tja, was sind das für Zeiten? Wir alle spüren es am eigenen Leib und in der eigenen Mentalität und in der Wahrnehmung und müssen uns immer wieder zusammenreißen und sagen, es gibt mehr als nur die Dinge, die von außen auf uns und auf unsere Psyche und unsere Stimmung einwirken, nämlich Politik, Umwelt, Krieg, Hetze, Gemeinheiten, anstehende Wahlen etc. etc. Gehen wir doch mal einen Schritt weiter in einen anderen Bereich, in eine kosmopolitische Sphäre. Da gab es schon Menschen, die weit vor uns kluge Dinge gesagt haben. Zum Beispiel Martin Luther. Der hat mal gesagt, um der Katastrophe die Stirne zu bieten, und wenn ich wüsste, dass morgen die Welt unterginge, ich würde heute noch ein Apfelbäumchen pflanzen. Und ich würde trotzdem im Hintergrund die Sirene nicht hören wollen. Und viele Stimmen mehr. Aber einer, den kennen wir noch alle aus unseren Jugendzeiten. Den John Lennon. Den sozusagen Magic Man bei den Beatles. John Lennon sagte, dass wir in einer Welt leben, in der wir uns verstecken, um Liebe zu machen, während Gewalt am helllichten Tage ausgeübt wird. Ich sag's nochmal. John Lennon sagte, dass wir in einer Welt leben, in der wir uns verstecken, wenn wir Liebe machen. Weil's peinlich ist, darf keiner mitkriegen, soll keiner sehen, keiner spüren, keiner mitbekommen. Und während die Gewalt schon allein an des Nachbars Wand am helllichten Tage ausgeübt wird. Und wir hören weg. Wir schauen weg.

Wir können das heute wirklich bestätigen, dass wir in einer Welt leben, in der ein Telefon stärker vibriert als ein Herz.

John Lennon. Heute können wir bestätigen, dass deine Angst und deine Einschätzung richtig war. Nämlich, wie komisch wir sind, um Liebe zu machen, das Schönste, wozu Menschen in der Lage sind, da verstecken wir uns, während die Gewalt offen sich zeigen darf und schon an Nachbars Wand zu spüren ist. Und wir machen nichts. Wir leben in einer Welt mittlerweile, in der Lebensmittel voller Chemikalien sind, während eine Seife Getreide, Honig und gute Vitamine enthält. Wie schizophren. Ja, John Lennon, du hast recht, es ist nahezu schizophren. Wir leben heute in einer Welt, in der die Fernseher dünner und die Leute dicker sind. Ja, John Lennon, es ist wirklich wahr und traurig zugleich. Wir leben in einer Welt, in der die Handys intelligenter sind als ihre Besitzer.

John Lennon, du hast recht, du warst nicht schizophren damals, wenn du schon sagtest, dass es schon komisch sei, dass wir uns verstecken, um Liebe zu machen, während Gewalt am helllichten Tage offen ausgeübt wird. Wir leben mittlerweile in einer Welt, in der eine Pizza schneller kommt als die Polizei. Ja, John Lennon, du hattest recht. Wir sind schizophren geworden. Wir leben nämlich in einer Welt, in der die Beerdigung wichtiger ist als der Verstorbene und wo die Hochzeitfeier wichtiger ist als die Liebe. Oh ja, Bauer sucht Bäuerin, Tüll und Tränen, Gott helfe uns. Aber ja klar, an den glaubt man ja auch schon längst nicht mehr. Ja, John Lennon, du hast recht, es ist schizophren. Wir leben in einer Welt, in der Tiere bessere Freunde sind als Menschen. Ja, John Lennon, wir leben in einer Welt, in der man nicht versucht, Probleme zu lösen, sondern mit ihnen zu leben, sich zu arrangieren. Ja, wie blöde ist denn das?

Ja, John Lennon, du warst nicht fehl in deiner Annahme. Wir leben inzwischen in einer Welt, in der Graffitis ein Verbrechen sind und einen Bullen töten reine Kunst ist. Ja, John Lennon, wir leben in einer Welt, in der die sozialen Medien voller glücklicher Fotos und trauriger Menschen sind. Ist das nicht verrückt? Ja, John Lennon, du hast es recht, das ist doch schizophren. Wir leben in einer Welt, in der ein Fußballer mehr verlangt wird als ein Politiker. Ein Fußballer auch mehr verdient als alle, die Fußball zählen wollen, zusammen.

Tja, lieber John Lennon, du und deine Band, die Beatles, ihr habt doch in Deutschland, in Hamburg, damals in den 60er Jahren, angefangen mit eurer Musik und mit eurer Karriere. Schließe sich doch eigentlich mal die Frage an, was würdest du denn heute über Deutschland sagen? Über unsere Art, wie wir denken, wie wir fühlen, wie wir uns ausdrücken im Moment. Du hast ja die Grenzen weit überschritten und bist Weltendenker geworden. Hast die Materie versucht, im Globalen, durch die Liebe, durch Gefühle, dir die Welt anzueignen. Was würdest du sagen über uns? Leider kannst du uns ja keine Antwort geben, deswegen bin ich mal der Frage nachgegangen. Was steht denn so an Hauswänden mitunter, wenn Leute noch ihren Geist zeigen? Sozusagen Graffitis. Was schreiben denn die Leute so im Geheimen als Unbekannte? Da steht zum Beispiel, Deutsche können alle plagen, aber keinen Durst ertragen. Naja, kann man so sehen. Aber dann, Deutschland ohne Ausländer ist wie ein Klavier ohne schwarze Tasten. Typisch deutsch. Erst die Sonne fürchten, dann keine Kälte vertragen. Oder als guter Deutscher bin ich geteilter Ansicht. Da ist was dran. Deutschland ist das Land der unbegrenzten Zumutbarkeit. Auch ganz gut. Deutschland einig Unverstand. Da ist was dran. Oder? Und das ist schon fast wieder witzig, trotzdem auch mit einem schmerzlichen Unterton. Wer nicht wählen kann, muss fühlen. Gut, liebe Hörerinnen und Hörer, ich lasse jetzt mit diesen Sprüchen alleine und sage nur noch eins, am Mikrofon war Burkhard Seidel und für die Sendung verantwortlich. In diesem Sinne, machen Sie es gut, wo immer Sie versuchen, der Vernunft eine Chance zu geben. Viel Erfolg.

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0: Heute startet der Tag teils sonnig. Im weiteren Verlauf bilden sich Quellwolken und ab dem Nachmittag ziehen Schauer sowie vereinzelt Gewitter durch. Die Temperaturen steigen auf 16 Grad an der Ostsee und bis zu 20 Grad im Landesinneren. Dazu weht ein schwacher bis mäßiger Südwest- bis Westwind. In der Nacht zum Donnerstag klingen die Niederschläge bis Mitternacht allmählich ab. In der zweiten Nachthälfte bleibt es meist trocken und die Wolken lockern zunehmend auf. Die Tiefstwerte liegen zwischen 12 und 9 Grad. Der Wind weht schwach, an der Küste mäßig aus Südwest. Der Donnerstag präsentiert sich wechselnd bewölkt. Ab dem Mittag treten erneut wiederholt Schauer und Gewitter auf. Die Höchsttemperaturen erreichen 15 bis 19 Grad. Es weht ein mäßiger Südwestwind. In der Nacht zum Freitag lassen Schauer und Gewitter rasch nach. Anschließend lockert die Bewölkung vorübergehend stärker auf. Ab Mitternacht ziehen von Westen her jedoch wieder dichte Wolken auf und bis zum Morgen breitet sich Regen bis in die Landesmitte aus. Die Temperaturen gehen auf 12 bis 8 Grad zurück. Der Wind weht schwach bis mäßig aus südlichen Richtungen. Am Freitag ist es zunächst bedeckt und der Regen klingt bis zum Vormittag ab. Danach setzen sich gebietsweise größere Auflockerungen mit Sonnenschein durch und es bleibt weitgehend trocken. Die Höchstwerte liegen zwischen 15 und 18 Grad. Dazu weht ein schwacher bis mäßiger Südwestwind. In der Nacht zum Sonnabend zeigt sich der Himmel wechselnd bewölkt. Vereinzelt treten Schauer auf. Die Temperaturen sinken auf 13 bis 10 Grad. Der Wind ist meist schwach. Soweit die Wetteraussichten für die kommenden Tage. Ihnen jetzt noch einen angenehmen Tag. 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

Heute startet der Tag teils sonnig. Im weiteren Verlauf bilden sich Quellwolken und ab dem Nachmittag ziehen Schauer sowie vereinzelt Gewitter durch. Die Temperaturen steigen auf 16 Grad an der Ostsee und bis zu 20 Grad im Landesinneren. Dazu weht ein schwacher bis mäßiger Südwest- bis Westwind. In der Nacht zum Donnerstag klingen die Niederschläge bis Mitternacht allmählich ab. In der zweiten Nachthälfte bleibt es meist trocken und die Wolken lockern zunehmend auf. Die Tiefstwerte liegen zwischen 12 und 9 Grad. Der Wind weht schwach, an der Küste mäßig aus Südwest. Der Donnerstag präsentiert sich wechselnd bewölkt. Ab dem Mittag treten erneut wiederholt Schauer und Gewitter auf. Die Höchsttemperaturen erreichen 15 bis 19 Grad. Es weht ein mäßiger Südwestwind.

0: In der Nacht zum Freitag lassen Schauer und Gewitter rasch nach. Anschließend lockert die Bewölkung vorübergehend stärker auf. Ab Mitternacht ziehen von Westen her jedoch wieder dichte Wolken auf und bis zum Morgen breitet sich Regen bis in die Landesmitte aus. Die Temperaturen gehen auf 12 bis 8 Grad zurück. Der Wind weht schwach bis mäßig aus südlichen Richtungen. Am Freitag ist es zunächst bedeckt und der Regen klingt bis zum Vormittag ab. Danach setzen sich gebietsweise größere Auflockerungen mit Sonnenschein durch und es bleibt weitgehend trocken. Die Höchstwerte liegen zwischen 15 und 18 Grad. Dazu weht ein schwacher bis mäßiger Südwestwind. In der Nacht zum Sonnabend zeigt sich der Himmel wechselnd bewölkt. Vereinzelt treten Schauer auf. Die Temperaturen sinken auf 13 bis 10 Grad. Der Wind ist meist schwach. Soweit die Wetteraussichten für die kommenden Tage. Ihnen jetzt noch einen angenehmen Tag. 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
4: Vom Bären, der nicht mehr schlafen konnte. Eine Geschichte von Benno Pludra. Es lebte ein Bär in dem schönen, fernen Land Sibirien. Er war groß und stark, aber sehr gutmütig, und die Tiere der Taiga liebten ihn. Jeden Morgen, wenn das Sonnenlicht grün und golden durch die Baumwipfel brach, wanderte der Bär hinunter an den Fluss. Dort saß er still auf einem Uferstein, spähte in die Tiefe und haschte blitzschnell nach den Fischen, die arglos vorüberschwammen. Hatte er genug gefangen und gefressen, streckte der Bär seine Pfoten aus, schniefte wohlig und schlief ein. So lebte er glücklich und zufrieden viele Jahre. Eines Morgens aber, als der Bär zum Fluss hinunterkam, lugte von seinem Uferstein nur noch ein winziges Häubchen hervor, kaum größer als die eigene Tatze. Der Bär stand reglos und ratlos. Er brummte laut und schnüffelte über den Fluss. Wie sollte er nun zu seinen Fischen kommen? Das Wasser fragte nicht danach. Es stieg und stieg, Tag für Tag, Nacht für Nacht, und der Bär verlor nicht nur den Uferstein, er verlor auch den Strauch mit den süßesten Beeren, den Busch mit den schönsten Ebereschen und schließlich die Honigkammer in der alten Birke. Das Wasser drang unerbittlich vor, und der Bär wurde zornig und traurig. Es begegnete ihm der Hirsch Maral. »Sag mir«, rief der Bär, »was tut der Fluss? Das Wasser steigt und steigt. Ich finde nirgendwo ein sicheres Fleckchen mehr.« Maral, von weit her gekommen, sprach: »Das Wasser wird noch lange steigen, denn die Menschen haben einen Damm gebaut, quer durch den Fluss.« »Einen Damm?« rief der Bär, »quer durch den Fluss? Was soll das bedeuten? Ich habe keinen Uferstein mehr, dazu die süßesten Beeren verloren, dazu den herrlichsten Honig.« Und plötzlich brüllte der Bär: »Ich werde den Damm besiegen.« Der Hirsch Maral aber sprach: »Es ist weit bis dorthin, 100-mal weiter, als du an einem Tag laufen kannst. Und kämst du auch hin? Der Damm ist hart wie ein Felsen, hoch wie ein Berg, und man rühmt seine Wunderkraft. Der Damm gibt den Menschen Licht und Wärme.« »Wer soll dir das glauben?« rief der Bär, schüttelte seinen Pelz und trabte los. Dem Lauf des Flusses folgend trabte er durch die Taiga, trabte und trabte neben dem steigenden Wasser einher. Der Sommer verging, mit nächtlichen Nebeln kam der Herbst, der Bär trabte immer noch durch die Taiga. Er traf den Rehbock, braun und sanft, und traf den Vielfraß, der auf weichen Sohlen seines Weges zog. Er sah das Wiesel, flink von Busch zu Busch, und sah den Zobel, flink von Baum zu Baum, und sah den Auerhahn im Schmuck seiner Federn. Und alle fragten: »Wohin, lieber Mischka, wohin? Komm, sei unser Gefährte!« Der Bär aber grollte: »Ich habe keinen Uferstein mehr, dazu die süßesten Beeren verloren, dazu den herrlichsten Honig. Ich kann nicht euer Gefährte sein, ich muss den Damm besiegen, folgt mir!« Die Tiere folgten dem Bären nicht. Sie zogen tiefer in die Taiga, Rehbock und Vielfraß, Wiesel, Zobel, Auerhahn, die Tiere des Waldes, ob groß oder klein, suchten sich Höhlen und bauten sich Nester, ferner und ferner dem Damm. Der Bär blieb allein. Der Winter war nah, und als der erste Schnee fiel, sah der Bär die letzte Haselmaus. »Wohin, lieber Mischka?« piepste die Haselmaus. »Du begibst dich in Gefahr. Die Menschen haben einen Damm gebaut, Häuser gebaut, Straßen gebaut. Eine neue Stadt steht mitten im Wald. Autos fahren, Kinder spielen, und nachts sind die Straßen hell wie am Tage. »Ich fürchte mich nicht«, erwiderte der Bär. »Ich werde den Damm besiegen.« »Den Damm besiegen?« piepste die Haselmaus, und stumm vor Schreck äugte sie dem Bären nach. Der Schnee fiel sacht und weich, die Taiga wurde weiß und die Sträucher mit ihren Früchten schlummerten tief verborgen unter einer dicken Decke. Der Bär fand keine Nahrung mehr, Hunger begann ihn zu quälen. Die Füße wurden ihm schwer, er war müde, so müde und dachte nicht mehr an den Damm, suchte sich eine Höhle, steckte den Kopf zwischen die Tatzen und schlief ein. Das Wasser aber stieg weiter, Tag für Tag, Nacht für Nacht. Er erreichte die Höhle und leckte dem Bären über die Tatzen, leckte ihm über die Nase, und der Bär musste niesen und wurde wach. Nicht weit entfernt lag eine zweite Höhle, warm und geborgen, unter einem Felsen. Der Bär kroch hinein, rollte sich rund und schlief 3 Tage. Am 4. Tag war das Wasser auch hier, und der Bär musste abermals weichen, geplagt von seiner Müdigkeit und böse auf die ganze Welt. Einsam irrte er durch den Wald, fand keine Höhle mehr und keinen Unterschlupf, fand nur das Dach eines umgestürzten Baumes. Hier schlief er ein, zu Tode ermattet, schlief und schlief und schlief. Wie lange? Donnergetöse riss ihn hoch. Ein Motor dröhnte, Ketten klirrten, ein Raupenschlepper zog den Baumstamm fort. Der Bär lag wie erstarrt. Und die Arbeiter neben dem Raupenschlepper, dick vermummt, in Wattejacken, selber tapsig wie Bären, die Arbeiter schrien einander zu. »Ein Mischka, ein Mischka! Ist er tot?« Der Bär sprang auf, den Arbeitern durch die Beine, warf sie mit ihren Wattejacken in den Schnee, rannte davon und kugelte sich, braun der Pelz im stiebenden Schnee. Weit durch den Wald war er gerannt, da klaffte verborgen ein schwarzer Spalt. Der Bär fiel hinein und sauste bergab, rutschte und sauste die Schlucht hinab, bis an den Rand einer Straße aus Schotter. Hier saß der Bär erschrocken still. An seiner Nase vorbei rollten die riesigen Reifen schwerer Kipper und jenseits der Straße schäumte sein Fluss. Doch der Bär erkannte den Fluss nicht wieder, so weiß und wild und tosend. Vorsichtig lugte er endlich ins Freie. Einmal nach links, den Fluss hinunter, und einmal nach rechts, den Fluss hinauf. Nach links den Fluss hinunter wurde das Wasser wieder ruhig. Nach rechts aber stand der Damm, hart wie ein Felsen, hoch wie ein Berg, grau, glatt und mächtig. Zu Füßen des Dammes kochte die Wasserflut, zu seinen Häupten schwieg der Himmel, und der Bär, hierher gekommen, den Damm zu besiegen, fühlte sich klein und schwach gegen seine Größe. Er suchte einen Weg zurück, stieg über rotes Steingeröll bergauf, stieg weiter durch weichen Schnee, der blau im Schatten des Abends lag, und kam nach vielen Stunden zu der neuen Stadt. Es war Nacht und sehr still, und die Stadt sah feierlich aus im Licht ihrer weißen Laternen. Am Rande der Taiga stand der Bär. Die nächtliche Stadt hatte ihn verzaubert. Er streifte stumm durch ihre Straßen, zwischen den hohen Häusern, unter den weißen Laternen, stumm und ganz für sich, weil ringsum die Menschen schliefen. Auch die Autos schliefen und die blauen Telefonhäuschen und die roten Kioske, an denen tagsüber heißer Tee verkauft wurde. Die Laternen nur, leuchtend wie kleine Monde, wachten über den Schlaf der Stadt. Der Bär lief hierher und dorthin, betatzte die Autos, die Telefonhäuschen und schnupperte rund um die Teebudenplätze, verlockt von dem Duft nach Süßigkeit. Je länger der Bär aber lief, fremd in der Stadt, in den stillen Straßen, desto häufiger dachte er an die Taiga. Dachte an Rehbock und Vielfraß, Wiesel, Zobel, Auerhahn, an den Hirsch, Marall und die kleine ängstliche Haselmaus. Dachte an Bäume und Sträucher, an die süßen Beeren des Sommers und die warmen Höhlen des Winters. Die Sehnsucht des Bären wuchs grenzenlos. Nichts hielt ihn mehr in der Stadt. In der Frühe des nächsten Morgens, als alle Laternen längst erloschen waren, fanden Kinder seine Spuren. Den Bären selber sahen sie nicht. Er war weitergezogen zu den Tieren, Tage und Nächte durch die Taiga, zu den warmen Höhlen des Winters, in denen er Ruhe fand und schlief.

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Heute startet der Tag teils sonnig. Im weiteren Verlauf bilden sich Quellwolken und ab dem Nachmittag ziehen Schauer sowie vereinzelt Gewitter durch. Die Temperaturen steigen auf 16 Grad an der Ostsee und bis zu 20 Grad im Landesinneren. Dazu weht ein schwacher bis mäßiger Südwest- bis Westwind. In der Nacht zum Donnerstag klingen die Niederschläge bis Mitternacht allmählich ab. In der zweiten Nachthälfte bleibt es meist trocken und die Wolken lockern zunehmend auf. Die Tiefstwerte liegen zwischen 12 und 9 Grad. Der Wind weht schwach, an der Küste mäßig aus Südwest. Der Donnerstag präsentiert sich wechselnd bewölkt. Ab dem Mittag treten erneut wiederholt Schauer und Gewitter auf. Die Höchsttemperaturen erreichen 15 bis 19 Grad. Es weht ein mäßiger Südwestwind. In der Nacht zum Freitag lassen Schauer und Gewitter rasch nach. Anschließend lockert die Bewölkung vorübergehend stärker auf. Ab Mitternacht ziehen von Westen her jedoch wieder dichte Wolken auf und bis zum Morgen breitet sich Regen bis in die Landesmitte aus. Die Temperaturen gehen auf 12 bis 8 Grad zurück. Der Wind weht schwach bis mäßig aus südlichen Richtungen. Am Freitag ist es zunächst bedeckt und der Regen klingt bis zum Vormittag ab. Danach setzen sich gebietsweise größere Auflockerungen mit Sonnenschein durch und es bleibt weitgehend trocken. Die Höchstwerte liegen zwischen 15 und 18 Grad. Dazu weht ein schwacher bis mäßiger Südwestwind. In der Nacht zum Sonntag

0: Abend zeigt sich der Himmel wechselnd bewölkt. Vereinzelt treten Schauer auf. Die Temperaturen sinken auf 13 bis 10 Grad. Der Wind ist meist schwach. Soweit die Wetteraussichten für die kommenden Tage. Ihnen jetzt noch einen angenehmen Tag. 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
4: Hallo, liebe Kinder. Hier ist wieder einmal euer Opa Sigi aus Burgstargard. Heute mit einer Geschichte von Katrin Lena Orso, Inspektor Igelfisch und der Perlendieb. Inspektor Igelfisch saß an seinem Schreibtisch und spitzte seine Bleistifte. Das hatte er heute schon zum dritten Mal gemacht. Und inzwischen waren sie spitzer als seine eigenen Stacheln. Es klopfte an der Tür. Inspektor Igelfisch sah hoffnungsvoll auf. Vielleicht kam nun endlich jemand, der dringend seine Hilfe brauchte. Immerhin war er Detektiv, der Beste in der Korallenstadt. Doch es war nur Sigi Seegurke, sein Assistent, der die Post und eine Tasse Algentee brachte. »So, Inspektor, hier sind ein paar Sachen für Sie.« »Irgendwelche neuen Fälle?«, fragte Inspektor Igelfisch. »Leider nein«, sagte Sigi Seegurke. »Wir könnten eine Runde Fisch ärgere dich nicht spielen.« In diesem Moment drang ein aufgeregter Schrei zu ihnen ins Büro. Die Tür wurde aufgestoßen und Helga Makrele schoss ins Zimmer. »Inspektor, Inspektor, die Muscheln, alle Perlen, sie wurden gestohlen.« »Gestohlen?« Inspektor Igelfisch ließ seinen Bleistift fallen. »Sie meinen, es ist ein Verbrechen passiert?« »Ja, Inspektor«, jammerte Helga Makrele. »Sie müssen sofort kommen.« »Schon zur Stelle«, sagte Inspektor Igelfisch. »Sigi, es gibt Arbeit.« Inspektor Igelfisch und Sigi Seegurke schwammen zum Lagunenriff. Dort warteten schon die Muscheln und plapperten aufgeregt durcheinander. »Jetzt mal erst ganz ruhig«, sagte Inspektor Igelfisch. »Irgendjemand muss mir erklären, was genau passiert ist.« Eine kleine Muschel in der Mitte schniefte zweimal und erzählte dann: »Wir sind hier einfach wie jeden Tag zusammengesessen. Da hat hinter uns jemand zu summen angefangen. Den neuen Meeresschlager von Mickey Muschel. Kennen Sie bestimmt, oder, Inspektor?« »Noch nie gehört«, brummte Inspektor Igelfisch. »Meint ihr dieses Lied?« Sigi Seegurke summte einige Töne und sofort klappten alle Muscheln auf und begannen lauthals zu singen. »Das Meer, ja, das lieben wir so sehr. Schimmernd und rund hüten wir unten am Grund unsere Perlen.« Ganze 5 Minuten sangen die Muscheln, und als sie endlich aufhörten, heulten sie im Chor. »Und jetzt sind sie weg, unsere schönen Muscheln und Perlen.« Sigi Seegurke runzelte die Stirn. »Verstehe ich nicht. Warum verschwinden die Perlen, wenn ihr singt?« »Jemand hat sie uns gestohlen«, schluchzte eine Muschel. »Der Dieb muss gewusst haben, dass wir einfach singen müssen, wenn wir Musik hören.« »Sehr interessant. Mehrere Perlen entwendet. Ablenkungsmanöver durch Musik«, sagte Inspektor Igelfisch und notierte etwas mit einem wunderbar spitzen Bleistift in sein Notizbuch. »Wie hat der Täter denn ausgesehen?« »Beim Singen haben wir immer die Augen zu«, sagte eine Muschel. »Da kann man ja gar nichts sehen.« »Und ihr sagt, der Täter hat eine Melodie gesummt. Wie hat sich seine Stimme angehört?« »Wunderschön, fantastisch, einfach traumhaft«, schwärmten die Muscheln. Inspektor Igelfisch malte ein Kreuz in sein Notizbuch und raunte Sigi Seegurke zu. »Also mit der Zeugenbefragung kommen wir irgendwie hier nicht weiter. Vielleicht sollten wir uns den Tatort näher ansehen.« »Eine sehr gute Idee, Chef«, sagte Sigi Seegurke und klappte den Detektivkopf auf. »Dann wollen wir mal«, sagte Inspektor Igelfisch und nahm sich die Lupe. Doch auch damit konnte er nirgends eine Spur oder einen Flossenabdruck erkennen. Dann fiel ihm etwas ins Auge. Auf einer Muschelschale sah er einen blauen Fleck. Sehr interessant, sagte Inspektor Igelfisch. Hast du in letzter Zeit einen Brief mit Tinte geschrieben? Der Inspektor sah die Muschel fragend an. Die schüttelte den Kopf. Briefe schreiben wir Muscheln schon lange nicht mehr. Wir telefonieren immer mit dem Muschelfon. Inspektor Igelfisch kratzte sich am Kinn. Wie kommt dann eine Tintenspur auf deinen Rücken? Doch statt einer Antwort dröhnte wieder ein mehrstimmiger Gesang in Inspektor Igelfischs Ohren. Meerestanz, Meerestanz, Hafenklang und Perlenglanz, Meerestanz, Meerestanz. Hast du wieder dieses Lied gesummt? Inspektor Igelfisch sah seinen Assistenten empört an, während die Muscheln weiter voller Inbrunst sangen. Nein, wirklich nicht, sagte sie Seegurke. Mit zusammengekniffenen Augen sah sich Inspektor Igelfisch um. Von irgendwoher erklang Musik. Es hörte sich fast an wie ein Klavier, rief Inspektor Igelfisch. Es gab nur einen, der in der Korallenstadt Klavier spielte. Bestimmt wusste er, dass die Muscheln gerne sangen, und zufälligerweise hatte er auch noch jede Menge Tinte auf Vorrat. Sigi, mitkommen, ich habe einen Verdacht. Gemeinsam schwammen sie zum Schiffswrack. Aus dem Inneren tönte laute Klaviermusik. Zugriff, rief Inspektor Igelfisch, und sie schossen in das Schiff hinein. Dort saß Ole von Octopus am Klavier und ließ seine 8 Arme über die Tasten fliegen. Im vordersten Saugnapf jedes Armes steckte eine Perle. Inspektor Igelfisch räusperte sich. Ole von Octopus, ich verhafte Sie wegen des dringenden Tatverdachts des Perlendiebstahls. Ole hielt inne und sah den Inspektor erschrocken an. Mist! Wie sind Sie denn so schnell auf mich gekommen? Das war ganz einfach. Ich habe die Tintenspur entdeckt. Die Frage ist nur, was machen Sie mit den Perlen? Ole von Octopus seufzte. Wie Sie hören können, liebe ich es, Klavier zu spielen. Aber ich habe ein großes Problem. Mit den Saugnäpfen an meinen Armen bleibe ich immer an den Tasten kleben und kann überhaupt nicht schnell spielen. Aber dank der Perlen klappt es jetzt so gut wie noch nie. Das mag schon sein, sagte Inspektor Igelfisch, aber das Diebesgut muss zurückgegeben werden. Ein Jammer, Ole von Octopus sang triatalisch auf sein Klavier. Inzwischen waren auch die Muscheln im Schiffswrack angekommen und riefen aufgeregt, ein Klavier, ein Klavier. Wir lieben Klaviermusik, Herr Octopus, sagte eine Muschel. Wenn wir hier in Ihrem Haus bleiben können, dürfen Sie die Perlen gerne behalten. Sie stören uns eigentlich immer nur beim Singen. Ole von Octopus verzog das Gesicht. Also eigentlich bin ich ja ein Solokünstler. Strafe muss sein, sagte Inspektor Igelfisch. Für den Diebstahl der Perlen müssen Sie den Muscheln 2 Wochen lang Gesangsunterricht geben. Ole von Octopus stöhnte auf, doch die Muscheln jubelten und stimmten dann einen weiteren Meeresschlager an. Inspektor Igelfisch und Sigi Seegurke verließen fluchtartig das Schiffswrack. Falls abgeschlossen, Fall abgeschlossen, sagte Sigi Seegurke und klopfte seinen Chef auf die Schulter. Und was machen wir jetzt? Inspektor Igelfisch seufzte. Wie wäre es mit einer Runde Fisch ärgere dich nicht?

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0: Du da, was machst du denn da?
1: Exerzieren.
0: Darf ich mitmachen?
1: Klar, du musst mir alles nachmachen. Aber im Glied nicht sprechen. Das darf man als Soldat nicht.
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1: Du musst anders lang. 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
2: Rechts, 2, 3, 4. 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